0: Friedrichshain-Elsenbrücke. Bis auf Weiteres stehen in beiden Richtungen zwei Spuren zur Verfügung. Pankow-Mühlenstraße zwischen Dolomitenstraße und Florastraße. Sperrung in beiden Richtungen bis Ende September.
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3: Mit Sabrina Droste, Nacht zusammen. Und das ist ja hier ein einvernehmliches Konzept. Ihr bringt die Ohren mit und ich die Musik. Und diesmal ist es was von Tampa City.
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1: Die Fragen an die Popnacht-Community, die gehen ja an alle raus. Ne? Wir schließen hier niemanden aus, auch nicht den Popnacht-Aktuell-Kollegen Kevin Frisch. Dem habe ich die Frage auch gestellt. In welche Zeichentrickfigur warst du

0: was Besonderes.
1: Feuriges.
0: Einfach. Feuriges, ja.
1: Für Achtjährige. Absolut, absolut. Und genau, wo war dein Hirn dann noch auf Reise? Wo bist du noch gelandet?
0: Ich bin noch rüber, ich habe noch irgendwie, dann war ich bei Asterix irgendwie.
1: Oh, Fallballer.
0: Fallballer, ja.
1: Ja.
0: Aber...
1: Weil die so einen deepen Charakter hatte?
0: Nicht ganz, ja. Sagen wir deeper Charakter, aber da habe ich ja wieder abgebogen, weil ich dachte, nee, blond ist es irgendwie nicht. Deswegen ist auch Bibi Blocksberg so ein bisschen raus.
1: Was?
0: Ja.
1: War kein Thema für dich,
0: nee,
1: Bibi?
0: Nee, irgendwie nicht. Nee.
1: Aber hatte die nicht noch ihre Freunde Moni? Ja, okay, Bibi, warte mal, nee, das...
0: Ich mochte Bibi Blocksberg an sich, die Comics und so mochte ich, aber... Oh, Marge. Die Simpsons.
1: Genau, Simpsons hast du mir nämlich auch noch reingelegt.
0: Ja, hab ich dir reingelegt.
1: Aber Marge, warum? Also war es da auch wieder die Haarfarbe vielleicht?
0: Über Marge habe ich nur nachgedacht. Das war kein Crush. Ich habe nur gedacht, vielleicht hat aber jemand einen Crush auf Marge. Einfach, weil sie ja auch einfach eine... Sie bleibt bei dir, weißt du?
1: Sie ist eine Partie, die zieht durch mit dir.
0: Also du kannst,
1: ganz egal.
0: Wenn du nur weiße T-Shirts und blaue Hosen im Schrank hast und die Haare... schon mal da waren, es nicht mehr sind. Sie bleibt bei dir. Sie ist auf jeden Fall verlässlich.
1: Mit Marsch kannst du auf jeden Fall durchs Feuer gehen. Absolut. Ich glaube, das Einzige, was mich davon abgehalten hat, in Flanders verknallt zu sein, war, dass er Linkshänder ist.
0: Mhm.
1: Also religiöser Fanatiker. Das finde ich gar nicht schlimm, weil ein bisschen Schwund ist immer.
0: Da muss man auch einfach mal ein Auge zudrücken.
1: Absolut.

Ihr hört die Popnacht und wir machen es jetzt mal wie in den 90ern, genauer gesagt wie 1989 und nehmen uns Zeit, genauer gesagt 5 Minuten 46 Sekunden. Und was wir in dieser Zeit alles erledigen könnten, meine Güte, machen wir jetzt mal 5 Minuten 46 Sekunden einfach alles nicht. Also außer ihr seid auf Nachtschicht, ne? Klar.

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2: Heute geht es mit vielen Wolken in den Tag und es ist windig. Später lockert es etwas auf und die Sonne kommt hervor. Dabei muss immer wieder mit Schauern gerechnet werden. Auch einzelne Gewitter sind möglich, bei denen stürmische Böen auftreten können. Maximal werden 20 oder 21 Grad erreicht. Die neue Woche startet leicht wechselhaft bei Höchstwerten von 18 Grad. Dabei bleibt es windig aus West bis Nordwest. Am Dienstag und Mittwoch ist es trocken und die Sonne zeigt sich öfter bei rund 20 Grad.
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3: Friedrichshain, Frankfurter Allee. Nach dem Wasserrohrbruch ist bis Ende September zwischen Silvio-Meyer und Proskauer Straße stadteinwärts nur eine Spur frei. Die Silvio-Meyer-Straße ist von der Frankfurter Allee abgehängt. Für den Radverkehr ist eine Umleitung ausgeschildert. Lichtenrade, Lichtenrader Damm. Zwischen Groß-Ziethener Straße und Fehlingstraße ist pro Richtung bis Ende September nur eine Spur frei.
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0: Es ist 19 Minuten vor drei, die perfekte Zeit, um etwas Poesie in unsere vertrockneten Schwämmchen, die wir Hirne nennen, träufeln zu lassen. Hallo und gute Nacht und an alle, die gerade dabei sind. Ich freue mich, dass ihr und eure Ohren anwesend seid. In die Gehörschnecken der Republik flößen wir jetzt wieder etwas Nachtpoesie ein. Die kommt von Moritz Neumeier, Comedian und Podcaster vom ARD-Podcast Talk ohne Gast. Den macht er mit Till Reiners zusammen, auch Comedian und Podcaster. Und in diesem Podcast hat Moritz den Versuch gestartet, Till mit seiner Liebe zur Poesie zu infizieren. Und ja, wir sind seitdem alle poesie-positiv. Und deswegen müsst ihr das jetzt auch werden. Also hören wir jetzt gemeinsam Moritz Neumeier mit Mann und Weib von Thekla Lingen.
1: Du siehst den Schmerz nicht und die Tränen, das Zucken meiner Lippen nicht. Du kannst dich frei und glücklich wähnen, wo mir das Herz vor Jammer bricht. Du willst nicht meine Qual verstehen, nicht sehen, wie ich müde bin, mit dieser Last dahin zu gehen, die du erträgst mit leichtem Sinn. Du hast der Liebe Lohn bekommen, verrät es doch dein Siegerblick. Ich hab das Kreuz auf mich genommen und trage blutend mein Geschick. Dir ward der Liebe Lust gegeben und mir die Qual, denn ich bin Weib. Ich gab in Schmerzen neues Leben, da du in Lust umschlangst den Leib.
0: 07221 11. Wer will, an diese Nummer könnt ihr auch sehr gerne eure Lieblingsgeschichte.

0: 2:02 2011 ist nicht nur die Nummer gegen Kummer hier in der Popnacht, sondern auch die, die ihr wählen könnt, um eure Lieblingsgedichte loszuwerden, damit ganz Popnacht Deutschland was davon hat und sich berieseln lassen kann. So wie Reinhard aus Pinneberg das gemacht hat. Er trägt ein Gedicht von Joachim Ringelnatz vor, nennt sich Boomerang.
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1: Um 3 Uhr mit Wolfgang Berger. In Mecklenburg-Vorpommern und Berlin werden heute neue Landesparlamente gewählt. Insgesamt sind 3,8 Millionen Bürger aufgerufen, ihre Stimme abzugeben. Aus der Nachrichtenredaktion Christoph Johansen.
2: In Mecklenburg-Vorpommern lieferten sich SPD und AfD in den Umfragen zuletzt ein enges Rennen. Weit hinter ihnen lag die mitregierende Linke. Grüne und BSW müssen um den Einzug in den Landtag in Schwerin bangen. Und auch die CDU rutscht in Umfragen zuletzt nahe an die 5%-Hürde. In Berlin zeichnete sich in Umfragen ein Kopf-an-Kopf-Rennen von Linken und CDU um die Position als stärkste Kraft ab. Aber auch die AfD, die Grünen und die SPD waren zweistellig. Das BSW kämpft um den Einzug ins Abgeordnetenhaus.
1: Die deutsche Mineralölwirtschaft warnt vor den Folgen des geplanten Spritpreisdeckels. Der Sprecher des Wirtschaftsverbands Fuels und Energie von Gerstorf sagte dem ARD-Hauptstadtstudio, es handle sich um ein sehr bürokratisches Instrument. Aus Berlin Uwe Berndt.
3: In Belgien und Luxemburg gibt es einen solchen Deckel zwar, doch den könne man nicht so leicht auf den deutschen Markt mit 14.000 Tankstellen übertragen. Außerdem warnte Gerstorf davor, dass die Versorgung mit Kraftstoff gefährdet sein könnte, wenn der staatlich festgelegte Preis falsch gesetzt wird. Diese Sorge teilt der Wirtschaftswissenschaftler Jens Südekum nicht. Der Berater von Finanzminister Klingbeil betont, es drohten keine Versorgungsengpässe, wenn der Preisdeckel flexibel eingesetzt wird. Dies hätten die Erfahrungen in den Nachbarländern gezeigt.
1: Der Generalinspekteur der Bundeswehr Breuer wird neuer Vorsitzender des NATO-Militärausschusses. Die nationalen Militärvertreter des Bündnisses stimmten bei einem Treffen in Kopenhagen für den 61-Jährigen. Er soll das Amt im Sommer kommenden Jahres antreten. Der Vorsitzende des Militärausschusses berät die politische Führung der NATO und ist in der Regel für 3 Jahre im Amt. In der Fußball-Bundesliga hat Borussia Dortmund die Tabellenführung erobert. Die Mannschaft gewann beim VfB Stuttgart mit 1:0. Aus der Sportredaktion Moritz Knorr.
4: Angreifer Maximilian Bayer entschied das Topspiel des 4. Spieltags gegen den VfB Stuttgart zugunsten des BVB. Der 23-Jährige erzielte in der 70. Minute den einzigen Treffer des Abends. Dortmund feiert damit den 4. Sieg im 4. Spiel und springt auf den 1. Tabellenplatz. Möglich wird das auch durch den 1. Punktverlust des SC Freiburg. Die Breisgauer trennten sich am Nachmittag 2:2 unentschieden von Eintracht Frankfurt. Außerdem gewann der HSV gegen Köln, Bremen gegen Augsburg und Mainz in Mönchengladbach.
1: Das waren die Nachrichten. Das Wetter in Deutschland. Tagsüber ganz im Süden freundlich, im Norden Auflockerungen, aber in Küstennähe kräftige Schauer. Dazwischen häufig Regen bei Höchstwerten von 17 bis 27 Grad. Am Montag im Nordosten leicht wechselhaft, im Südwesten heiter bis wolkig 14 bis 23 Grad. Am Dienstag teils trüb, im Südwesten und Nordosten mehr Sonne bei 14 bis 24 Grad. Es ist 3:03 Uhr.
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5: A103, Steglitz-Schöneberg. Zwischen Philander und Saarstraße ist in beiden Richtungen wegen Wartungsarbeiten die jeweils linke Spur gesperrt. Friedrichshain-Frankfurter Allee. Nach dem Wasserrohrbruch ist bis Ende September zwischen Silvio-Meyer und Proskauer Straße stadteinwärts nur eine Spur frei. Die Silvio-Meyer-Straße ist von der Frankfurter Allee abgehängt. Für den Radverkehr ist eine Umleitung ausgeschildert. Lichtenrade-Lichtenrader Damm. Zwischen Groß-Ziethener Straße und Fehlingstraße ist pro Richtung bis Ende September nur eine Spur frei. Friedrichshain-Elsenbrücke. Bis auf Weiteres stehen in beiden Richtungen 2 Spuren zur Verfügung. Pankow-Mühlenstraße zwischen Dolomitenstraße und Florastraße. Sperrung in beiden Richtungen bis Ende September.
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6: Mit Sabrina Droste Nacht zusammen. Lasst euch nicht stören, ich bleib hier in der Ecke. Macht einfach mal weiter.
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Vorsicht bitte in beiden Richtungen auf der A1 Fehmarn-Lübeck zwischen Heiligenhafen-Mitte und Gremersdorf. Da sind Personen auf der Fahrbahn. Da bitte besonders vorsichtig fahren. Und Vorsicht bitte auch auf der A3 Würzburg Richtung Nürnberg zwischen Höchstadt-Ost und Erlangen-West. Da haben wir eine ungesicherte Unfallstelle.

0: Nacht von HR3, MDR Jump, NDR 2, RBB 88.8, Bremen 4, SR 1 und WDR 2, produziert von SWR 3. Ich bin Sabrina Droste, hi. Wir haben hier noch ein bisschen sozusagen Poesie. Es kam nämlich noch ein Gedicht auf Schmelzerplatt aus dem Saarland rein, hier von Popnacht-Hörerin Doris.
1: Lomo lolo leid öppis, schreibe von der Post. Lomo lolo leid öppis. Ich bengel ganz verrascht. Lomo lolo leid öppis, bei uns hier jeder kennt. Bei Lomo lolo leid öppis, weiß jeder, was man meint.
0: Also wer die Übersetzung braucht, schreibt einfach 0722 1211. Die hat Doris nämlich nachgeliefert. Aber da jetzt alle das kennen, so wie sie sagt, muss ich die ja gar nicht im Radio vortragen.

0: Gerade spielt Ed Sheeran ein Konzert in Philadelphia. Alleine, weil alle Support-Acts abgesagt haben. Die haben sich ja alle mit Rapper Macklemore solidarisiert. Das wäre ja eigentlich auch Teil davon, von der Show gewesen, dass Macklemore dabei ist. Aber nach pro-palästinensischen Äußerungen bei dem Konzert am Dienstag hat der Veranstalter gesagt, ciao Macklemore. Und dann haben die anderen gesagt, dann sind wir auch raus. Kevin Frisch aus dem Popnacht-Aktuell-Team. Ed hat das eben angesprochen. Was hat er zur Situation gesagt?
1: Zu den Acts selber und zur Entscheidung des Veranstalters, was Macklemore angeht, hat er nichts gesagt. Er hat erstmal gesagt, er wollte eigentlich nie inmitten einer solchen Diskussion stehen, in der es um Meinungsfreiheit gehe und das, Zitat, komplexeste politische Thema des Planeten. Es gibt mehrere Videos seiner Ansprache von eben im Netz. Er meinte da außerdem noch, dass er wirklich eigentlich nie so eine Art aktivistischer Musiker sein wollte.
0: Okay, jetzt hat er sich dann aber auch über den Konflikt geäußert.
1: Da hat man wirklich gemerkt, da war jedes Wort wirklich wohl überlegt. Er hat es auf der Bühne eben so zusammengefasst, was am 7. Oktober 2023 beim Nova Musikfestival in Israel passiert sei, sei schrecklich und habe Jahrhunderte jüdischen Schmerzes verstärkt. Was in Gaza geschehe, sei katastrophal, unentschuldbar und unverhältnismäßig. Sein Herz sei gebrochen angesichts des Ausmaßes der Verwüstung und des Verlustes von zivilen Leben, auch von Kinderleben. Und die systemische Ungerechtigkeit, die man sich im Westjordanland entfalten sehe. Und das dürfe alles nicht übersehen werden. Es sah wirklich auch so aus, als hätte er dieses Statement auf einem Bildschirm vor sich gehabt. Er hat oft nach unten geguckt und ich glaube, er hat abgelesen. Zum Abschluss hat er noch gesagt, seine Konzerte seien einfach ein Ort, an dem alle willkommen sind, auch Menschen mit gegensätzlichen Ansichten.
0: Ed Sheeran spielt in diesen Minuten sein erstes Konzert, nachdem all seine Support-Acts von der Tour abgesprungen sind. Die Popnacht ist hier.

0: Johnson hier in der Popnacht um jetzt 3:30.
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2: Heute geht es mit vielen Wolken in den Tag und es ist windig. Später lockert es etwas auf und die Sonne kommt hervor. Dabei muss immer wieder mit Schauern gerechnet werden. Auch einzelne Gewitter sind möglich, bei denen stürmische Böen auftreten können. Maximal werden 20 oder 21 Grad erreicht. Die neue Woche startet leicht wechselhaft bei Höchstwerten von 18 Grad. Am Dienstag und Mittwoch ist es trocken und die Sonne zeigt sich öfter bei rund 20 Grad.
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3: A103, Steglitz-Schöneberg. Zwischen Philander und Saarstraße ist in beiden Richtungen wegen Wartungsarbeiten die jeweils linke Spur gesperrt. Friedrichshain-Frankfurter Allee. Nach dem Wasserrohrbruch ist bis Ende September zwischen Silvio-Meyer und Proskauer Straße stadteinwärts nur eine Spur frei. Die Silvio-Meyer-Straße ist von der Frankfurter Allee abgehängt. Für den Radverkehr ist eine Umleitung ausgeschildert. Lichtenrade, Lichtenrader Damm. Zwischen Großziethener Straße und Fehlingstraße ist pro Richtung bis Ende September nur eine Spur frei.
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0: Aus Feuerwehr machen wir Heuwerfer, aus Aktiendepot Datenpoetik und aus Popnacht Anagramm machen wir
1: das Nachttop-Mamaram.
0: Wir spielen das Popnacht-Anagramm, bei dem ich euch einen Haufen Buchstaben hinwerfe mit dem Versprechen, dass daraus ein Künstlerinnenname oder ein Bandname gebaut werden kann. Aber damit wir das auch gemeinsam basteln können, braucht es Mitspieler hier beim
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0: 07221 2011. Wer hat Lust, ein Popnacht-Paket abzusahnen und für 2 Minuten die Stimme aller zu sein, die es auch nicht entwirren können? 07221 2011. Und keine Sorge, es gibt wie immer einen Telefonjoker.

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1: Achtung, Falschfahrer auf der A61 Ludwigshafen-Koblenz zwischen Bad Kreuznach und Dorsheim. Da kommt euch ein Falschfahrer entgegen. Bitte äußerst rechts fahren und nicht überholen. Auf der A61 Ludwigshafen-Koblenz zwischen Bad Kreuznach und Dorsheim ist ein Falschfahrer unterwegs. Vorsicht da in beiden Richtungen. Aus.

Achtung, Falschfahrer auf der A60 Bingen-Mainz zwischen Dreieck-Nahetal und Ingelheim-West. Da kommt euch ein Falschfahrer entgegen. Bitte äußerst rechts fahren und nicht überholen auf der A60 Bingen-Mainz zwischen Dreieck-Nahetal und Ingelheim-West. Da ist ein Falschfahrer unterwegs. Vorsicht da in beiden Richtungen.

0: Aus Achim Jackenlos machen wir Michael Jackson und aus Bypass Terrine machen wir Britney Spears. Gute Nacht an alle, die dabei sind. Aber vor allem gute Nacht an Erik aus Baden-Baden. Hallo Erik.
1: Hallo.
0: Hallo. Wir spielen jetzt das
2: Nachttop Mama Run.
0: Das Nachttop Mama Run. Und das funktioniert so: Ich gebe dir einen Künstlernamen, aber habe alle Buchstaben da drin vertauscht. Also zum Beispiel sage ich Hirnwinde LEDs und du weißt dann direkt, na, da wird ja wohl die Band Wir sind Helden gesucht. Okay?
1: Okay.
0: Also falls nicht, bekommst du immer mal wieder einen Tipp. Keine Sorge.
1: Okay.
0: Und wenn doch, rufst du rein und falls du komplett auf dem Schlauch stehst, hast du noch einen Telefonjoker, den habe ich quasi auch schon auf Halde. Also der wartet nur noch darauf, dir helfen zu können. In Ordnung?
1: Okay.
0: Okay, pass auf. Dann machen wir das mal. Dein Anagramm lautet Rattenurin.
1: Rattenurin.
0: Es handelt sich um eine Frau. Die aus den USA kommt, aus Tennessee.
1: Okay. Rattenurin.
0: Und die hat immer auf der Bühne Perücken getragen, aber auch privat. Sie hat nämlich gesagt, das ist einfacher, als meine eigenen Haare zu pflegen und zu stylen. Ihr Lieblingsfilm ist Mad Max 2, der Vollstrecker. Obwohl sie selber im dritten Teil mitgespielt hat. Hast du einen Stift? Malst du gerade die Buchstaben auf?
1: Nee, ich bin gerade überlegen.
0: Würde es dir helfen, wenn ich dir sage, der Anfangsbuchstabe beider Namen ist ein T?
1: Tina Turner.
0: Jawollo! Ganz genau. Okay, dieser Tipp war dann doch...
1: Ist schon früh am Morgen.
0: Du hast absolut recht, für uns alle die 100. Stunde. Aber war es dann jetzt das T, was geholfen hat, ja?
1: Ich hab mir, weil du gesagt hast, Mad Max, das kann nur Tina Turner sein, aber dann dachte ich, okay, aber ja. Und dann aber doch mit TT, ja klar, Tina Turner, ja.
0: Exakt, die ist es. Und ich spiele jetzt We Don't Need Another Hero. War übrigens ihr einziger Nummer 1 Hit in Deutschland. Kann man sich gar nicht vorstellen, oder?
1: Nee, kann man sich nicht vorstellen.
0: Also, was ist denn da falsch gelaufen?
1: Ja.
0: Und ist der Titelsong zu Mad Max 3 Jenseits der Donnerkuppel, in dem sie mitgespielt hat?
1: Ja. Zwei gehen rein, einer kommt raus.
0: Sehr gut. Ich erinnere mich vor allen Dingen an ihr Outfit. Das war auch schwer abgefahren. Hier ist
1: sie. Ja, richtig, natürlich, ja.
0: Frau Tina Turner. Für dich, Erik.
1: Wow, danke schön.

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1: Um 4 Uhr mit Wolfgang Berger. In Mecklenburg-Vorpommern und Berlin werden heute neue Landesparlamente gewählt. Insgesamt sind 3,8 Millionen Bürger aufgerufen, ihre Stimme abzugeben. Aus der Nachrichtenredaktion Christoph Johansen.
2: In Mecklenburg-Vorpommern lieferten sich SPD und AfD in den Umfragen zuletzt ein enges Rennen. Weit hinter ihnen lag die mitregierende Linke. Grüne und BSW müssen um den Einzug in den Landtag in Schwerin bangen. Und auch die CDU rutscht in Umfragen zuletzt nahe an die 5%-Hürde. In Berlin zeichnete sich in Umfragen ein Kopf-an-Kopf-Rennen von Linken und CDU um die Position als stärkste Kraft ab. Aber auch die AfD, die Grünen und die SPD waren zweistellig. Das BSW kämpft um den Einzug ins Abgeordnetenhaus. Je nachdem, wie die CDU in beiden Wahlen abschneidet, könnte die Debatte über die politische Zukunft von Parteichef und Bundeskanzler Merz erneut Fahrt aufnehmen. Merz hat das CDU-Präsidium schon für heute Abend ins Konrad-Adenauer-Haus eingeladen.
1: Die Wirtschaftsweise Grimm hat die geplante Neuauflage des Tankrabatts kritisiert. Dem Kölner Stadtanzeiger sagte sie, es sei zynisch, das Fahren von Verbrennerautos auf Kosten der jungen Generation zu subventionieren. Solch opportunistische Politik sei kurzsichtig und frustriere viele Wähler. Grimm meinte weiter, dass sich Fokussieren der Politik auf kurze Fristen werde zu mehr Wohlstandsverlust bei den Bürgern führen als vorübergehend hohe Spritpreise. Bei israelischen Angriffen sollen im Gazastreifen mindestens 4 weitere Menschen getötet worden sein. Das Gesundheitsministerium der radikal-islamischen Hamas teilte mit, unter den Opfern seien auch ein 10-jähriges Mädchen und der Sohn eines ranghohen Regierungsvertreters. Bei den Attacken in verschiedenen Teilen des Gazastreifens sollen auch mehrere Menschen verletzt worden sein. Das israelische Militär teilte mit, die Militärschläge hätten sich gegen militärische Funktionäre gerichtet. In der Fußball-Bundesliga hat Borussia Dortmund die Tabellenführung erobert. Die Mannschaft gewann beim VfB Stuttgart mit 1:0. Aus der Sportredaktion Moritz Knorr.
3: Angreifer Maximilian Bayer entschied das Topspiel des 4. Spieltags gegen den VfB Stuttgart zugunsten des BVB. Der 23-Jährige erzielte in der 70. Minute den einzigen Treffer des Abends. Dortmund feiert damit den 4. Sieg im 4. Spiel und springt auf den 1. Tabellenplatz. Möglich wird das auch durch den 1. Punktverlust des SC Freiburg. Die Breisgauer trennten sich am Nachmittag 2:2 unentschieden von Eintracht Frankfurt. Außerdem gewann der HSV gegen Köln, Bremen gegen Augsburg und Mainz in Mönchengladbach.
1: Das waren die Nachrichten. Das Wetter in Deutschland. Tagsüber ganz im Süden freundlich, im Norden Auflockerungen, aber in Küstennähe kräftige Schauer, dazwischen häufig Regen. Höchstwerte 17 bis 27 Grad. Montag im Nordosten leicht wechselhaft, im Südwesten heiter bis wolkig, 14 bis 23 Grad. Dienstag teils trüb im Südwesten und Nordosten mehr Sonne. Es ist jetzt 4.03 Uhr.
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4: A103, Steglitz-Schöneberg. Zwischen Philander und Saarstraße ist in beiden Richtungen wegen Wartungsarbeiten die jeweils linke Spur gesperrt. Friedrichshain-Frankfurter Allee. Nach dem Wasserrohrbruch ist bis Ende September zwischen Silvio-Meyer und Proskauer Straße stadteinwärts nur eine Spur frei. Die Silvio-Meyer-Straße ist von der Frankfurter Allee abgehängt. Für den Radverkehr ist eine Umleitung ausgeschildert. Lichtenrade-Lichtenrader Damm. Zwischen Groß-Ziethener Straße und Fehlingstraße ist pro Richtung bis Ende September nur eine Spur frei.
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5: Mit Sabrina Droste, Nacht zusammen. Habt ihr denn schon die Pommesgabel aus dem Schublad geholt? Gut, weil die brauchen wir jetzt. Und 1 und 2 und 3 und 4.
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0: Vorsicht bitte auf der A5 Karlsruhe Richtung Frankfurt zwischen Bruchsal und Kronau. Da brennt ein Fahrzeug. Der ist ein Österreicher mit togoschen Wurzeln, war schon Münchner und ist inzwischen ein Hamburger. Freddy Equé spielt mit seinen Mitte 20 als Newcomer, aber bereits Comedy-Bühnen in ganz Deutschland.
1: Ich war jetzt ein paar Monate in Köln, das war ganz cool. Es hat Spaß gemacht. Köln-Karneval war krass, kranker Suffscheiß, ne? Und ich komme aus München, ich kenne so kranken Suffscheiß. Das ist wie Oktoberfest oder Vasen bei euch, ne? Nur bei uns sehen die alle gleich aus, da waren die alle unterschiedlich. Ja, wir haben nur Lederhosen und Titten und ich habe das schon gefeiert, weil es waren kreative Kostüme, das war cool. Weil das letzte Mal, als ich so Kostüme gesehen habe, war auf einer Halloween-Party in Hamburg und das war traurig. Ja, ich kam auf die Party, da waren 20 Piraten, 30 Vampire, ein Knoblauch, der hat die alle gefickt. Ja. Und ich habe direkt schlechte Laune bekommen, weil ich bin da reingegangen und in der Ecke waren so zwei Piraten und drei Vampire, die alle auf so einen armen

Jawohl, die gemeinsame Popnacht von MDR Jump, NDR 2, HR 3, RBB 88.8, SR 1, WDR 2 und Bremen 4. Liebevoll produziert von SWR 3. Da läuft deine Musik im Radio und du bist trotzdem hauptberuflich Gärtner. So läuft es auf jeden Fall gerade noch bei Argyle. Dem Mann, der zumindest für den deutschen Markt einen richtig guten Namen hat. Jetzt kommt Argyle. Genau wie jetzt kommt Ach Mega mit seinem Song Blinded by the Sun in der Popnacht.

Achtung, Falschfahrer auf der A61 Koblenz-Ludwigshafen zwischen Rheinböllen und Gau-Bickelheim. Da kommt euch ein Falschfahrer entgegen. Bitte äußerst rechts fahren und nicht überholen. Auf der A61 Koblenz-Ludwigshafen zwischen Rheinböllen und Gau-Bickelheim ist ein Falschfahrer unterwegs. Da bitte Vorsicht in beiden Richtungen.

Achtung, Falschfahrer, auf der A60 Bingen-Mainz zwischen Dreieck-Nahetal und Dreieck-Mainz kommt euch ein Falschfahrer entgegen. Bitte äußerst rechts fahren, nicht überholen. Auf der A60 Bingen-Mainz zwischen Dreieck-Nahetal und Dreieck-Mainz ist ein Falschfahrer unterwegs. Vorsicht da in beiden Richtungen.

0: Und da ist es ja wohl schon eine Minute nach halb fünf.
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2: Heute geht es mit vielen Wolken in den Tag. Später lockert es etwas auf und die Sonne kommt hervor. Dabei muss immer wieder mit Schauern gerechnet werden. Auch einzelne Gewitter sind möglich, bei denen stürmische Böen auftreten können. Maximal werden 20 oder 21 Grad erreicht. Die neue Woche startet leicht wechselhaft mit einzelnen Schauern bei Höchstwerten von 18 Grad. Am Dienstag und Mittwoch ist es trocken und die Sonne zeigt sich öfter bei rund 20 Grad.
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3: A103, Steglitz-Schöneberg. Zwischen Philander und Saarstraße ist in beiden Richtungen wegen Wartungsarbeiten die jeweils linke Spur gesperrt. Friedrichshain-Frankfurter Allee. Nach dem Wasserrohrbruch ist bis Ende September zwischen Silvio-Meyer und Proskauer Straße stadteinwärts nur eine Spur frei. Die Silvio-Meyer-Straße ist von der Frankfurter Allee abgehängt. Für den Radverkehr ist eine Umleitung ausgeschildert. Lichtenrade-Lichtenrader Damm. Zwischen Groß-Ziethener Straße und Fehlingstraße ist pro Richtung bis Ende September nur eine Spur frei.
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Schöne gute Nacht. Hier ist Dr. Oste und jeder, der um diese Uhrzeit Radio hört, kann Hilfe sicherlich gut gebrauchen. Professionelle Hilfe kriegt man in Deutschland bekanntlich ja nicht und professionelle Hilfe dagegen schon, und zwar hier in der Popnacht. Wir machen den Watt. Ihr fragt euch jetzt Watt und ich sag ja genau, ein Wort aus Assoziationstest. Beispiel, ich sag Soylent Green, ihr sagt schmeckt wie Hühnchen. Ich sag, was ist die Antwort auf alle Fragen? Ihr sagt 73, weil ihr wollt die Welt brennen sehen. Ich sag Andi Scheuer, ihr sagt kompetent. Und spätestens da wissen wir, es gibt was zu diagnostizieren. 0722 1 20 11. Wer braucht ein unprofessionelles Gutachten in Form eines Popnachtpakets? Macht den Dr. Oste Psychotest. 0722 1 20 11.

0: haben unsere Patientin gefunden. Roswitha aus Frankfurt ist in der Leitung für den heutigen Watt. Hallo Roswitha.
1: Schönen Abend oder schön.
0: Ja, gute Nacht, guten Morgen, was. Also ja. Man kann sich um diese Uhrzeit, kann man sich wirklich alles aussuchen. Du machst heute den Psychotest mit mir, mit Dr. Oste. Hallo Roswitha, weißt du, wie ein Watt, also ein Wortassoziationstext, funktioniert?
1: Ja, du sagst ein Wort und ich sag ein Wort dazu, was mir so einfällt.
0: Ganz genau. Ich sage dir irgendwas. Wir haben es jetzt ein bisschen, es ist ein bisschen ausgeweitet worden. Es können auch nicht nur Worte, sondern auch ganze Sätze sein. Und dann sagst du so schnell wie möglich das Erste, was dir dazu einfällt. Zum Beispiel sage ich superkalifragilistisch-expialidisch und du sagst?
1: Kompliziert.
0: Genau. Und es passiert schnell. Hervorragend. Du hast alles verstanden. Genau so machen wir das. Falsch machen kannst du aber eh nichts. Und egal, welche Diagnose wir danach stellen, ein Popnacht-Paket kriegst du auf jeden Fall. Hast du noch Fragen?
1: Nö.
0: Okay, ich habe noch eine. Hast du gestern zugehört?
1: Gestern nicht, nein.
0: Gut, dann das ist perfekt. Damit ich nämlich eine wissenschaftlich fundierte Studie aufbereiten kann, irgendwann bekommst du jetzt dieselben Assoziationen wie gestern. Das passt hervorragend für mich jetzt. Okay, dann starten wir. Und du haust einfach raus, was dir einfällt. Hauptsache schnell.
1: Okay.
0: Schlangen.
1: Giftig.
0: März.
1: Frühjahr.
0: Der Hahn ist tot.
1: Ich lebe der neue Hahn.
0: 40-Stunden-Woche.
1: Ist okay.
0: Odyssee.
1: Odysseus.
0: Pottwal.
1: Timmy.
0: Alt und schlabberig.
1: Hässlich.
0: Bester Film aller Zeiten.
1: Titanic.
0: Als ich klein war.
1: War ich in drei Käse hoch.
0: Mark Amber.
1: Sagt mir jetzt vom Namen nicht viel, aber.
0: Okay. Alles klar. Dann wegen dir jetzt erstmal Mark Amber, der menschgewordene Welpe, und danach sprechen wir noch über deine Diagnose.
1: Okay.

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1: Roswitha am Popnacht-Telefon hat den Dr. Oste Psychotest gemacht, den Watt. Und ich habe mir ausgedacht, Roswitha, dass dieser Test vom Statistischen Bundesamt eingestuft wurde. Und jetzt bist du bereit für den Blick in deine Psyche? Fragezeichen.
2: Ja, ich sitze, ja.
1: signifikante Ausschläge gab es bei den Assoziationen 2 und 8. Roswitha, mit März hast du Frühling assoziiert.
2: Jetzt nicht unbedingt den Bundeskanzler, ja. Stimmt.
1: Ja, genau. Ist das mehr so ein, weiß ich nicht, den Blick vor... Also ist die Assoziation Bundeskanzler nicht so schön wie ein Neuanfang jedes Jahr?
2: Oh, das war jetzt blöd. Ich habe automatisch an den Frühling gedacht, ehrlich gesagt. Nicht so sehr an den ziemlich gebeutelten Bundeskanzler.
1: Ja, die einen sagen zu Recht, die anderen sagen, ja, hast du recht.
2: Unrecht hast du damit nicht. Ne? Ich meine, ein bisschen Schuld trägt er damit. Ja,
1: aber Roswitha, weißt du was? Es ist kurz vor fünf. Wir wollen hier gar nicht in eine politische Diskussion ausarten.
2: Nein,
1: wir machen
2: nicht.
1: Das genau. Jetzt hier weiter, genau, weil du hast natürlich nochmal das Nervthema aller mit ins Boot geholt. Du hast Timmy erwähnt. Und die Hope stirbt zuletzt. Also, war der nicht ein Blauwal? War der ein Pottwal?
2: War das ein Blauwal? Ich glaube, es war ein Pottwal.
1: Es war auf jeden Fall der Wahl der Nation. Das kann man sagen.
2: Ja, ja. Der arme Kerl wollte doch nur sterben, der Arme.
1: Okay, jetzt haben wir uns aber wirklich die harten Themen hier direkt rausgesucht. Warte. Bei bester Film aller Zeiten hast du Titanic gesagt.
2: Ja, so ein schöner Film.
1: Ja.
2: Obwohl, es gibt ja noch einen anderen, der ist auch schön. Wie hieß der denn nochmal? Mit dem Klavier, das Piano, und das war auch ein Glück.
1: Ja gut, es gibt viele schöne Filme, aber ich habe ja nach dem besten Film aller Zeiten gefragt. Und
2: dann
1: mit Titanic warst du fast korrekt, muss ich sagen, weil es gibt nur eine einzig richtige Antwort und die hat Monika gestern schon gegeben. Die lautet nämlich Bang Boom Bang oder Schindlers Liste, darauf haben wir uns geeinigt. Ja.
2: Oh, okay. Schindlers Liste ist bestimmt auch sehr gut. Ja.
1: Roswitha, finale Diagnose, du wirst nicht überrascht sein?
2: Nee.
1: Da ist nichts mehr zu machen.
2: Ja, ich habe mir hier schon einen Sarg bestellt.
1: Du Lebezeit. Du bist aber deiner Zeit meilenweit voraus. Aber ich würde sagen, wir machen jetzt mal die Leitung frei für jemanden, bei dem noch Hoffnung besteht, okay?
2: Danke dir. Ciao.
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1: Um 5 Uhr mit Wolfgang Berger. In Mecklenburg-Vorpommern und Berlin werden heute neue Landesparlamente gewählt. Insgesamt sind 3,8 Millionen Bürger aufgerufen, ihre Stimme abzugeben. Aus der Nachrichtenredaktion Christoph Johansen.
2: In Mecklenburg-Vorpommern lieferten sich SPD und AfD in den Umfragen zuletzt ein enges Rennen. Weit hinter ihnen lag die mitregierende Linke. Grüne und BSW müssen um den Einzug in den Landtag in Schwerin bangen. Und auch die CDU rutscht in Umfragen zuletzt nahe an die 5%-Hürde. In Berlin zeichnete sich in Umfragen ein Kopf-an-Kopf-Rennen von Linken und CDU um die Position als stärkste Kraft ab. Aber auch die AfD, die Grünen und die SPD waren zweistellig. Das BSW kämpft um den Einzug ins Abgeordnetenhaus. Je nachdem, wie die CDU in beiden Wahlen abschneidet, könnte die Debatte über die politische Zukunft von Parteichef und Bundeskanzler Merz erneut Fahrt aufnehmen. Merz hat das CDU-Präsidium schon für heute Abend ins Konrad-Adenauer-Haus eingeladen.
1: Die Wirtschaftsweise Grimm hat die geplante Neuauflage des Tankrabatts kritisiert. Dem Kölner Stadtanzeiger sagte sie, es sei zynisch, das Fahren von Verbrennerautos auf Kosten der jungen Generation zu subventionieren. Solch opportunistische Politik sei kurzsichtig und frustriere viele Wähler. Grimm meinte weiter, dass sich Fokussieren der Politik auf kurze Fristen werde zu mehr Wohlstandsverlust bei den Bürgern führen als vorübergehend hohe Spritpreise. Die Houthi-Rebellen im Jemen haben die jüngsten Angriffe auf Ziele in Saudi-Arabien für sich reklamiert. Ein Sprecher sagte, Kämpfer der Gruppe hätten mit einer großen Anzahl ballistischer Raketen und Marschflugkörper sowie Drohnen angegriffen. Ziele seien die saudische Hauptstadt Riad und Ölanlagen am Roten Meer gewesen. Die Angriffe waren demnach eine Reaktion auf Versuche Saudi-Arabiens, die jemenitische Hauptstadt Sana'a ins Visier zu nehmen. Zuvor hatten Anwohner in Riad von Explosionen und einer Rauchsäule nahe dem internationalen Flughafen berichtet. In der Fußball-Bundesliga hat Borussia Dortmund die Tabellenführung erobert. Die Mannschaft gewann beim VfB Stuttgart mit 1:0. Aus der Sportredaktion Moritz Knorr.
3: Angreifer Maximilian Bayer entschied das Topspiel des vierten Spieltags gegen den VfB Stuttgart zugunsten des BVB. Der 23-Jährige erzielte in der 70. Minute den einzigen Treffer des Abends. Dortmund feiert damit den vierten Sieg im vierten Spiel und springt auf den ersten Tabellenplatz. Möglich wird das auch durch den ersten Punktverlust des SC Freiburg. Die Breisgauer trennten sich am Nachmittag 2:2 unentschieden von Eintracht Frankfurt. Außerdem gewann der HSV gegen Köln, Bremen gegen Augsburg und Mainz in Mönchengladbach.
1: Das waren die Nachrichten. Das Wetter in Deutschland. Tagsüber ganz im Süden freundlich, im Norden Auflockerungen, aber in Küstennähe kräftige Schauer. Dazwischen häufig Regen. Höchstwerte 17 bis 27 Grad. Montag im Nordosten leicht wechselhaft, im Südwesten heiter bis wolkig. Es ist jetzt 5.03 Uhr.
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4: A103, Steglitz-Schöneberg. Zwischen Philander und Saarstraße ist in beiden Richtungen wegen Wartungsarbeiten die jeweils linke Spur gesperrt. Lichtenrade-Lichtenrader Damm. Zwischen Groß-Ziethener Straße und Fehlingstraße ist pro Richtung bis Ende September nur eine Spur frei.
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5: Mit Sabrina Droste. Guten Tag. Achtung, Falschfahrer auf der A49 Kassel-Gießen zwischen Kreuz Kassel-Mitte und Kassel-Aue-Stadion. Da kommt euch ein Falschfahrer entgegen. Bitte fahrt äußerst rechts und überholt nicht. Auf der A49 Kassel-Gießen zwischen Kreuz Kassel-Mitte und Kassel-Aue-Stadion ist ein Falschfahrer unterwegs. Da bitte besonders vorsichtig fahren. Und wir, was machen wir denn jetzt? Ja, wir starten jetzt gemeinsam in die beste Stunde des Tages, die es zwischen 4 und 6 Uhr gibt. So machen wir das.
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Richtung Falschfahrer auf der A7 Hannover-Fulda zwischen Kreuz Kassel-Mitte und Guxhagen. Da kommt euch ein Falschfahrer entgegen. Bitte äußerst rechts fahren und nicht überholen auf der A7 Hannover-Fulda zwischen Kreuz Kassel-Mitte und Guxhagen. Da ist ein Falschfahrer unterwegs. Vorsicht da in beiden Richtungen.

0: Ihr hört die ARD Popnacht, die gemeinsame Popnacht von HR3, MDR Jump, NDR 2, RBB 888, Bremen 4, SR 1 und WDR 2. Liebevollst produziert von SWR 3. Sabrina Drosti hier, hi. Aber die Popnacht wird ja auch über die ARD-Grenzen hinaus gehört. Und das sogar sehr gerne. Ein Stück Heimat in nahezu jeder Ecke der Welt. Zum Beispiel auch bei Leonard. Hat er uns an die 07221 2011 geschickt.
1: Ich wollte einmal allen in der Popnacht einen guten Morgen wünschen und mich bedanken dafür, dass ihr uns gerade den Sommer rüberschickt. Ich gehe gerade in Melbourne zum Strand und ich hoffe, ihr freut euch auf den Herbst und den Winter und ich freue mich, dass der Sommer rüberkommt.
0: Du lieber Leonard, wir freuen uns auf jeden Fall, dass du dich freust.

0: Unwetter auf der B10 Ulm-Augsburg zwischen B311 Ulm-Westringtunnel und B28 Neu-Ulm-Mitte. Da sind Personen auf der Bahn, da bitte besonders vorsichtig fahren. Ihr habt an diesem Sonntag natürlich wie immer die Wahl, Brötchen oder Müsli zum Frühstück. Und wenn ihr in Berlin oder Mecklenburg-Vorpommern wohnt, habt ihr sowieso die Wahl. Einmal für den Landtag, einmal fürs Abgeordnetenhaus. Und wir schauen kurz auf den Tag mit Kevin Frisch aus dem Popnacht-Aktuell-Team.
1: Nachher um 8 machen die Wahllokale auf und Bundeskanzler Merz schaut da heute bestimmt ganz, ganz genau hin. Er hat schon für 17 Uhr das komplette Präsidium der CDU zu einer formellen Sitzung eingeladen. Das ist einigermaßen unüblich für Landtagswahlen. Die gehen offenbar davon aus, es wird einiges zu besprechen geben, sobald man die Ergebnisse kennt.
0: Ja, und die letzten 3 Spiele des Bundesligaspieltags natürlich.
1: Irgendwie sind ja gerade All Eyes on SV Elversberg. Es ist der 4. Spieltag und man denkt jedes Mal, tun sie es wieder, besiegen sie den nächsten, in Anführungszeichen, großen. Es ist ja der kleinste Verein, der es je in die Bundesliga geschafft hat und bisher haben sie nur gegen die Bayern verloren. Selbst da war es knapp. Leverkusen und Gladbach haben sie schon geschlagen. Heute Schalke 04.
0: Und haben wir noch was Kulturelles? Musik? Kultur?
1: Literatur.
0: Yeah.
1: Die Deutsche Bundesbank stellt heute ein Kinderbuch vor.
0: Na endlich, wer auch sonst?
1: Titel: Geli Geldgespenst, Einkauf in der Krümelstube. Es ist

0: ist laut Bundesbank für Kinder im Grundschulalter gedacht und soll bei der Finanzbildung helfen. Kurz zum Plot, Geli möchte in dem Buch für sich und ihren Opa leckere Schokosterne besorgen und lernt dabei, wie vielfältig die Welt des Bezahlens sein kann. Das Buch kann man auch kostenlos auf der Website der Bundesbank runterladen.
1: Ich finde schön, wie du es Plot genannt hast. Geli Geldgespenst, das ist doch auch die, die meinen Geldbeutel immer leer räumt, oder?
0: Ja, die ist es, genau. Ja.
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Achtung, Falschfahrer auf der A59 Köln-Bonn zwischen Dreieck St. Augustin West und Dreieck Bonn-Beul. Da kommt euch ein Falschfahrer entgegen. Bitte äußerst rechts fahren und nicht überholen. Auf der A59 Köln-Bonn zwischen Dreieck St. Augustin West und Dreieck Bonn-Beul. Da ist ein Falschfahrer unterwegs. Vorsicht in beiden Richtungen.

0: Was glauben Sie, wie viele Leute tanken hier zwischen 6 und 14 Uhr?
1: 118.
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0: 6 ist es.
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5: Die Wetterlage. Heute wird es windig und es fällt zeitweise aus dichten Wolken Regen. Vereinzelt ist auch ein kurzes Gewitter möglich. Später kommt aber auch mal die Sonne raus bei Höchstwerten von rund 21 Grad Celsius. Tiefdruckgebiete wandern über den Norden Europas. Im Süden herrscht hoher Luftdruck. Ausläufer der Tiefs gestalten das Wetter in Berlin zeitweise wechselhaft und windig. Die neue Woche startet bei Sonne und Wolken leicht wechselhaft mit einzelnen Schauern bei Höchstwerten um 18 Grad Celsius. Dabei bleibt es windig aus West bis Nordwest.
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6: A103, Steglitz-Schöneberg. Zwischen Philander und Saarstraße ist in beiden Richtungen wegen Wartungsarbeiten die jeweils linke Spur gesperrt. Friedrichshain-Frankfurter Allee. Nach dem Wasserrohrbruch ist bis Ende September zwischen Silvio-Meyer und Proskauer Straße stadteinwärts nur eine Spur frei. Die Silvio-Meyer-Straße ist von der Frankfurter Allee abgehängt. Für den Radverkehr ist eine Umleitung ausgeschildert. Lichtenrade-Lichtenrader Damm. Zwischen Groß-Ziethener Straße und Fehlingstraße ist pro Richtung bis Ende September nur eine Spur frei.
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0: Comedian Herr Schröder war 12 Jahre Deutschlehrer am Gymnasium und sagt, Lehrkräfte kennen sich oft überhaupt nicht mit sozialen Medien aus.
1: Ich bin jetzt seit 5 Jahren ungefähr auf TikTok, Instagram tade. Und jetzt erst, nach all der Zeit, jetzt verstehe ich quasi, was ihr durchleiden müsst. Versteht ihr? Ja? Wie ihr das, da hänge ich dort selber. Ich wollte 10 Minuten auf Instagram sein. 10 Minuten, zack, der Nachmittag. Warum? Wobei, die Zeit rinnt mir durch die Finger wie sonst was. Hänge ich da an der digitalen Gebetskette. Und weiß nicht, wo meine Zeit hin ist. Und der Algorithmus ist doch gnadenlos, oder? Der Algorithmus, du schaust dir aus Versehen ein Video 1 Sekunde zu lange an, wo Hunde lustige Mützen tragen, weißt du? Hier sind 8740 weitere Videos, ja, wo Hunde lustige Mützen tragen. Da wirst du doch bescheuert. Der Algorithmus, Leute, der Algorithmus ist wie deine Großmutter, der du vor 25 Jahren irgendwann mal beiläufig, quasi zufällig, ohne es selbst ernst zu meinen, gesagt hast du, Oma, ich mag gern Marzipan. Und seither kriegst du bei jedem besseren Anlass Marzipan. Weißt du, hier ist Marzipan, noch 1 Kilo Marzipan, noch 1 LKW Marzipan, ja, 9 Kilo Marzipan, hier ist Marzipan. Weißt du, erster Advent Marzipan, Weihnachten Marzipan. Es war nur ein Gedanke. Versteht ihr, was ich meine?

bin noch da, falls was ist. Aber ich sage jetzt schon mal Tschüss. Dann passt das mit der Musik besser gleich und ich muss nicht über irgendwas drüber labern, um Tschüss zu sagen. Das war's gewesen mit der Popnacht. Ich bin Sabrina Droste und raus für heute. Es war sehr schön mit euch. Mal wieder danke für mal wieder so nett sein. Macht euch einen schicken Sonntag und denkt an eure Pausen. Tschüss!

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1: Um 6 Uhr mit Jonas Ziegler. Berlin wählt heute ein neues Abgeordnetenhaus. Knapp 2,5 Millionen Menschen sind von 8 bis 18 Uhr zur Stimmabgabe aufgerufen. Axel Hofmann, RBB 24.
2: In den jüngsten Umfragen zeichnete sich ein Kopf-an-Kopf-Rennen ab zwischen der Linken mit Spitzenkandidatin Ehralp und der CDU mit Finanzsenator Evers an der Spitze. Für eine regierungsfähige Mehrheit muss anschließend aller Voraussicht nach aber ein Dreierbündnis geschmiedet werden. Als die wahrscheinlichsten Kombinationen gelten eine rot-grün-rote Koalition sowie ein Bündnis von CDU, Grünen und SPD.
1: Auch in Mecklenburg-Vorpommern wird ein neues Landesparlament gewählt. In dem Bundesland lieferten sich zuletzt in Umfragen SPD und AfD ein Kopf-an-Kopf-Rennen. Weit dahinter lag die Linke. Grüne und BSW müssen um den Einzug in den Landtag bangen. Auch die CDU rutschte in die Nähe der 5%-Hürde. Die Wirtschaftsweise Grimm hat die geplante Neuauflage des Tankrabatts kritisiert. Es sei zynisch, das Fahren von Verbrennerautos auf Kosten der jungen Generation zu subventionieren, sagte Grimm dem Kölner Stadtanzeiger. Auch Verbraucherschützer, Sozialverbände sowie Grüne und Linke im Bundestag kritisierten die Pläne der Bundesregierung als nicht zielgenau. Lob dafür kam unter anderem vom Bauernverband und von Speditionen. Das US-Militär hat in der Karibik wieder ein Schiff angegriffen und dabei 4 Menschen getötet. Vom für die Region zuständigen Kommando hieß es, dass das Schiff am Drogenhandel beteiligt gewesen sei. Die US-Regierung geht seit rund einem Jahr gegen sogenannte Narkoterroristen vor. Erst vor 10 Tagen waren bei einem ähnlichen Einsatz in der Karibik 3 Menschen gestorben. In Strausberg im Kreis Märkisch-Oderland wird heute die Bürgermeisterwahl wiederholt. Das ist nötig, weil die vorherige Wahl nach Manipulationsvorwürfen und mehreren Einsprüchen für ungültig erklärt worden war. Auch in Schönwalde-Glien im Havelland wird ein neuer Bürgermeister oder eine neue Bürgermeisterin gewählt. Für beide Wahlen gilt, wenn niemand die absolute Mehrheit bekommt, gibt es in 3 Wochen eine Stichwahl. Borussia Dortmund hat die Tabellenspitze der Fußball-Bundesliga übernommen. Der BVB gewann in Stuttgart 1:0. Außerdem spielten Frankfurt-Freiburg 2:2, Gladbach-Mainz 3:4, Hamburg-Köln 2:1 und Bremen-Augsburg 3:2. In der zweiten Liga hat der BSC in Dresden 2:1 gewonnen. Soweit die Nachrichten, weitere Meldungen aus Berlin und Brandenburg auf rbb24.de.
3: 6:02. Das Berlin-Wetter mit den aktuellen Temperaturen. Moabit, Friedrichshagen und Friedenau überall 17 Grad. Heute sehr windig, zeitweise kann es regnen, vereinzelt sind auch kurze Gewitter möglich. Später kommt dann aber auch mal die Sonne raus. Das Ganze bei maximal 21 Grad. Morgen am Montag Sonne und Wolkenwechsel. Es kann einzelne Schauer geben und es bleibt windig bei bis zu 18 Grad. A103 Steglitz-Schöneberg zwischen Philander und Saarstraße ist in beiden Richtungen wegen Wartungsarbeiten jeweils die linke Spur gesperrt. In Tiergarten kommt es wegen einer Laufveranstaltung von 10 bis 13 Uhr zu Behinderungen. Betroffen sind unter anderem Tiergartenstraße und die Straße des 17. Juni. Sperrungen wegen Straßenfesten, die gibt's noch in Friedrichshagen auf der Böllsche Straße und in Rosenthal auf der Hauptstraße zwischen Schönhauser Straße und an der Vogelweide. Köpenick, die Hämmerlingstraße, ist an der Bahnbrücke bis Mitte Dezember wegen Bauarbeiten voll gesperrt. Und bei der S-Bahn wird gebaut, deshalb bis Betriebsschluss Busse statt Bahnen für die Ringbahn zwischen Treptower Park und Hermannstraße, bei der S25 zwischen Tegel und Hennigsdorf und bei der S46 und S8 zwischen Königs Wusterhausen und Grünau. Außerdem für die S46 und 47 zwischen Baumschulenweg und Hermannstraße. Da wo es geht, gute Fahrt und alle Meldungen zu Straßen und Schienen findet ihr auf rbb888.de und in unserer ARD Sounds App.
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3: Ja, in einer knappen Dreiviertelstunde, also genau um 6.49 Uhr, da geht an diesem Sonntagmorgen in unserer Stadt die Sonne auf. Ja, wir sind jetzt schon am Start, gleich mit Musik aus den 80ern, Alphaville und Sounds Like a Melody. Ich bin Andreas Marschner. Guten Morgen, Berlin.

Musik von der amerikanischen Indie-Rock-Band American Authors Best Day of My Life. 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Heute ist Sonntag, der 20. September. Ist gleich 13 Minuten nach 6. Ganz schön viel Mut braucht es heute auf dem Tempelhofer Feld. 30 Seilläuferinnen und Seilläufer wollen dort innerhalb von 3 Stunden ein Hochseil überqueren. Und das hängt immerhin 6 Meter über dem Boden und ist 20 Meter lang. Und bei der Hochseil-Challenge dürfen Anfänger genauso ran wie erfahrene Seilprofis zuschauen und mitfiebern. Könnt ihr natürlich auch, vielleicht am besten mit einer Decke oder einem Campingstuhl. Und wer selbst mal seine Balance testen möchte, kann das auf niedrigen Seilen in Bodennähe mal ausprobieren. Los geht's um 15 Uhr auf dem Tempelhofer Feld und der Eintritt ist frei.

How is life is for living? Musik aus den 80ern hier bei uns auf RBB 88.8. Es ist 20 Minuten nach 6. Ein spannender Sonntag liegt vor uns. Heute wird ein neues Abgeordnetenhaus gewählt. Um 8 Uhr öffnen die Wahllokale und die haben dann bis 18 Uhr geöffnet. Ja, und dann gibt's auch die ersten Prognosen. Hier gibt's jetzt erstmal Musik von den Pet Shop Boys, Always on My Mind. Guten Morgen, Berlin.

0: Eric Clapton mit Layla in der Unplugged-Version um 6:30 bei uns hier auf RBB 88.8.
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0: Das Berlin-Wetter mit den aktuellen Temperaturen. Marzahn 17 Grad, Tempelhof 18, am Müggelsee 17, 21 sollen wir heute noch kriegen. Heute ist es sehr windig, zeitweise kann es auch regnen. Vereinzelt sind kurze Gewitter möglich, später kommt dann aber auch mal die Sonne raus. Morgen am Montag Sonne und Wolken im Wechsel, dann kann es einzelne Schauer geben. Es bleibt windig und morgen maximal 18 Grad. In Tiergarten kommt es wegen einer Laufveranstaltung von 10 bis 13 Uhr zu Behinderungen. Von der Tiergartenstraße geht's über die Helmut-Kohl-Allee und die Straße des 17. Juni zum Brandenburger Tor. Sperrungen wegen Straßenfesten gibt's noch in Friedrichshagen auf der Böllsche Straße und in Rosenthal auf der Hauptstraße zwischen Schönhauser Straße und an der Vogelweide. Bei der S-Bahn wird gebaut, deshalb heute bis Betriebsschluss Busse statt Bahnen für die Ringbahn zwischen Treptower Park und Hermannstraße, bei der S25 zwischen Tegel und Hennigsdorf und bei der S46 und S8 zwischen Königs Wusterhausen und Grünau. Außerdem für die S46 und 47 zwischen Baumschulenweg und Hermannstraße. Und zur U-Bahn. Nach dem Brand am Bahnhof Wittenbergplatz entfällt die Linie U1 weiterhin komplett. Die U2 ist zwischen Zoologischem Garten und Gleisdreieck unterbrochen und die U3 fährt auf der ganzen Strecke, hält aber nicht am Wittenbergplatz. Doch es geht, gute Fahrt und alle Meldungen zu Straßen und Schienen findet ihr auf rbb888.de und in unserer ARD Sounds App.
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0: Heute ist Weltkindertag. Der macht auf die Kinderrechte und die Bedürfnisse von Kindern aufmerksam. Und in Thüringen ist das sogar ein gesetzlicher Feiertag heute. Und ja, wir machen jetzt gleich weiter mit Musik von Macklemore und Ryan Lewis mit Can't Hold Us. Ich bin Andreas Marschner. Guten Morgen, Berlin.

0: Neue Musik von DJ Goya zusammen mit Jason Derulo und Melody. Mi Chico heißt die Nummer. 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Es ist genau 6.40 Uhr an diesem Sonntagmorgen.
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0: Wir sind ja auf großer Kiez-Tour durch ganz Berlin, 4 Wochen lang, jeden Tag in einem anderen Bezirk. 2 Wochen sind wir jetzt schon unterwegs und mit im Gepäck haben wir immer unsere Schätzfrage. 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Und Fabian aus dem Märkischen Viertel, der hat's gewusst.
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0: Ja, und Fabian hat ein schickes DAB Plus Radio gewonnen. Und morgen am Montag, da geht unsere Kiez-Tour weiter. Dann sind wir in Friedrichsfelde.
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0: Kamerad mit Friends hier auf RBB 88.8. Es ist 7:08 an diesem Sonntagmorgen. Was ist bloß mit Hertha BSC in der zweiten Bundesliga los? Das ist einfach schon ein bisschen unheimlich. 6 Spiele. 6-mal gewonnen, maximale 18 Punkte eingefahren. Diese unglaubliche Serie hat auch gestern gehalten. Ein hochverdientes 2:1 konnte Hertha einfahren gestern Abend in Dresden. Ja, Dresden, Dynamo Dresden, da war doch was. Genau, Krawalle, Pyrotechnik und fast ein Spielabbruch. Vor einem halben Jahr gab es heftige Ausschreitungen beim Duell zwischen Dynamo Dresden und Hertha. Gestern dann das erste brisante Wiedersehen. Große Pufferzonen wurden neben dem Gästeblock eingerichtet. Und die gute Nachricht, es ist ruhig geblieben und Entspannung auf den Rängen und natürlich auch bei Herthas Sportdirektor Benjamin Weber.
1: Natürlich nimmst du so einen Moment mit. Das ist schön, die Punkte nimmt dir keiner mehr, aber weiterarbeiten. Es ist gar nicht lange her, dass medial wirklich sehr viel von Untergang, Absturz und allem drum und dran. Und jetzt sind wir ein paar Wochen weiter und verlieren jetzt, genauso wie wir damals nicht den Kopf verloren haben, werden wir ihn jetzt auch nicht verlieren.
0: Hertha geht mit maximaler Punktausbeute in die 3-wöchige Länderspielpause und führt die Tabelle der zweiten Bundesliga an. Glückwunsch!
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1: Um 7 Uhr. Ich bin Michael Ernst. Guten Morgen. Die Menschen in Berlin sind heute aufgerufen, ein neues Abgeordnetenhaus zu wählen. Die Wahllokale sind von 8 bis 18 Uhr geöffnet. Hier in der Stadt zeichnet sich ein Kopf-an-Kopf-Rennen zwischen Linken und CDU ab. Zum ersten Mal dürfen auch 16- und 17-Jährige über die Zusammensetzung des Abgeordnetenhauses mitentscheiden. Außerdem können die Menschen die Zusammensetzung der Bezirksverordnetenversammlung neu bestimmen. Auch in Mecklenburg-Vorpommern sind Landtagswahlen. Dabei kämpfen laut Umfragen SPD und AfD um Platz 1 in der Wählergunst. Je nach Wahlausgang könnte sich die Debatte über die politische Zukunft von Kanzler Merz verschärfen. Der Städte- und Gemeindebund fordert vom Bund mehr Geld. Die Kommunen sollten doppelt so viel aus dem Sondervermögen bekommen wie vorgesehen, sagt der Hauptgeschäftsführer Berghegger dem Kölner Stadtanzeiger. Vor Ort könne das Geld gezielt in Schulen, Straßen und Krankenhäuser investiert werden. Der Bund hat 500 Milliarden Euro neue Schulden aufgenommen. Bisher ist geplant, dass die Kommunen rund 65 Milliarden davon bekommen. Deutschlands ranghöchster Soldat, Generalinspekteur Breuer, wird neuer Vorsitzender des NATO-Militärausschusses. Er hat sich bei der Wahl in Kopenhagen gegen eine Konkurrentin aus Kanada durchgesetzt. Breuer soll das Amt Mitte kommenden Jahres übernehmen. Dann wird er die militärische Beratung der NATO-Mitgliedstaaten koordinieren. Mehrere hundert Demonstranten sind in Berlin für die Rechte von Menschen mit Behinderungen und psychischen Erkrankungen auf die Straße gegangen. Unter dem Motto selbstbestimmt und laut zogen sie am Nachmittag durch Kreuzberg und Neukölln. Der Protestmarsch richtete sich auch gegen die geplanten Gesundheitsreformen. Durch sie drohen unter anderem Einschnitte bei der Psychotherapie. In Paris sind zwei Deutsche festgenommen worden, weil sie im Louvre eigene Bilder aufgehängt haben. Sie hatten im Saal der Mona Lisa Selbstporträts mit Klebeband an der Wand befestigt. Wachleute alarmierten die Polizei. Die Mona Lisa blieb unversehrt. Die Aktion sollte ein Scherz sein. Und zum Sport. In der Fußball-Bundesliga hat Augsburg die erste Saisonniederlage einstecken müssen. Das Team verlor in Bremen mit 2:3. Die weiteren Ergebnisse: Frankfurt-Freiburg 2:2, Mönchengladbach-Mainz 3:4, Hamburg-Köln 2:1 und Stuttgart-Dortmund 0:1. In der zweiten Liga hat Hertha BSC in Dresden 2:1 gewonnen. 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
2: 7:02, das Berlin-Wetter mit den aktuellen Temperaturen. Weißensee 17 Grad, Gropiusstadt und Kreuzberg 18. Heute ziemlich windig, zeitweise kann es regnen. Vereinzelt sind sogar auch kurze Gewitter möglich. Später kommt dann aber auch mal die Sonne raus. Das Ganze bei maximal 21 Grad. Morgen am Montag Sonne und Wolken im Wechsel. Es kann einzelne Schauer geben und es bleibt windig. Morgen bis zu 18 Grad. Im Tiergarten gibt's wegen einer Laufveranstaltung von 10 bis 13 Uhr Behinderungen. Von der Tiergartenstraße geht's über die Helmut-Kohl-Allee und die Straße des 17. Juni zum Brandenburger Tor. Sperrungen wegen Straßenfesten, die gibt's in Friedrichshagen auf der Böllsche Straße und in Rosenthal auf der Hauptstraße zwischen Schönhauser Straße und an der Vogelweide. Marzahn-Landsberger Allee statt auswärts an der Kreuzung Allee der Kosmonauten ist bis Freitag nur eine Spur frei. Bei der S-Bahn wird gebaut, deshalb bis heute Betriebsschluss. Busse statt Bahnen für die Ringbahn zwischen Treptower Park und Hermannstraße. Bei der S25 zwischen Tegel und Hennigsdorf. Und bei der S46 und S8 zwischen Königs Wusterhausen und Grünau. Außerdem für die S46 und 47 Busse zwischen Baumschulenweg und Hermannstraße. Da wo es geht, gute Fahrt. 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
2: Vor 50 Jahren kam ihr Debütalbum raus und das hat Gianna Nannini gestern Abend in der Waldbühne mit ihren Fans mit einer exklusiven Live-Show gefeiert. Präsentiert von uns RBB 888 und 1988 hat sie schon mal in der Waldbühne gespielt und jetzt wieder und die Fans waren begeistert.
3: Für sie würde ich sterben. Wenn ich einmal kurz so singen könnte wie sie, würde ich 5 Jahre meines Lebens geben.
2: Ja, mehr zum Konzert gibt's in knapp 10 Minuten von unserer Reporterin Silke Mehring. Sie war gestern Abend bei Gianna Nannini in der Waldbühne dabei. Ich bin Andreas Marschner. Guten Morgen, Berlin.

0: Die britische Singer-Songwriterin Artimas mit I Like The Way You Kiss Me hier auf RBB 88.8. Es ist 7:11 an diesem Sonntagmorgen. Ja, das war eins der Konzerte, von denen ihr euch wünscht, ihr wärt dabei gewesen. Italiens Superstar Gianna Nannini war gestern bei uns in Berlin, präsentiert von uns RBB 88.8. Vor 50 Jahren hat Gianna Nannini ihr erstes Album veröffentlicht und jetzt die große Jubiläumstour, die heißt Gianna Gold, und die hatte gestern Abend ihren Auftakt bei uns in der Waldbühne. Und genau dort hat Gianna Nannini 1988 ihren endgültigen Durchbruch bei uns in Deutschland gefeiert, und gestern also stand sie das erste Mal nach 38 Jahren wieder auf unserer Waldbühne. Was für ein Ereignis! Und unsere RBB 88.8 Reporterin Silke Mehring hat das Open Air Konzert live miterlebt. Silke, du bist immer noch ganz geflasht und begeistert, oder?
1: Ja, ich bin ein bisschen schockverliebt. Was für eine Frau, was für eine Live-Stimme. Rauchig und kratzig wie eh und je. Also La Gianna hat von der ersten Sekunde an Italo-Rock-Feeling wie in den 80ern versprüht. Passend zum Jubiläum kam sie in einem langen goldenen Frack auf die Bühne. Darunter das obligatorische schwarze Outfit mit Lederhose und Boots. Sie hat direkt richtig losgelegt mit ihrem Power-Hit America. Im Innenraum waren viele italienische Fans, die jedes Wort mitsingen konnten. Und das Wetter hat auch perfekt mitgespielt. Über der Waldbühne leuchtete ein dramatischer Abendhimmel. Ein laues Lüftchen hat nochmal den Spätsommer zurückgezaubert. Und als Stimmungs-i-Tüpfelchen sind goldene Luftballons über die Besucher gehüpft. Also kurzum, das war pures Happy-Feeling.
0: Tja, das klingt nach einem ziemlich perfekten Abend. Gianna Nannini ist ja 72, aber bekannt für ihre Power und Bühnenpräsenz. Und Silke, wie hat sie denn die Waldbühne gerockt?
1: Sie hat die großen Rockerposen rausgeholt, ein Fuß nach vorne, einen Arm in die Luft gereckt. Viel mehr brauchte sie eigentlich gar nicht zu tun, auch wenn sie manchmal sogar über die Bühne gehüpft ist. Phänomenal war, dass sie nicht nur ihre Band, sondern gleich ein ganzes Sinfonieorchester mit auf der Bühne hatte. Dadurch kamen die Songs von Gianna Nannini und der fantastische Waldbühnensound natürlich ganz besonders zur Geltung. Und bei gefühlvollen Balladen, da wurde sie zwischendurch nur von einem Flügel begleitet. Das war auch sehr stimmig und schön. Mit vielen ihrer Mega-Hits aus den letzten Jahrzehnten wie Bello e Impossibile, I Maschi oder Sei nell'anima gab es die volle Packung große italienische Emotionen. Aber Gianna Nannini hat die Waldbühne vor allem mit ihrer Ausstrahlung gerockt. Die ist so cool und lässig und völlig zeitlos, eben wirklich ein echter Superstar. Und ihr Berliner Publikum, ob jung oder alt, hat die italienische Rockröhre völlig zu Recht frenetisch gefeiert.
0: Gianna Nannini, gestern Abend in der Waldbühne, präsentiert von uns RBB 88.8. Das war ein großartiger Abend.

Nothing's Gonna Stop Me Now aus dem Jahr 1987 und Samantha Fox ist weiterhin musikalisch aktiv, ist gerade auf Europa-Tour und Anfang des Jahres gab es von ihr sogar neue Musik, den Song Tomorrow is Another Day. Ihr hört RBB 88.8, es ist 8:09 in Berlin. Jetzt hören wir Teddy Swims. Vor 3 Jahren hat er sein Debütalbum rausgebracht und hat sich seitdem zu einer, ja, verlässlichen Hitmaschine entwickelt. Hier ist seine neueste Kreation, Mr. Know-It-All. Hier ist Teddy Swims.

0: Eurodance aus den 90ern, das italienische Projekt Coro featuring Talisa mit Because the Night hier auf RBB 88.8. Es ist gleich 19:30 in Berlin.
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0: Das Berlin-Wetter mit den aktuellen Temperaturen: Mariendorf 18 Grad, Prenzlauer Berg 17 und Mitte auch 18. Heute ziemlich windig, zeitweise kann es regnen, vereinzelt sind auch kurze Gewitter möglich. Später kommt dann aber auch mal die Sonne raus, das Ganze bei maximal 21 Grad. Morgen am Montag Sonne und Wolken im Wechsel, dann kann es auch einzelne Schauer geben und es bleibt windig, morgen bis zu 18 Grad. In Tiergarten gibt's wegen einer Laufveranstaltung von 10 bis 13 Uhr Behinderungen. Von der Tiergartenstraße geht's über die Helmut-Kohl-Allee und die Straße des 17. Juni zum Brandenburger Tor. Sperrungen wegen Straßenfesten gibt's in Friedrichshagen auf der Böllsche Straße und in Rosenthal auf der Hauptstraße zwischen Schönhauser Straße und an der Vogelweide. Marzahn-Landsberger Allee statt auswärts an der Kreuzung Allee der Kosmonauten ist bis Freitag nur eine Spur frei. Bei der S-Bahn wird gebaut, deshalb bis Betriebsschluss heute Busse statt Bahnen für die Ringbahn zwischen Treptower Park und Hermannstraße, bei der S25 zwischen Tegel und Hennigsdorf, bei der S46 und S8 zwischen Königs Wusterhausen und Grünau und außerdem für die S46 und 47 zwischen Baumschulenweg und Hermannstraße. Da wo es geht, gute Fahrt und alle Meldungen zu Straßen und Schienen findet ihr auf rbb888.de und in unserer ARD Sounds App.
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0: Ja, passend zum Wetter geht's in den Spätschen Baumschulen heute weiter mit dem großen Herbstfest. Hat gestern schon angefangen. Rund 120 Aussteller zeigen gärtnerische Ideen, Kunsthandwerk und Pflanzen für Garten, Terrasse und Balkon. Dazu gibt's Live-Musik, Winzerweine und natürlich leckeres Essen. In den Spätschen Baumschulen das Herbstfest heute bis 18 Uhr. Eintritt 10 Euro. Kinder bis 16 Jahre am freien Eintritt. Und das Ganze ist in der Spätstraße 8081. Ich bin Andreas Marschner. Guten Morgen, Berlin.

0: One Republic mit West Coast hier bei uns auf RBB 88.8. Heute ist Sonntag, der 20. September, ist noch früh, wir haben es gleich 20 Minuten vor 8 in Berlin. Und ja, wir sind auf großer Kiez-Tour durch ganz Berlin.
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0: Ja, unsere Kiez-Tour und die dauert 4 Wochen. Jeden Tag sind wir in einem anderen Bezirk. Die erste Woche waren wir jetzt unterwegs und mit im Gepäck hatten wir natürlich immer unsere Schätzfrage. Eine Frage passend zum Bezirk und die Antwort, ja, die kann man nicht googeln, da muss man wirklich einfach raten, einfach schätzen. Und am Montag, da waren wir zum Beispiel in Hohenschönhausen und wollten wissen, wie viele Brötchen werden dort morgens in einer Bäckerei im Lindencenter verkauft? 147 war die Antwort und gewusst hat es Elisa Lena aus Schmargendorf.
2: Ich habe einfach gedacht, so früh morgens ist in so einem Einkaufszentrum ja noch nicht viel los. Mhm. Hab so an mich selbst gedacht und dachte so, ja, wie viele kommen da vorbei und wie viele essen vor allem Schrippen, ja, die guten Schrippen. Und deswegen, ja, habe ich dann gedacht, ich versuch's einfach mal.
0: Ja, und Elisa Lena hat ein schickes DAB Plus Radio gewonnen. Viel Spaß damit und morgen am Montag geht unsere Kiez-Tour natürlich weiter. Macht euch schon mal bereit, morgen sind wir in Friedrichsfelde.
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0: neue Musik von Cat's Eye. Animal heißt der Song. Ihr hört RBB 888. Es ist 7.47 Uhr an diesem Sonntagmorgen. Etwa jeder vierte Mensch bei uns in Deutschland ist tätowiert. Ich habe auch ein paar Tattoos, zum Beispiel eins von Prince und eins von Bootsy Collins. Ja, und wer Lust auf sein erstes Tattoo hat oder sich vielleicht inspirieren lassen möchte, der kann das heute noch in der Arena Berlin auf der Tattoo Convention. Da sind 300 internationale Tätowiererinnen und Tätowierer und auch viele Aussteller vor Ort. Und Chris Büchler ist der Chef der Tattoo-Messe und der hat uns verraten, welche Trends in diesem Jahr angesagt sind.
1: Ich würde mal sagen, es gibt jedes Jahr so ein bisschen einen Einschlag in eine gewisse Richtung und dann gibt es halt immer was, was aktuell für eine gewisse Zeit mehr trendy ist. Also nehmen wir mal so ein klassisch 90er, so das Arschgeweih jetzt mal als Beispiel. Mhm. Haben wir gerade so, was wir die letzten Jahre sehen, geht es viel so in Feinlein zum Beispiel, also dünne Linien. Es geht etwas weg von den traditionelleren Motiven, aber das sind Wellenbewegungen.
0: Tja, und falls die Ex oder der Ex auf einem Körperteil verewigt ist und vielleicht nun stört?
1: Es gibt auch viele, viele Künstler, die extrem gut sind im Covern. Das bedeutet, selbst ein Porträt von deiner Ex, die du vielleicht nicht mehr leiden kannst, kannst du danach wunderbar auch in einen Darth Vader verwandeln.
0: Na, geht alles. Die Tattoo Convention in der Arena Berlin heute von 11 bis 19 Uhr. Tickets kosten 25 Euro.
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0: 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Um 8, ich bin Michael Ernst. Guten Morgen. Rund 2,5 Millionen Menschen sind in Berlin dazu aufgerufen, ein neues Abgeordnetenhaus zu wählen. Die Wahllokale bleiben bis 18 Uhr geöffnet. Zum ersten Mal dürfen auch 16- und 17-Jährige über die Zusammensetzung des Landesparlaments mitentscheiden. Umfragen sagen ein knappes Rennen um das Rote Rathaus voraus. In jüngsten Erhebungen lieferten sich die Linke und die CDU ein Kopf-an-Kopf-Rennen. Gewählt werden außerdem die Bezirksverordnetenversammlungen. Landtagswahlen finden auch in Mecklenburg-Vorpommern statt. Dort kämpften in Umfragen zuletzt SPD und AfD um Platz 1. Beide Wahlen gelten auch als Stimmungstest für den Bund. Die Wirtschaftsweise Grimm hat die geplante Neuauflage des Tankrabatts kritisiert. Es sei zynisch, das Fahren von Verbrennerautos auf Kosten der jungen Generation zu subventionieren, sagte Grimm dem Kölner Stadtanzeiger. Auch Verbraucherschützer, Sozialverbände und Grüne und Linke im Bundestag kritisieren die Pläne der Bundesregierung als nicht zielgenau. Lob dafür kam unter anderem vom Bauernverband und von Speditionen. Die russische Hauptstadt Moskau ist in der Nacht wieder zum Ziel ukrainischer Drohnenangriffe geworden. Mehr als 180 Drohnen seien abgefangen worden, heißt es von der staatlichen Nachrichtenagentur TASS. Eine Ölraffinerie sei aber getroffen worden. Außerdem sollen mehrere Drohnen in Wohnhäusern eingeschlagen und dabei mindestens 2 Menschen getötet worden sein. Heute endet die 3-tägige Parlamentswahl in Russland. Das US-Militär hat in der Karibik wieder ein Schiff angegriffen und dabei 4 Menschen getötet. Vom für die Region zuständigen Kommando hieß es, dass das Schiff am Drogenhandel beteiligt gewesen sei. Die US-Regierung geht seit rund einem Jahr gegen sogenannte Narkoterroristen vor. Erst vor 10 Tagen waren bei einem ähnlichen Einsatz in der Karibik 3 Menschen gestorben. In einem Mehrfamilienhaus in der Grenadierstraße in Spandau hat ein Mann mehrere Polizisten mit einer Schreckschusswaffe bedroht. Er kam in Gewahrsam. Bei einer Durchsuchung seiner Wohnung fanden die Beamten weitere Waffen und Munition, darunter eine 2. Schreckschusswaffe, eine Armbrust und eine Axt mit Dornen am Griff. Die Beamten waren zu dem Haus gerufen worden, weil dort jemand randaliert haben soll. Zum Sport. Borussia Dortmund hat die Tabellenspitze in der Fußball-Bundesliga übernommen. Der BVB gewann in Stuttgart mit 1:0. Außerdem trennten sich Frankfurt-Freiburg 2:2, Mönchengladbach-Mainz 3:4, Hamburg-Köln 2:1 und Bremen-Augsburg 3:2. In der 2. Liga hat Hertha BSC in Dresden 2:1 gewonnen. 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
1: 2 Minuten nach 8, das Berlin-Wetter mit den aktuellen Temperaturen. Mahlsdorf 17 Grad, Neukölln und Tiergarten 18. Heute ist ziemlich windig, zeitweise kann es regnen, vereinzelt sind auch kurze Gewitter möglich. Später zeigt sich dann aber auch immer öfter mal die Sonne. Das Ganze bei maximal 21 Grad heute. Morgen am Montag Sonne und Wolken im Wechsel, dann kann es auch wieder einzelne Schauer geben und es bleibt windig bei bis zu 18 Grad. In Tiergarten gibt's wegen einer Laufveranstaltung von 10 bis 13 Uhr Behinderungen. Von der Tiergartenstraße geht's über die Helmut-Kohl-Allee und die Straße des 17. Juni zum Brandenburger Tor. Sperrungen wegen Straßenfesten gibt's in Friedrichshagen auf der Böllsche Straße und in Rosenthal auf der Hauptstraße zwischen Schönhauser Straße und an der Vogelweide. Köpenick, die Hämmerlingstraße, ist an der Bahnbrücke bis Mitte Dezember wegen Bauarbeiten voll gesperrt. Marzahn, Märkische Allee zwischen Wuhletal und Havemannstraße ist an einer Baustelle bis Mitte Dezember nur eine Spur frei. Zur U-Bahn nach dem Brand am Bahnhof Wittenbergplatz entfällt die Linie U1 weiterhin komplett. Die U2 ist zwischen Zoologischem Garten und Gleisdreieck unterbrochen. Die U3 fährt auf der ganzen Strecke, hält aber nicht am Wittenbergplatz. Da wo es geht, gute Fahrt und alle Meldungen zu Straßen und Schienen findet ihr auf rbb888.de und in unserer ARD Sounds App.
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1: Sonntagmorgen, kurz nach 8. Ich hoffe, ihr habt gut geschlafen, trinkt vielleicht schon den ersten Kaffee oder vielleicht findet ihr auch gerade erst den Weg ins Bett. Dazu gibt's gleich Musik von Depeche Mode, Personal Jesus. Ich bin Andreas Marschner. Guten Morgen, Berlin.

0: Musik aus Kanada, Daniel Powter mit Bad Day hier bei uns auf RBB 88.8. Es ist 12 Minuten nach 8. Mehr als 27.000 Vereine gibt es in unserer Stadt und wir finden, dass diese Vereine großartige Arbeit leisten und Menschen zusammenbringen, die eine gemeinsame Leidenschaft haben. Und deswegen stellen wir jedes Wochenende einen Verein vor. Heute ist das Pfeffersport e.V. und am Telefon ist jetzt Johannes Kropf zuständig für die Koordination der Öffentlichkeitsarbeit. Guten Morgen, Johannes.
1: Ja, guten Morgen.
0: Morgen. Andreas. Ich habe gleich mal eine Frage. Was macht denn den Verein Pfeffersport e.V. so besonders?
1: Ich glaube, was uns so besonders macht, ist, dass Inklusion sich bei uns wie so ein roter Faden durch den Verein zieht. Wir versuchen halt wirklich Sport für alle anzubieten, egal was die persönlichen Voraussetzungen, sei es körperlicher, finanzieller Herkunft, ähnliches.
0: Toll, das ist eine tolle Sache. Und es gibt ja bei euch auch wahnsinnig viele Sportangebote. Ich habe gesehen, mehr als 50 und darunter auch so nischige Sachen. Welche sind das?
1: Ja, wir sagen immer, wir haben alles von Basketball bis Yoga sozusagen, also fast A bis Z. Wir haben da wirklich viel. Wir haben da Disc Golf, was so Golf mit Frisbee-Scheiben ist. Wir haben Parcours, was unglaublich populär ist bei den Kids. Wir haben aber auch solche Sachen wie Netball, was eine Ballsportart, die eigentlich so aus England, Neuseeland und so kommt, ist, die es hier kaum gibt. Also wir haben wirklich unglaublich viele verschiedene Dinge.
0: Ja, klingt toll. Und heute ist ja für den Verein ein ganz besonderer Tag, denn heute findet zum 12. Mal der bundesweite Real Soccer Cup in der Max-Schmeling-Halle statt. Und an der Umsetzung, da seid ihr seit mehreren Jahren beteiligt. Vom Pfeffersport e.V. sind auch mehrere Teams dabei. Aber sag mal, also ich habe jetzt auch nicht vorher nachgeguckt, aber Real Soccer, was ist das überhaupt für eine Sportart?
1: Ja, das ist eine Sportart, die wird aus dem Rollstuhl gespielt und da wird ein großer Gymnastikball mit Regeln, ähnlich wie beim Fußball, also auf einem Tor, es gibt zwei Teams, aber der wird mit der Hand geschossen. Und das Besondere ist, dass da halt sowohl Menschen mit Behinderung, Menschen ohne Behinderung, die den Rollstuhl auch im Alltag benutzen, als auch E-Rollstuhlfahrer halt zusammen gegeneinander spielen. Mhm. Also es ist ein richtig inklusiver Sport.
0: Ja, tolle Sache. Und Johannes, dann wünsche ich euch heute ganz viel Spaß und vor allem Erfolg in der Max-Schmeling-Halle und weiterhin auch eine tolle Arbeit, die ihr macht.
1: Ja, vielen Dank.
0: Okay, dann erstmal noch einen schönen Sonntag und ja, wer heute noch in der Max-Schmeling-Halle dabei sein möchte, das geht von 10 bis 14 Uhr und der Eintritt ist frei.

aus dem Jahr 89, The Cure mit Lullaby hier auf RBB 88.8. Es ist 9 Minuten vor 8:30 in Berlin und jetzt kommt Musik aus Berlin. Two Colors heißt das Duo und der Song heißt Heavy Metal Love.

0: Brian Adams. Everything I do it for you. Hier ist RBB 88.8. Es ist kurz nach 8:30 in Berlin.
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0: Zeit für das Berlin-Wetter mit den aktuellen Temperaturen. Heinersdorf 17 Grad, Lankwitz und Wannsee 18. Heute ziemlich windig, zeitweise kann es auch regnen. Vereinzelt sind kurze Gewitter möglich. Später kommt dann aber auch mal die Sonne raus, dann wird es wieder schöner. Das Ganze bei maximal 21 Grad. Morgen am Montag Sonne und Wolken im Wechsel. Dann kann es einzelne Schauer geben und es bleibt windig. Morgen bis zu 18 Grad. A113 statt auswärts im Tunnel Alte Glienicke blockiert ein kaputtes Auto die Standspur. In Tiergarten gibt's von 10 bis 13 Uhr Behinderung wegen einer Laufveranstaltung. Von der Tiergartenstraße geht's über die Helmut-Kohl-Allee und die Straße des 17. Juni zum Brandenburger Tor. Sperrungen wegen Straßenfesten gibt's in Friedrichshagen auf der Böllsche Straße und in Rosenthal auf der Hauptstraße zwischen Schönhauser Straße und an der Vogelweide. Bei der S-Bahn wird gebaut, deshalb heute bis Betriebsschluss Busse statt Bahnen für die Ringbahn zwischen Treptower Park und Hermannstraße, bei der S25 zwischen Tegel und Hennigsdorf und bei der S46 und S8 zwischen Königs Wusterhausen und Grünau. Außerdem für die S46 und 47 zwischen Baumschulenweg und Hermannstraße. Da wo es geht, gute Fahrt und alle Meldungen zu Straßen und Schienen findet ihr auf rbb888.de und in unserer ARD Sounds App.
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0: Ja, wir haben es gerade im Verkehr gehört. Die Böllsche Straße in Friedrichshagen ist gesperrt wegen eines Straßenfests. Ja, und falls ihr heute noch nichts vorhabt, das wäre vielleicht was für euch. Ein bisschen Shopping, Musik, Trödel, Antiquitäten gibt's da alles. Auch für Essen und Trinken ist gesorgt beim Böllsche Fest. Heute von 12 bis heute Abend 20 Uhr. Der Eintritt ist kostenlos. Und nachher soll es ja vom Wetter her auch ein bisschen freundlicher werden. Ich bin Andreas Marschner. Guten Morgen, Berlin.

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2: Ihr Völker der Welt, schaut auf diese Stadt.
3: Das ist aus der berühmten Rede von Ernst Reuter vor der Ruine des Reichstags im September 1948. Vor 350.000 Menschen, also fast fünfmal das Olympiastadion. Seit fast 3 Monaten sind alle Zufahrtswege nach Berlin durch die sowjetische Besatzungsmacht abgesperrt. Die Blockade. Der Zweite Weltkrieg war gerade 3 Jahre zu Ende. Ernst Reuter mahnt mit seiner bebenden Stimme die Regierungen, Berlin in den internationalen Gesprächen nicht zu einem Tauschobjekt der Siegermächte zu machen. 2 Tage vorher hatten die 4 Militärgouverneure die Verhandlungen abgebrochen. Die erste große Machtprobe zwischen Ost und West. Dann kommt die Luftbrücke. Britische, amerikanische und französische Transportflugzeuge versorgen die 2-Millionen-Stadt aus der Luft. Die Maschinen werden schnell entladen, die Güter abtransportiert. Die technische Meisterleistung und die präzise Logistik waren beispielslos. 280.000 Flüge. Im Mai 1949 wurde die Blockade aufgehoben. Die Luftbrücke endete im September 1949. Was hat die Briten, Amerikaner und Franzosen bewogen, diese Stadt mit ihrer unheilvollen Geschichte in der Nazizeit am Leben zu erhalten? Den Franzosen war der Einmarsch Hitlers in Paris präsent und den Briten die Zerstörung von Coventry. Waren es humanitäre Beweggründe, taktisches Kalkül, geopolitische Überlegungen? 4 Jahre nach Kriegsende helfen ehemalige Sieger den Besiegten. Zum 50. Jahrestag der Luftbrücke ist am Flughafen Tempelhof das Luftbrückendenkmal errichtet worden. Die Stahlbetonskulptur zeigt einen Brückenpfeiler mit 3 Rippen. Die 3 Luftkorridore. Die Hungerkralle. Der ausgestreckte Arm, der nach Lebensmitteln greift. Unten im Sockel stehen die Namen der 77 Piloten und Arbeiter im Bronzeband, die bei der Luftbrücke für die Freiheit im demokratischen West-Berlin gestorben sind. Im Alten Testament ruft der Prophet Jeremia den verschleppten Israeliten in der babylonischen Gefangenschaft zu: Ich will euch Zukunft und Hoffnung geben. In der Bibel Prophet Jeremia, Kapitel 29, Vers 11, C.
1: Es sprach Pastoralreferentin im Ruhestand Jutta Blümel, eine Sendung der katholischen Kirche.

0: Die beste Band der Welt natürlich hier aus Berlin. Die Ärzte Westerland. Das sind die 80er hier bei uns auf RBB 88.8. Es ist 9:09 in Berlin. Zeit für unsere Janine, die den Sommer vermisst.
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1: Es ist 9 Uhr. Ich bin Michael Ernst. Guten Morgen. Die Menschen in Berlin sind aufgerufen, ein neues Abgeordnetenhaus zu wählen. Die Wahllokale sind bis 18 Uhr geöffnet. Hier in der Stadt zeichnet sich ein Kopf-an-Kopf-Rennen zwischen Linken und CDU ab. Zum ersten Mal dürfen auch 16- und 17-Jährige über die Zusammensetzung des Abgeordnetenhauses mitentscheiden. Außerdem können die Menschen die Zusammensetzung der Bezirksverordnetenversammlungen neu bestimmen. Auch in Mecklenburg-Vorpommern sind Landtagswahlen. Dabei kämpfen laut Umfragen SPD und AfD um Platz 1 in der Wählergunst. Je nach Wahlausgang könnte sich die Debatte über die politische Zukunft von Kanzler Merz verschärfen. Der Städte- und Gemeindebund fordert vom Bund mehr Geld. Die Kommunen sollten doppelt so viel aus dem Sondervermögen bekommen wie vorgesehen, sagt der Hauptgeschäftsführer Berghegger dem Kölner Stadtanzeiger. Vor Ort könne das Geld gezielt in Schulen, Straßen und Krankenhäuser investiert werden. Der Bund hat 500 Milliarden Euro neue Schulden aufgenommen. Bisher ist geplant, dass die Kommunen rund 65 Milliarden davon bekommen. Deutschlands ranghöchster Soldat, Generalinspekteur Breuer, wird neuer Vorsitzender des NATO-Militärausschusses. Er hat sich bei der Wahl in Kopenhagen gegen eine Konkurrentin aus Kanada durchgesetzt. Breuer soll das Amt Mitte kommenden Jahres übernehmen. Dann wird er die militärische Beratung der NATO-Mitgliedstaaten koordinieren. Mehrere hundert Demonstranten sind hier in Berlin für die Rechte von Menschen mit Behinderungen und psychischen Erkrankungen auf die Straße gegangen. Unter dem Motto selbstbestimmt und laut zogen sie am Nachmittag durch Kreuzberg und Neukölln. Der Protestmarsch richtete sich auch gegen die geplanten Gesundheitsreformen. Durch sie drohen unter anderem Einschnitte bei der Psychotherapie. In Paris sind zwei Deutsche festgenommen worden, weil sie im Louvre eigene Bilder aufgehängt haben. Sie hatten im Saal der Mona Lisa Selbstporträts mit Klebeband an der Wand befestigt. Wachleute alarmierten die Polizei. Die Mona Lisa blieb unversehrt. Die Aktion sollte ein Scherz sein. Zum Sport. In der Fußball-Bundesliga hat Augsburg die erste Saisonniederlage einstecken müssen. Das Team verlor in Bremen mit 2:3. Die weiteren Ergebnisse: Frankfurt-Freiburg 2:2, Mönchengladbach-Mainz 3:4, Hamburg-Köln 2:1 und Stuttgart-Dortmund 0:1. In der zweiten Liga hat Hertha BSC in Dresden 2:1 gewonnen. 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
2: 9:02, das Berlin-Wetter mit den aktuellen Temperaturen. Lichterfelde 18 Grad, Weißensee 17, Schöneberg 18. Heute ist es ziemlich windig, zeitweise kann es regnen, vereinzelt sind auch kurze Gewitter möglich. Später zeigt sich die Sonne dann aber auch immer öfter mal, das Ganze bei maximal 21 Grad. Morgen am Montag Sonne und Wolken im Wechsel, es kann einzelne Schauer geben und es bleibt windig bei bis zu 18 Grad. Im Tiergarten gibt's von 10 bis 13 Uhr Behinderung wegen einer Laufveranstaltung. Von der Tiergartenstraße geht's über die Helmut-Kohl-Allee und die Straße des 17. Juni zum Brandenburger Tor. Sperrungen wegen Straßenfesten gibt's in Friedrichshagen auf der Böllsche Straße und in Rosenthal auf der Hauptstraße zwischen Schönhauser Straße und an der Vogelweide. Zur S-Bahn: auf den Linien S85 und 9 gibt's nach einem Polizeieinsatz am Bahnhof Grünbergallee Verspätungen und Ausfälle. Und zur U-Bahn: nach dem Brand am Bahnhof Wittenbergplatz entfällt die Linie U1 weiterhin komplett. Die U2 ist zwischen Zoologischem Garten und Gleisdreieck unterbrochen und die U3 fährt auf der ganzen Strecke, hält aber nicht am Wittenbergplatz. Da wo es geht, gute Fahrt, und alle Meldungen zu Straßen und Schienen findet ihr auf rbb888.de und in unserer ARD Sounds App.
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2: 9:04, Sonntag, 20. September, ist ein spannender Tag heute, denn es ist Wahltag bei uns in der Stadt. Seit 8 Uhr haben die Wahllokale geöffnet und unsere Reporterin Helena Dehler ist mal in ein Wahllokal in Moabit gefahren. In knapp 10 Minuten spreche ich mit ihr. Ich bin Andreas Marschner, guten Morgen, Berlin.

0: Neue Musik von der Sängerin und Songwriterin Tiffany Aris aus Hamburg. Vertigo heißt die Nummer. 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Es ist 9:11. Ja, das ist ein spannender Tag heute für unser Berlin. Wir wählen ein neues Abgeordnetenhaus. Auch die Bezirksverordnetenversammlung werden gewählt. Über 2,5 Millionen Menschen sind wahlberechtigt. Die Wahllokale sind seit 8 Uhr geöffnet. Und unsere RBB 888 Reporterin Helena Dela ist mal in ein Wahllokal in Moabit gefahren. Morgen, Helena.
1: Grüß dich, Andreas.
0: Morgen. In welchem Wahlbüro bist du genau?
1: Ja, ich bin hier in einem Oberstufenzentrum für Banken, Immobilien und Versicherungen. Das ist gar nicht weit weg vom Berliner Hauptbahnhof und hier ist schon mal alles auf jeden Fall gut ausgeschildert. Also den Weg zum Wahllokal, den findet man hier. Das ist ein Schulgebäude, hat 3 Stockwerke und im Erdgeschoss hier sind die Lichter an. Im Fenster hängen die Europa, die Deutschland und die Berliner Fahne. Mhm. Und hier könnten, habe ich gerade erfahren, rund 1400 Wählerinnen und Wähler ihre Stimme abgeben. Die Erfahrung zeigt, es werden so 500 bis 600 werden heute. Einige haben ja auch Briefwahl gemacht und ab 18 Uhr wird dann hier auch ausgezählt.
0: Aha, na, ist ja noch früh, wir haben es gerade mal 9:12. Wie sind die Wahl bis jetzt so angelaufen?
1: Also bisher waren erst wenige Wählerinnen und Wähler da, aber wie du schon sagst, ne, es ist ja noch Zeit. Wer rechtzeitig hier war auf jeden Fall, ist Claudia Butzisch. Sie ist im Wahlvorstand hier im Wahllokal, macht das auch schon eine ganze Weile. Und ich habe sie kurz nach der Öffnung um 8 Uhr gefragt, wie denn die Vorbereitungen gelaufen sind heute Morgen.
2: Ja, es war alles perfekt und das eigentlich schon seit Jahren, seit der großen Katastrophe. Vor wie vielen Jahren war das, weiß ich nicht mehr. Ist alles perfekt organisiert mit einer perfekten Schulung. Eingespieltes Team hilft immer, um die Unterlagen zu lesen und aufzubauen. Aber alles ist eingerichtet. Die ersten Wähler sind schon da und Wählerinnen. Und alle Unterlagen waren auch vollständig und richtig.
1: Ja, schon mal eine gute Voraussetzung. Also nicht ganz unerheblich, dass die richtigen Unterlagen vor Ort sind. Insgesamt sind übrigens für die Organisation die letzten Wochen und Monate und heute insgesamt rund 40.000 Wahlhelfende im Einsatz. Darf man nicht vergessen.
0: Ja, unsere Reporterin Helena Dela aus einem Wahllokal in Moabit, Berlin, wählt heute ein neues Abgeordnetenhaus. Bis 18 Uhr sind die Wahllokale geöffnet. Und wie wir gewählt haben, das erfahrt ihr natürlich auch hier bei uns ab 17 Uhr in unserem Wahlspezial mit meinem Kollegen Ingo Hoppe hier auf RBB 888.

Musik aus den 90ern. Ace of Base, Don't Turn Around, hier bei uns auf RBB 88.8. Es ist 10 Minuten vor halb 10 in Berlin. Und jetzt kommt neue Musik von dem britischen Singer-Songwriter Chris de Sarandi. Und die Nummer heißt Good Old Days.

0: Imani, don't be so shy, sei nicht so schüchtern, hier auf RBB 88.8. Es ist 9:30 in Berlin.
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0: 9:30 in Berlin das Wetter mit den aktuellen Temperaturen Reinickendorf und Wartenberg. 17 Grad, Gatow 18. Ja, heute ist es ganz schön windig, zeitweise kann es auch regnen. Vereinzelt sind kurze Gewitter möglich. Später zeigt sich die Sonne aber auch immer öfter mal. Das Ganze bei 21 Grad. Morgen am Montag Sonne und Wolken im Wechsel. Es kann wieder einzelne Schauer geben und es bleibt windig. Morgen bis zu 18 Grad. In Tiergarten gibt's von 10 bis 13 Uhr Behinderungen wegen einer Laufveranstaltung. Von der Tiergartenstraße geht's über die Helmut-Kohl-Allee und die Straße des 17. Juni zum Brandenburger Tor. Sperrungen wegen Straßenfesten gibt's in Friedrichshagen auf der Böllsche Straße und in Rosenthal auf der Hauptstraße zwischen Schönhauser Straße und an der Vogelweide. Zur S-Bahn auf den Linien S85 und 9 gibt's nach einem Polizeieinsatz am Bahnhof Grünbergallee immer noch Verspätungen und Ausfälle. Und zur U-Bahn nach dem Brand am Bahnhof Wittenbergplatz entfällt die U1 weiterhin komplett. Die U2 ist zwischen Zoologischem Garten und Gleisdreieck unterbrochen und die U3 fährt auf der ganzen Strecke, hält aber nicht am Wittenbergplatz. Da wo es geht, gute Fahrt und alle Meldungen zu Straßen und Schienen findet ihr auf rbb88.8.de und in unserer ARD Sounds App.
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0: Kurz nach 9:30, auch an diesem Sonntag, führt nichts daran vorbei. Wir spielen das schnellste Spiel der Stadt, eine Sekunde Hit. Und wenn ihr den Song oder wer ihn singt oder auch beides wisst, dann freut euch schon mal auf eine coole Lieblingstasse von uns. Aber hören wir erstmal rein, um welchen Song es heute überhaupt geht. Hier ist die Sekunde Hit. Ich finde, es geht, aber ich spiele es nochmal. Also wenn ihr was erkannt habt, ruft mich jetzt an 3032 88 8100. Ich bin Andreas Marschner. Ich freue mich auf euch. Bis gleich. Guten Morgen, Berlin.

0: Coldplay, Higher Power, hier bei uns auf RBB 88.8. Es ist 20 Minuten vor 10 in Berlin und wir spielen jetzt.
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0: Und am Telefon ist Jeanette aus Lichterfelde. Morgen, Jeanette.
2: Ja, schönen guten Morgen.
0: Hallo, wir haben eben schon kurz gesprochen. Du trinkst gerne 2 Tassen Kaffee am Morgen, aber nicht nur das.
2: Nein, und dann fängt die Teezeit an.
0: Fängt die Teezeit Tag verteilt. An. Okay, was für Tee trinkst du dann?
2: Am liebsten Kräutertee.
0: Ah, okay.
2: Also verschiedene Arten auch. Mhm.
0: Also, falls es dir gelingt, unsere RBB 88.8 Lieblingstasse zu ergattern, dann kannst du ja beides draus trinken. Das passt ja.
2: Genau.
0: Ja.
2: Das würde passen.
0: Na, und sag mal, heute, was hast du noch vor?
2: Ah, wir treffen uns nachher mit lieben Freunden und sind zum Flammkuchenessen eingeladen.
0: Lecker.
2: Und davor werden wir noch eine schöne Runde drehen. Entweder um Schlachtensee oder um die Krumme Lanke, je nachdem, wie das Wetter ist.
0: Ja, na, soll noch ein bisschen schöner werden.
2: Ja,
0: vielleicht gar nicht schlecht.
2: Prognose ist also schlechter gewesen, als es jetzt ist, finde ich.
0: Ja. Nee, aber die Sonne kommt immer mehr raus. Also
2: sehr schön.
0: Soll so kommen, hoffen wir mal, es ist so. Okay, Jeanette, dann würde ich sagen, wir hören uns die Sekunde nochmal an, um die es heute geht.
2: Gerne.
0: Was meinst du denn?
2: First Time von Robin Beck.
0: Okay, dann wollen wir mal hören, ob du recht hast.

0: Ja, stimmt, na klar. Da kommt auch schon der Jubel. Janette, dann ist unsere Tasse zu dir auf dem Weg. Kannst du schön deinen Kaffee und Tee künftig draus trinken.
1: Ja, vielen Dank. Dankeschön.
0: Ja, viel Spaß damit und dann noch einen schönen Sonntag.
1: Das wünsche ich auch.
0: Dankeschön. Und jetzt spielen wir deinen Gewinnersong in voller Länge. Robin Beck, The First Time aus dem Jahr 1988. Hier auf RBB 88.8. Tschüss, schönes Wochenende noch.
1: Danke, ebenso. Tschüss.
0: Danke, tschüss.

0: Axel F. von Harold Faltermeier. Das sind die 80er hier bei uns auf RBB 88.8. Es ist jetzt 8:08 und ab 10 geht's hier weiter mit Anni Friedrich und der 80er 90er Show. Viel Spaß mit Anni.
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0: 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Um 10, ich bin Michael Ernst. Guten Tag. In Berlin und Mecklenburg-Vorpommern wird heute gewählt. Hier in der Stadt entscheiden sich, wer künftig im Roten Rathaus regieren wird. Rund 2,5 Millionen Wahlberechtigte sind aufgefordert, ein neues Abgeordnetenhaus zu bestimmen. Dabei können schon 16- und 17-Jährige mitmachen. Ob die CDU wieder stärkste Kraft wird, ist ungewiss. Umfragen sehen ein Kopf-an-Kopf-Rennen mit der Linken voraus. Die Wählerinnen und Wähler können außerdem die Kräfteverhältnisse in den Bezirksverordnetenversammlungen neu bestimmen. Auch in Mecklenburg-Vorpommern wird ein enges Rennen erwartet zwischen der SPD und der AfD. Die Wahllokale schließen um 18 Uhr. Der Städte- und Gemeindebund hat die Bundesregierung aufgerufen, den Kommunen deutlich mehr Geld aus dem Sondervermögen zukommen zu lassen. Zusätzliche 65 Milliarden Euro müssten dort bereitgestellt werden, wo Schulen und Straßen saniert und Krankenhäuser an die Klimafolgen angepasst werden müssten, sagt der Hauptgeschäftsführer Berghecker dem Kölner Stadtanzeiger. Die bisher für die Kommunen vorgesehenen Mittel reichten bei weitem nicht aus, um den Investitionsstau zu beheben. Berghecker wies außerdem darauf hin, dass hohe Kosten für die zivile Verteidigung und den Schutz kritischer Infrastruktur anfallen. Bei gegenseitigen Drohnenangriffen sind in Kiew und im Großraum Moskau mehrere Menschen ums Leben gekommen. Die ukrainische Hauptstadt meldet 4 Tote, die Region um die russische Hauptstadt 2. Dort wurde auch eine Ölraffinerie getroffen. Moskaus Bürgermeister Sobjanin wirft der Ukraine außerdem vor, sie habe die laufende Parlamentswahl in Russland stören wollen. Die Luftabwehr soll allein 450 Drohnen abgefangen haben, die auf Moskau zusteuerten. Die deutschen Autobauer verlieren im Vergleich zur internationalen Konkurrenz an Boden. Eine Erhebung der Beratungsgesellschaft EY ergab, dass die Konzerne Volkswagen, BMW und Mercedes zwar immer noch auf Platz 1 weltweit liegen, aber weiter unter sinkenden Umsätzen leiden. Insgesamt lagen diese im ersten Halbjahr bei etwa 284 Milliarden Euro, ein Minus von knapp 3% im Vergleich zum letzten Jahr. Deutlich zugelegt haben dagegen Hersteller in den USA, China und Südkorea. Im Rahmen des World Cleanup Days finden heute auch in unserer Stadt viele Müllsammelaktionen statt. In Berlin werden sich dazu Menschen unter anderem am Spreeufer in der Nalepastraße, am S-Bahnhof Gesundbrunn oder rund um den Tegeler See treffen. Der World Cleanup Day geht auf eine Initiative aus Estland zurück. Dort konnten 2008 an einem Tag rund 50.000 Menschen mobilisiert werden, gemeinsam Straßenplätze vom Abfall zu befreien. Jüdinnen und Juden begehen ab heute Abend ihren höchsten Feiertag, Yom Kippur. Bis morgen Abend werden viele Gläubige unter anderem auf Essen, Trinken und Sex verzichten. In Israel steht das öffentliche Leben für 25 Stunden komplett still. Die Autobahnen sind leer, die Flughäfen und Geschäfte geschlossen. Yom Kippur ist ein Tag der Einkehr. Die Gläubigen besinnen sich auf ihr Verhalten, bereuen Verfehlungen und bitten um Vergebung. 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
1: Unser Berlin-Wetter ist heute ziemlich wechselhaft. Da kann mal ein bisschen Sonnenschein mit dabei sein, auch ein bisschen mehr. Dann gibt es wieder dichtere Wolken und so zwischen 11 und 17 Uhr kann es auch vereinzelte Schauer geben. Und jetzt kam gerade noch eine Meldung. Achtung, es kann auch sehr windig werden. Die Tageshöchstwerte, die liegen heute bei 19 Grad ungefähr. Und jetzt im Moment messen wir Temperaturen von, haben wir schon geknackt, 20 Grad in Mitte, 20 Grad in Lichtenberg und 19 Grad in Neukölln. Morgen dann 18 Grad bei Sonne, Wolken und keinem Regen. Am Dienstag soll es noch sonniger werden. Auch wieder so bei 18, 19 Grad. Ich guck mal für euch auf die Straßen. Stadtverkehr Berlin. In Tiergarten gibt es bis 13 Uhr Behinderungen wegen einer Laufveranstaltung. Von der Tiergartenstraße geht es über Helmut-Kohl-Allee und die Straße 17. Juni bis zum Brandenburger Tor. Sperrungen wegen Straßenfesten gibt es in Friedrichshagen auf der Bölsche Straße sowie in Rosenthal, auf der Hauptstraße zwischen Schönhauser Straße und an der Vogelweide. Zur S-Bahn auf den Linien S85 und 9 gibt es nach einem Polizeieinsatz am Bahnhof Grünbergallee Verspätungen und Ausfälle. Und nochmal zur U-Bahn. Nach dem Brand am U-Bahnhof Wittenbergplatz entfällt die Linie U1 weiter komplett. Die U2 ist weiter zwischen Zoologischem Garten und Gleisdreieck unterbrochen und die U3 fährt auf der ganzen Strecke, hält aber nicht am Wittenbergplatz. Alle Meldungen zu Straßen und Schienen findet ihr auf rbb888.de und in unserer ARD Sounds App. Kommt gut durchs Wochenende.
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1: Mit Anni für euch im Studio und jeder von uns mag ja andere Dinge, ne? Jeder isst gerne was anderes, jeder hat andere Lieblingssongs, fährt woanders in den Urlaub, um nur mal so ein paar Beispiele zu nennen. Wir sind halt alle unterschiedlich. Eins brauchen wir aber alle, du, ihr, wir alle, Liebe. Und die große Sehnsucht nach der großen Liebe, die hören wir gleich in einem Song Big Love von Fleetwood Mac. Darum geht's nämlich.

0: Wenn ich jetzt nochmal so ein bisschen als Agro empfinde, also für jemanden, der auf der Suche ist nach der großen Liebe, eine fantastische Nummer von Fleetwood Mac. Big Love hier auf RBB 88.8.
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0: Wir gucken mal zurück ins Jahr 1997. Heute vor 29 Jahren ist nämlich die Hymne für Lady Di auf Nummer 1 der britischen Charts gewesen. Und eigentlich ging es ja in dem Text um Marilyn Monroe, aber Elton Johns Songwriter-Partner Bernie Taupin, der hat ihn nach dem Tod von Lady Di nochmal umgeschrieben.
2: It's interesting because I very much did that remake.
3: Ja, das ist interessant, denn ich habe die neue Version wirklich in 5 oder 10 Minuten geschrieben. Und wenn du mich heute nach dem Text fragen würdest, ich wüsste es nicht mehr. Ich habe es als Gefallen für Elton gemacht, weil er Lady Di sehr nahe stand. Ich habe mich wenig für ihr Leben interessiert, aber ich bin froh, es gemacht zu haben. Denn der Song hat finanziell sehr viel Wohltätigkeit ermöglicht.
0: Und einfach so viele Leute von uns erreicht, oder? Candle in the Wind, Elton John, ein Jahrhunderthit. 35 Millionen Mal hat sich dieser Song verkauft.
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0: Über 888, Mitarbeiter, es entspricht Ihren RBB-Sicherheitsbeauftragten Herrn Mangold. Sonnenstreitthema Pater Noster Surfing. Jetzt nochmal so ein Mitschreiben für alle. Fahrten ohne zweckgebundenen Etagenwechsel sind verboten. Vor allem sogenannte Imponierfahrten mit besonders lässigen Ein- oder Aussteigen respektive sonst was sind untersagt. Sowie als auch Tricksprünge und irgendwelche Art von TikTok-Video. Das Ding ist eine fahrende Guillotine und ich möchte hier nicht, dass die Köpfe durchs Foyer rollen.
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1: Unser Berlin-Wetter ist heute wechselhaft. Mal dichtere Wolken, dann Sonnenschein. Zwischen 11 und 17 Uhr kann es auch ein paar vereinzelte Schauer geben. Und die Höchstwerte sollten eigentlich bei 19 Grad liegen. Aber wir messen jetzt schon 19 Grad in Pankow, 20 Grad in Lichtenberg und 20 Grad in Mitte. Könnte ja durch den Regen vielleicht dann noch ein bisschen kühler werden. Und die Wetterexperten sagen auch, Achtung, es kann stellenweise ganz schön doll windig werden. Morgen haben wir Tageshöchstwerte um die 18 Grad, Sonne und Wolkenwechsel. Am Dienstag noch sonniger. 19 Grad. Stadtverkehr Berlin, Tiergarten. Es gibt bis 13 Uhr eine Laufveranstaltung, deswegen gibt es Behinderungen. Von der Tiergartenstraße geht es über Helmut-Kohl-Allee und die Straße 17. Juni zum Brandenburger Tor. Sperrungen wegen Straßenfesten gibt es in Friedrichshagen auf der Belsche Straße sowie in Rosenthal auf der Hauptstraße, auf der Hauptstraße zwischen Schönhauser Straße und an der Vogelweide. Ins Umland A10 westlicher Berliner Ring in Richtung Dreieckwerder zwischen Leest und Vöben. Baustellenstau 10 Minuten plus. Bei der S-Bahn wird gebaut. Bis heute Betriebsschluss fahren Busse statt Bahn für die Ringbahn zwischen Treptower Park und Hermannstraße, bei der S25 zwischen Tegel und Hennigsdorf und bei der S46 und S8 zwischen Königs Wusterhausen und Grünau. Außerdem für die S46 und S47 zwischen Baumschulenweg und Hermannstraße. Alle Meldungen zu Straßen und Schienen findet ihr auf rbb888.de und in unserer ARD Sounds App. Kommt gut und sicher durch die Stadt.
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1: Mit Anni Friedrich für euch im Studio und wir katapultieren uns in ein Jahr, nämlich das Jahr 1985, und haben wieder drei Songs aus diesem Jahr jetzt für euch. Mit dabei sind die Hardrocker von The Cult, She's Sally Sanctuary und so ein richtig schöner Italo-Pop-Song. Oh Gott, da werdet ihr auch in Erinnerung schwelgen vielleicht. Mattia Bazar mit Dicento und Simply Red mit Money is Too Tight to Mention. Alles aus dem Jahr 85. Wo wart ihr da? Was habt ihr da gemacht? We'll be right back.

Pulse, Malta Bazaar und Simply Red aus dem Jahr 85 hier bei RBB 88.8. Sag mal, freut ihr euch schon auf morgen? Naja, die einen sagen ja, die anderen sagen nee. Ja, es gibt aber was, wo ihr euch morgen drauf freuen könnt, nämlich morgen Abend 20 bis 22 Uhr hier bei uns.

nur Musik zum Runterkommen und Wohlfühlen. Morgen Abend sowie jeden Montagabend 100% Pop-Smoothies haben wir hier auf RBB 88.8. Nur Balladen zwischen 20 und 22 Uhr kann ich euch echt nur empfehlen. Egal wie stressig euer Tag war, wenn ihr diese Sendung hört, kommt ihr runter und euch geht's gut.

0: Somit pfeifen Danny Dettigerum Good Tradition hier in der 80er, 90er Show auf RBB 88.8.
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0: An diesen Song erinnern wir uns alle. Oh, was für ein wunderschöner Song. Also ich fand den damals wunderschön. Wusstet ihr, dass die Jungs aus den Niederlanden immer noch on Tour sind? Also nicht nur on Tour, dabei sich in den Niederlanden, sondern man kann sie tatsächlich auch immer noch buchen. Also wenn ihr zum Beispiel mal einen großen runden Geburtstag oder eine Hochzeit plant und gerne diesen Song mal live hören möchtet, könntet ihr die Jungs von You buchen. Und diesen Riesenhit, naja, den hatten sie, nachdem sie schon eine ganze Weile zusammen waren, in den 80ern, in den frühen, haben sie nämlich zusammen erstmal als Hardrock-Band so ein bisschen lokale Erfolge gefeiert. Und dann kam aber erst der Namenswechsel und auch der Besetzungswechsel. Und dann kam 1992 der Durchbruch.
2: Well, as I remember it, recording You was one of our...
3: You war einer der ersten Songs, den wir in dieser Kombination aufgenommen haben. Wir dachten, es wäre gut, diesen Song zuerst zu veröffentlichen, mit Piano und Gesang. Wenn er den Leuten gefiel, könnten wir danach alles Mögliche rausbringen. Sie sollten sich an unseren Sound gewöhnen. Ob wir dachten, das wird ein großer Hit? Naja, die Plattenfirma sagte, lass uns erstmal diesen Song rausbringen und danach It Ain't My Beating Heart und das wird dann der Riesenhit. Aber es kam dann alles ganz anders.
2: So it turned out to be something completely different.
0: Allerdings, that In Ain't My Beating Heart ist, naja, nicht wirklich ein Hit geworden. Niemals, aber You auf jeden Fall schon. Und auch wenn der Erfolg danach irgendwie nicht weiterging und sie wirklich ein One-Hit-Wonder geblieben sind, Ten Sharp, wie schon gesagt, machen ja weiter Musik und haben danach unter anderem zum Beispiel den Song rausgebracht, den wir jetzt hören, nämlich Dream Home. Jetzt in den 80er, in der 80er, 90er Show auf RBB 88.8. Die anderen Songs der One-Hit-Wonder.

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1: Um 11. Ich bin Michael Ernst. Guten Tag. Rund 2,5 Millionen Menschen hier in Berlin sind heute aufgerufen, ein neues Abgeordnetenhaus zu wählen. Die Wahllokale bleiben bis 18 Uhr geöffnet. Zum ersten Mal dürfen auch 16- und 17-Jährige über die Zusammensetzung des Landesparlaments mitentscheiden. Umfragen sagen ein knappes Rennen um das Rote Rathaus voraus. In jüngsten Erhebungen lieferten sich die Linke und die CDU ein Kopf-an-Kopf-Rennen. Gewählt werden außerdem die Bezirksverordnetenversammlungen. Landtagswahlen finden auch in Mecklenburg-Vorpommern statt. Dort kämpften in Umfragen zuletzt SPD und AfD um Platz 1. Beide Wahlen gelten auch als Stimmungstest für den Bund. Der Städte- und Gemeindebund fordert vom Bund mehr Geld. Die Kommunen sollten doppelt so viel aus dem Sondervermögen bekommen wie vorgesehen, sagt der Hauptgeschäftsführer Berghegger dem Kölner Stadtanzeiger. Vor Ort könne das Geld gezielt in Schulen, Straßen und Krankenhäuser investiert werden. Der Bund hat 500 Milliarden Euro neue Schulden aufgenommen. Bisher ist geplant, dass die Kommunen rund 65 Milliarden davon bekommen. Verteidigungspolitiker und der Bundeswehrverband haben Verteidigungsminister Pistorius aufgefordert, schnell einen neuen Generalinspekteur zu ernennen. Man könne sich eine Hängepartie an der Spitze der Bundeswehr nicht leisten, so der Tenor. Gestern wurde der aktuelle Generalinspekteur Breuer zum neuen Vorsitzenden des NATO-Militärausschusses gewählt. Er soll das Amt Mitte nächsten Jahres antreten. In Russland geht heute die dreitägige Parlamentswahl zu Ende. Ein Sieg der Partei Geeintes Russland von Präsident Putin gilt als sicher. Neben ihr sind nur andere Kreml-treue Parteien zugelassen. Auch in den von Russland besetzten Gebieten in der Ukraine wird gewählt. Erste Ergebnisse soll es gegen 20 Uhr unserer Zeit geben. Auf dem Münchner Oktoberfest ist es gleich am ersten Tag zu einem Zwischenfall gekommen. Rund 5 Minuten lang mussten Besucher eines Fahrgeschäfts kopfüber ausharren. Grund war wohl eine technische Störung. Vor allem Jugendliche klagten nach der Fahrt über Schwindel- und Kreislaufprobleme. Nach einer Prüfung wurde das Karussell wieder freigegeben. In einem Mehrfamilienhaus in der Grenadierstraße in Spandau hat ein Mann mehrere Polizisten mit einer Schreckschusswaffe bedroht. Er kam in Gewahrsam. Bei einer Durchsuchung seiner Wohnung fanden die Beamten weitere Waffen und Munition, darunter eine zweite Schreckschusswaffe, eine Armbrust und eine Axt mit Dornen am Griff. Die Beamten waren zu dem Haus gerufen worden, weil dort jemand randaliert haben soll. 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
2: Heute haben wir mal Sonnenschein, dann haben wir wieder ein bisschen Regen. Zwischen 11 und 17 Uhr kann es ein paar Schauer geben. Und die Wetterexperten sagen, Achtung, es kann auch ziemlich windig sein. Das Ganze bei Tageshöchstwerten um die 20 Grad und die haben wir locker erreicht. 20 Grad in Mitte, 20 Grad in Lichtenberg und 20 Grad bei dir in Schöneberg. Morgen haben wir 18 Grad bei Sonne und Wolken im Wechsel und am Dienstag wird es nochmal sonniger bei 19 Grad. Stadtverkehr Berlin A100 Stadtring in Richtung Wedding in Höhe Kreuz Schöneberg ist die rechte Spur gesperrt. Hier hat sich die Fahrbahn abgesenkt. Stau ab Tempelhofer Damm und rund 15 Minuten braucht ihr länger. Stockender Verkehr auch auf der Umfahrung über den Sachsendamm. In Tiergarten gibt es bis 13 Uhr Behinderungen wegen einer Laufveranstaltung. Von der Tiergartenstraße geht es über die Helmut-Kohl-Allee und die Straße des 17. Juni zum Brandenburger Tor. Sperrungen wegen Straßenfesten gibt es aktuell in Friedrichshagen auf der Bilsche Straße und in Rosenthal auf der Hauptstraße zwischen Schönhauser Straße und an der Vogelweide. Ins Umland. A10 westlicher Berliner Ring Richtung Dreieckwerder zwischen Potsdam Nord und Vöben. 10 Minuten Stau. Und wieder rein in die Stadt zu den Bauarbeiten bei der S-Bahn. Bis heute Betriebsschluss fahren Busse statt Bahn. Für die Ringbahn zwischen Treptower Park und Hermannstraße. Bei der S25 zwischen Tegel und Henningsdorf. Bei der S46 und der S8 zwischen Königs Wusterhausen und Grünau. Und für die S46 und die S47 zwischen Baumschulenweg und Hermannstraße. Alle Meldungen zu Straßen und Schienen findet ihr auf rbb888.de und in unserer ARD Sounds App. Gute Fahrt!
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2: Mit Anni für euch im Studio und der Patrick war heute wieder so zauberhaft, die Musik für uns zusammenzustellen. Viele liebe Grüße an der Stelle, weil der Patrick, der hat einfach richtig, richtig Ahnung von Musik und der sucht manchmal so Songs raus, mit denen er mich komplett überrascht. Und so einen Song hören wir jetzt. Ich freue mich mega drauf. Wir sind Soul to Soul mit Get Alive.

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0: Kravitz im Hintergrund habt ihr gehört, ne? Ah, da war er wieder. Der Typ, der jetzt eine eigene Barbie-Puppe gekriegt hat diese Woche. Madonnas Justify My Love hier auf RBB 88.8. Und jetzt haben wir wieder was Tolles für euch.
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0: Heute vor 40 Jahren kam Fantasie, das Doppelalbum von Paso Doble raus mit den NDW-Hits Computerliebe und auch Herz an Herz. Und Produzent und Komponist Frank Oberpichler erinnert sich.
2: Naja, es gehört in die Zeit der NDW. Da wurden deutsche Lieder plötzlich wertig produziert und durften stattfinden. Ich habe co-produziert bei Peter Schilling, Major Tom war dabei und habe gesehen, Deutsch geht. Und dann haben wir uns hingesetzt und haben unsere Gefühle einfach angefangen, in Deutsch auszudrücken. Und Computerliebe ist so eine richtige Zuspitzung von dem, also wie ich Songs auch aufgefasst habe. Ich habe immer gesagt, so lustigerweise bei Computerliebe, man muss bei den Strophen durchhalten. Man muss durchhalten, bis die Erlösung kommt. Und dann kommt sie aber auch. Weil die Strophen sind ja komisch. Diese erste Regel für den, man weiß nicht so richtig, was will er dann? Ja, man wartet, man wird doch das Kitzel überall. Und dann kommt ihre Stimme mit der Erlösung und so. Und das passte eben einfach gerade mit dem Computerthema, was ja damals völlig neu war. Eben nicht ein einfaches Liebeslied, sondern gepaart mit der Elektronik. Weißt du, Ralle hat eine weiche Stimme. Sie braucht harte Beats. Sie braucht Strom und Elektrik. Nicht auch noch Geigen und so. Dann wird das alles zu weich. Aber die Weichheit von ihrer Stimme, die wirkt natürlich gut, wenn du unten drunter nur Maschinen und ein bisschen kältere Klänge hast. Und so ist es mit Computerliebe gekommen.
0: So, wo sind die NDW-Fans? Jetzt hier hoffentlich gleich in der Leitung 030 30 32 88 8100. Wir haben nämlich eine Maxi-Single von Computerliebe jetzt für euch und euren Plattenspieler. Also 030 30 32 88 8100. Maxi-Single von Computerliebe für euren Plattenspieler. Jetzt anrufen und haben. 030 30 32 88 8100.
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0: Noble mit Computerliebe hier auf RBB 888 und ich sage guten Tag, Kollege. Hallo, Ramon.
1: Hallo.
0: Ich habe gehört, du bist ein Kollege, du hast auch Radio gemacht.
1: Ach, na früher mal, ganz früher, in den 90ern war das mal, Schülerradio.
0: Ey, aber war doch eine geile Zeit und das Schülerradio zu machen war bestimmt mega.
1: Hat so eine Menge Spaß gemacht. Wir haben das richtig professionell aufgezogen, hatten eine freie Lizenz für eine Woche Projektwoche.
0: Cool. Und vermisst es? Radio ist schon geil, oder?
1: Radio ist schon geil, das stimmt. Aber ich bin der Musik ja irgendwie treu geblieben. Partys veranstalten und DJ bin ich immer noch nebenbei und Musik mache ich auch noch nebenbei. Also
0: so, jetzt bin ich aber gespannt, Ramon. Wenn du DJ bist, wie machst du das? Machst du das wie ein Freund von mir, Paul, richtig noch mit Platten? Weil das ist ja eine Kunst.
1: Nicht mehr, nee, nicht wirklich. Also die Platten stapeln sich hier im Regal allerdings noch und ich habe auch noch einen Plattenspieler. Aber inzwischen macht man das alles digital.
0: Ja, das stimmt. Aber ich glaube nicht, dass du dadurch leichter geworden ist, muss ich sagen. Also
1: nee, das stimmt nicht. Obwohl, man trägt jetzt nicht mehr die schweren Platten hin und her.
0: Ja, hast du recht.
1: Ist da nur noch ein USB-Stick.
0: Da hast du natürlich recht. Du hast noch Platz für eine große Maxi-Platte von Paso Doble, Computerliebe.
1: Na,
0: dann,
1: super.
0: Dann geht die jetzt auf jeden Fall an dich. Schön, dass du angerufen hast. Ich wünsche dir eine tolle Party, für die nächste, für die du auflegst.
1: Ja, mal gucken. Dankeschön.
0: Schönen Sonntag. Bye. Bye.
1: Ebenso. Tschüss. 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
2: Unser Berlin-Wetter ist heute sehr wechselhaft, hat irgendwie alles mit dabei. Mal Sonnenschein, dann wieder dichtere Wolken. Können auch Schauer mit dabei sein, jetzt so über Mittag bis ca. 17 Uhr. Paar dichtere Wolkenfelder und die Wetterexperten sagen, es kann auch wirklich windig sein stellenweise. Wir messen jetzt fast 21 Grad bei euch in Lichtenberg, 20 Grad in Mitte und 20 Grad in Schöneberg. Morgen 18 Grad bei Sonne und Wolken und am Dienstag noch sonniger bei 19 Grad. Stadtverkehr Berlin, A100 Stadtring in Richtung Weddingen, Höhekreuz, Schöneberg ist die rechte Spur gesperrt. Hier hat sich die Fahrbahn abgesenkt. Stau im Moment ab Tempelhofer Damm, rund 20 Minuten dauert es länger. Stockenden Verkehr gibt es auch auf den Umfahrungen über den Sachsendamm. In Tiergarten gibt es bis 13 Uhr Behinderungen wegen einer Laufveranstaltung. Von der Tiergartenstraße geht es über Helmut-Kohl-Allee und die Straße des 17. Juni zum Brandenburger Tor. Sperrung wegen Straßenfesten aktuell in Friedrichshagen auf der Bölsche Straße. Und in Rosenthal auf der Hauptstraße zwischen Schönhauser Straße und an der Vogelweide. Ins Umland, A10 westlicher Berliner Ring Richtung Dreieck Werder zwischen Potsdam-Nord und Vöben 20 Minuten Stau. Und in Richtung Dreieck Havelland 10 Minuten Stau zwischen Großkreuz und Leest. Nochmal rein in die Stadt zur S-Bahn. Bis heute Betriebsschluss fahren Busse statt Bahn für die Ringbahn zwischen Treptower Park und Hermannstraße, für die S25 zwischen Tegel und Henningsdorf und für die S46 und S8 zwischen König Wusterhausen und Grünau. Außerdem für die S46 und die S47 zwischen Baumschulenweg und Hermannstraße. Alle Meldungen zur Straßen und Schienen findet ihr auf rbb888.de und in unserer ARD Sounds App. Gute Fahrt!
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2: Mit Anni für euch im Studio und wieder drei Songs aus einem Jahr. 1991 ist das Jahr, in das wir jetzt reinhören. Color Me Bad sind mit dabei mit I Wanna Sex You Up. Ich glaube, das ist auch so ein One-Hit-Wonder gewesen, ne? Aber die Nummer war damals ja die ging ganz schön ab. Moby mit einer sehr, sehr coolen Techno-Nummer, nämlich Go und Seal mit Crazy.

0: 90er Vibes mit Carla Me Bad auf RBB 88.8. Sag mal, wie schnell seid ihr eigentlich?
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0: Reicht euch eine Sekunde, um rauszukriegen, welcher Song das ist? Ich bin mir ziemlich sicher. Probiert's doch einfach mal aus, so wie Nicole.
2: So, jetzt hören wir mal, was das hier für eine Sekunde sein könnte.
3: Ich find's ja super schwer. Was ist das?
4: A Walk in the Park. Tatsächlich überlege ich die ganze Zeit den Interpreten, ich komme nicht drauf.
3: Es macht nichts. Der Song ist richtig von Nick Straker Band und dieser Song bringt dir unsere Lieblingstasse nach Hause.
4: Perfekt, dankeschön.
0: Ja, kann so einfach sein. Mitmachen macht auch einfach so viel Spaß. Morgen früh, kurz nach 9:30, haben wir wieder die nächste Sekunde Hit für euch. Und vielleicht findet ihr ja dann automatisch raus, welcher Song das ist. Klingelt hier kurz im Studio durch und gönnt euch auch eine Lieblingstasse von uns.
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0: Also ein Sixpack hatte der nicht, der hatte noch viel, viel mehr krasse Muskeln. Peter and Ray mit Mysterious Girl auf RBB 88.8.
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0: Zum Glück haben wir Thorsten. Ich meine, wie oft haben wir den Song von den Fine Young Cannibals, She Drives Me Crazy, schon gehört, ohne dass Thorsten den für uns ins Berlinerisch übersetzt hat?
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0: Die Fine Young Cannibals mit She Drives Me Crazy. Hier ist das Original. Wobei, ich finde ja mal die Version von Thorsten viel, viel lustiger. 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
1: Es ist 12 Uhr. Ich bin Michael Ernst. Guten Tag. In Berlin und Mecklenburg-Vorpommern wird heute gewählt. Hier in der Stadt entscheidet sich, wer künftig im Roten Rathaus regieren wird. Rund 2,5 Millionen Wahlberechtigte sind aufgerufen, ein neues Abgeordnetenhaus zu bestimmen. Von der Landeswahlleitung hieß es, dass es bisher keine größeren Störungen gegeben hat. Ob die CDU wieder stärkste Kraft wird, ist ungewiss. Umfragen sehen ein Kopf-an-Kopf-Rennen mit der Linken voraus. Die Wählerinnen und Wähler können außerdem die Kräfteverhältnisse in den Bezirksverordnetenversammlungen neu bestimmen. Auch in Mecklenburg-Vorpommern wird ein enges Rennen erwartet zwischen der SPD und der AfD. Die Wahllokale schließen um 18 Uhr. Der Städte- und Gemeindebund hat die Bundesregierung aufgerufen, den Kommunen deutlich mehr Geld aus dem Sondervermögen zukommen zu lassen. Zusätzliche 65 Milliarden Euro müssten dort bereitgestellt werden, wo Schulen und Straßen saniert und Krankenhäuser an die Klimafolgen angepasst werden müssten, sagt der Hauptgeschäftsführer Berghecker dem Kölner Stadtanzeiger. Die bisher für die Kommunen vorgesehenen Mittel reichten bei weitem nicht aus, um den Investitionsstau zu beheben. Berghecker wies außerdem darauf hin, dass hohe Kosten für die zivile Verteidigung und den Schutz kritischer Infrastruktur anfallen. Bei gegenseitigen Drohnenangriffen sind in Kiew und im Großraum Moskau mehrere Menschen ums Leben gekommen. Die ukrainische Hauptstadt meldet 4 Tote, die Region um die russische Hauptstadt 2. Dort wurde auch eine Ölraffinerie getroffen. Moskaus Bürgermeister Sobjanin wirft der Ukraine außerdem vor, sie habe die laufende Parlamentswahl in Russland stören wollen. Die Luftabwehr soll allein 450 Drohnen abgefangen haben, die auf Moskau zusteuerten. Nach dem tödlichen Unfall an der Bösebrücke in Prenzlauer Berg fahren dort jetzt wieder die S-Bahn. Die Bergungsarbeiten wurden in der Nacht abgeschlossen. Gestern war ein Auto über das Brückengeländer hinausgeschossen und auf das darunterliegende Gleisbett des S-Bahnhofs Bornholmer Straße gestürzt. Der Fahrer starb, trotz Wiederbelebungsversuchen der Rettungskräfte. Die deutschen Autobauer verlieren im Vergleich zur internationalen Konkurrenz an Boden. Eine Erhebung der Beratungsgesellschaft EY ergab, dass die Konzerne Volkswagen, BMW und Mercedes zwar immer noch auf Platz 1 weltweit liegen, aber weiter unter sinkenden Umsätzen leiden. Insgesamt lagen diese im ersten Halbjahr bei etwa 284 Milliarden Euro, ein Minus von knapp 3% im Vergleich zum letzten Jahr. Deutlich zugelegt haben dagegen Hersteller in den USA, China und Südkorea. Jüdinnen und Juden begehen ab heute Abend ihren höchsten Feiertag, Yom Kippur. Bis morgen Abend werden viele Gläubige unter anderem auf Essen, Trinken und Sex verzichten. In Israel steht das öffentliche Leben für 25 Stunden komplett still. Die Autobahnen sind leer, die Flughäfen und Geschäfte geschlossen. Yom Kippur ist ein Tag der Einkehr. Die Gläubigen besinnen sich auf ihr Verhalten, bereuen Verfehlungen und bitten um Vergebung. 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
2: Unser Berlin-Wetter ist heute ein großer Gemischtwarenladen. Wir haben mal Sonnenschein, dann wieder dichtere Wolken. Ein paar einzelne Schauer sind auch durchaus möglich und es kann ziemlich windig werden stellenweise. Die aktuellen Temperaturen liegen bei im Moment 21 Grad in Mitte, 21 Grad in Lichtenberg und 21 Grad in Neukölln. Die Tageshöchstwerte von 20 Grad haben wir also locker getoppt. Morgen 18 Grad bei Sonne und Wolken, bleibt es trocken. Dienstag noch mehr Sonnenschein bei 19 Grad. Stadtverkehr Berlin. 100 Stadtring in Richtung Weddingen, Höhe Kreuz Schöneberg, ist die rechte Spur gesperrt, weil sich die Fahrbahn abgesenkt hat. Stau ab Tempelhofer Damm. 15 Minuten braucht ihr länger. In Tiergarten gibt es noch bis 13 Uhr Behinderung wegen einer Laufveranstaltung. Von der Tiergartenstraße geht es über die Helmut-Kohl-Allee und die Straße 17 Juni zum Brandenburger Tor. Sperrungen wegen Straßenfesten gibt es in Friedrichshagen auf der Bölsche Straße und in Rosenthal auf der Hauptstraße zwischen Schönhauser Allee und an der Schönhauser Straße und an der Vogelweide. Ins Umland A10 westlicher Berliner Ring Richtung Dreieckwerder zwischen Potsdam Nord und Vöben 20 Minuten Stau und in Richtung Dreieck Havelland 10 Minuten Stau zwischen Großkreuz und Leest. Nochmal rein in die Stadt zur S-Bahn. Bis Betriebsschluss fahren Busse statt Bahn für die Ringbahn zwischen Treptower Park und Hermannstraße, für die S25 zwischen Tegel und Henningsdorf, für die S46 und S8 zwischen Königs Wusterhausen und Grünau und für die S46 und die S47 zwischen Baumschulenweg und Hermannstraße. Alle Meldungen zu Straßen und Schienen findet ihr auf rbb888.de und in unserer ARD Sounds App. Kommt gut durch diesen Sonntag.
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2: Mit Anni für euch im Studio. Und Musik bringt uns nicht nur manchmal eine ganz krasse, schöne, tolle Erinnerung, sondern Musik, naja, gibt uns auch ein Gefühl von einer bestimmten Jahreszeit manchmal. Ne? Ich meine, Last Christmas würdet ihr jetzt auch nicht unbedingt im Hochsommer hören. Was ich im Hochsommer aber total gerne höre und der ein Song, der mich auch immer wieder an den Hochsommer sofort erinnert, den hören wir jetzt gleich, Randy Crawford mit Streetlife. Allein der Anfang, zack, sehe ich irgendwie ganz viele Menschen draußen auf der Straße mit einem Drink in der Hand und allen geht's gut und die Sonne scheint. Vorher haben wir noch Jay-Z und Foxy Brown mit Sunshine und Chris Rea mit Road to Hell.

0: Diese Frau, diese Stimme, dieser Song, Randy Crawford, Street Life, unglaublich toll. Die 80er, 90er Show hier auf RBB 88.8 für euch.
1: Chart History, heute vor 30 Jahren.
0: Da ist eine Band an den Start gegangen, die eigentlich nur gecastet wurde, damit sie ein bisschen Konkurrenz für die ganzen Boybands ist. Und der Plan ging dann auf. Die Spice Girls waren auf einmal da und ich glaube, wir können alle diesen Song noch mitsingen, den wir gleich hören werden, Wannabe. Mel B erinnert sich damals im Interview, wie das war.
2: Ja, das Wichtigste ist, dass wir nicht jemand anders sein wollen, sondern nur wir selbst. Bei den Spice Girls bekommt man das, was man sieht. Die Leute finden es erfrischend, dass wir echt sind. Wir sehen uns nicht als Stars oder Berühmtheiten, wir sind einfach wir. Wir haben einfach einen Job, wenn man es so nennen will, oder einen Lifestyle. Wir leben einen Traum mit einer 1-zu-1-Million Chance.
0: Ja, und 4 Jahre lang waren sie dann wirklich ständig in den Charts. 3 Nummer-1-Alben, 10 Hit-Singles. Das war mehr als nur cleveres Marketing auf jeden Fall. Unser Nerv haben sie getroffen. Im Jahr 2000 haben sie sich getrennt und eine Pause eingelegt, um ihre Solo-Karrieren zu verfolgen. Reunion natürlich nach wie vor nicht ausgeschlossen.

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3: Unser Berlin-Wetter hat heute wirklich alles mit dabei. Ein bisschen Sonnenschein, dann wieder dichtere Wolken, ein paar einzelne Schauer sind mit dabei. Die Wetterexperten sagen, es können auch kurze Gewitter sein, durchaus. Das Ganze bei Tageshöchstwerten um die 21 Grad und es ist auch noch eine Windwarnung reingekommen, die auch bis zum Nachmittag gilt. Also es kann stellenweise auch ein bisschen windig sein. Die aktuellen Temperaturen liegen bei 21 Grad in Mitte, 21 Grad in Hellersdorf und 21 Grad in Spandau. Und morgen haben wir dann Tageshöchstwerte so um die 18 Grad bei Sonne und Wolken im Wechsel. Am Dienstag sehr viel Sonnenschein bei auch so 18, 19, 20 Grad. Stadtverkehr Berlin, Stadtring 100 in Höhe Kreuz Schöneberg ist die rechte Spur gesperrt. Hier hat sich die Fahrbahn abgesenkt. Stau ab Tempelhofer Damm, rund 20 Minuten dauert es länger. In Tiergarten gibt es noch bis 13 Uhr eine Laufveranstaltung und dadurch Behinderungen. Von der Tiergartenstraße geht es über die Helmut-Kohl-Allee und die Straße 17 Juni zum Brandenburger Tor. Sperrung wegen Straßenfesten gibt es in der Friedrichshagen auf der Bölsche Straße, in Rosenthal auf der Hauptstraße zwischen Schönhauser Straße und an der Vogel. Und wir gehen ins Umland. A10 westlicher Berliner Ring Richtung Dreieckwerda zwischen Potsdam Nord und Föhm 20 Minuten Stau. Und in Richtung Dreieckhaflern 10 Minuten zwischen Großkreuz und Leest. Nochmal rein in die Stadt zur S-Bahn. Bis Betriebsschluss fahren Busse statt Bahn. Für die Ringbahn zwischen Treptower Park und Hermannstraße. Bei der S25 zwischen Tegel und Henningsdorf. Bei der S46 und der S8 zwischen Königs Wusterhausen und Grünau. Und bei der S46 und S47 zwischen Baumschulenweg und Hermannstraße. Alle Meldungen zu Straßen und findet ihr auf rbb888.de und in unserer ARD Sounds App. Kommt gut und sicher durch den Sonntag.
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3: Mit Ani für euch im Studio. Hallo, wir tauchen ein ins Jahr 1988. Ich habe wieder 3 Songs aus diesem Jahr für euch mit dabei. Ein bisschen Reggae ist am Start von Aswad. Die Soul-Diva schlechthin Whitney Houston mit einer unfassbaren Ballade. Aber da war sie ja Königin drin. Where Do Broken Hearts Go? Und dann haben wir noch schottische Indie-Band. Aztec Camera. Jetzt mit Somewhere in My Heart.

0: RBB 888. Habt ihr gerade mal eine Minute? Dann schnappt euch mal euer Smartphone, wenn ihr es nicht eh schon in der Hand habt. Und dann geht mal in die Fotos und scrollt mal ein bisschen zurück. Ein paar Jahre, um genau zu sein, 16. Im Jahr 2010. Wo wart ihr da? Was habt ihr da gemacht? Gab es da irgendwelche spannenden Sachen in eurem Leben? Wenn ja, dann schickt uns gerne mal eine WhatsApp ins Studio unter 030 30 32 88 8100. Ihr wisst vielleicht, jeden Dienstagabend haben wir eine tolle Musiksendung, die da heißt Dein Jahr. Und dieses Mal geht es eben um das Jahr 2010. Und ihr bekommt quasi jetzt am Dienstag nur Songs aus dem Jahr 2010. 2 Stunden lang zwischen 20 und 22 Uhr hier auf RBB 888. Und falls ihr jetzt gerade ohne Smartphone in der Hand und oder noch beim Scrollen seid und mal überlegt, was war denn da? Mir fällt auch gar kein einziger Song ein. Oh, doch.
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0: Der hier zum Beispiel fällt euch ein, oder? Ich meine, den haben wir doch alle gefeiert damals. WM in Südafrika, Vuvuzela, Spanien wird Weltmeister und hier ist der Song dazu. Shakira auf RBB 888.

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1: In Berlin läuft die Wahl zum Abgeordnetenhaus. Dabei wurden bislang einige kleinere Zwischenfälle gemeldet. Ingo Jansen, RBB 24.
2: Wie die Polizei dem RBB bestätigt hat, haben Unbekannte in der Monumentenstraße in Schöneberg die Schlösser einer Sporthalle zugeklebt. Ein Schlüsseldienst konnte sie noch vor der Öffnung des dortigen Wahllokals aufbohren. Nach Angaben von Landeswahlleiter Bröchler wurden außerdem an einigen Wahllokalen Schmierereien gegen die AfD entdeckt. Grundsätzlich sei die Wahl aber ruhig angelaufen, sagte Bröchler. Die Wahllokale in Berlin sind noch bis 18 Uhr geöffnet. In den Umfragen liegt die Linke knapp vor der CDU, gefolgt von AfD, Grünen und SPD. Das BSW muss um den Einzug ins Abgeordnetenhaus bangen.
1: Auch in Mecklenburg-Vorpommern läuft die Landtagswahl. Die SPD von Ministerpräsidentin Schwesig und die AfD mit ihrem Kandidaten Holm lagen in letzten Umfragen dicht beieinander. Die SPD regiert seit 28 Jahren in dem Bundesland, aktuell mit der Linken. Um weiter regieren zu können, wäre sie wohl auch auf die Grünen angewiesen, falls die es in den Landtag schaffen. Der Städte- und Gemeindebund hat die Bundesregierung aufgerufen, den Kommunen deutlich mehr Geld aus dem sogenannten Sondervermögen zukommen zu lassen. Zusätzliche 65 Milliarden Euro müssten dort bereitgestellt werden, wo Schulen und Straßen saniert und Krankenhäuser an die Klimafolgen angepasst werden müssten, sagte Hauptgeschäftsführer Berghecker dem Kölner Stadtanzeiger. Die bisher für die Kommunen vorgesehenen Mittel reichten bei weitem nicht aus, um den Investitionsstau zu beheben. Berghecker verwies außerdem darauf, dass hohe Kosten für die zivile Verteidigung und den Schutz kritischer Infrastruktur anfallen. Jüdinnen und Juden begehen ab heute Abend ihren höchsten Feiertag Yom Kippur. Am Versöhnungstag kleiden sich viele Menschen weiß und verzichten auf Essen, Trinken und Sex. Bettina Meyer.
3: In Israel steht das öffentliche Leben für 25 Stunden komplett still. Auf den sonst verstopften Autobahnen und Straßen fährt kein einziges Auto mehr. Nur Krankenwagen und Feuerwehr dürfen passieren. Der internationale Flughafen ist geschlossen, ebenso die Geschäfte. Stattdessen gehören die verwaisten Straßen den Fußgängern, Radfahrern und spielenden Kindern. Gleichzeitig riegelt das Militär das Land nach außen ab. Viele Checkpoints zum Westjordanland und auch der Grenzübergang Rafah zwischen Gaza und Ägypten sind geschlossen.
1: Und soweit die Nachrichten. Weitere Meldungen aus Berlin und Brandenburg auf rbb24.de.
4: Also ich bin gerade schon hier mit dem Fahrrad hergeradelt. So ab und zu kommen mal ein paar Tropfen von oben runter, aber größtenteils trocken heute Nachmittag, wenn auch viele Wolken und die Temperaturen sind sehr angenehm. 21 Grad in Moabit bei euch, in Biesdorf und Marienfelde, da haben wir sogar 22 gemessen. Morgen sieht es wieder schön aus, Sonne und Wolken im Wechsel, kein Regen mit dabei, allerdings ein bisschen frischer als heute mit um die 17 Grad im Schnitt. Um 3:03 kurz der Blick auf die Straße mit der A100 Stadtring in Richtung Wedding zwischen Alpuinstraße und dem Kreuz Schöneberg. Die rechte Fahrspur wegen Bauarbeiten gesperrt. Außerdem gibt es Stau ab Oberlandstraße. Hier dauert es 20 Minuten in etwa länger. Dann gibt es Sperrungen wegen Straßenfeste jetzt am Wochenende in Friedrichshagen auf der Böllsche Straße und auch in Rosenthal auf der Hauptstraße zwischen Schönhauser Straße und an der Vogelweide. Kurz der Blick ins Umland auf die A10 westlich Berliner Ring in Richtung Dreieck Werder. Zwischen Potsdam Nord und Föhn staut es sich auch. 30 Minuten kommen da oben drauf. Und es gibt Bauarbeiten bei der S-Bahn. Bis heute Betriebsschluss fahren Busse statt Bahnen für die Ringbahn zwischen Treptower Park und Hermannstraße. Auch bei der S25 zwischen Tegel und Hennigsdorf. Dann bei der S46 und S8 zwischen Königs Wusterhausen und Grünau. Außerdem noch für die S46 und 47 zwischen Baumschulenweg und der Hermannstraße. Alle Meldungen zu Straßen und Schienen gibt's für euch immer auch unter rbb888.de und in unserer ARD Sounds App. Kommt mir gut und vor allem sicher an.
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4: mit David Clevedo grüßt euch am Sonntag. Und alle, die ihr heute mit dem Korb rumlaufen seht, die sind jetzt nicht unbedingt zum Einkaufen unterwegs. Heute ja sowieso nicht eigentlich. Wer jetzt hier mit dem Korb losrennt, der will vielleicht auch einfach nur Pilze einsammeln. Ja, das ist gut. Habe ich schon lange nicht mehr gemacht. Ich weiß schon gar nicht mehr, wann das letzte Mal, aber das ist immer so ein bisschen auch entschleunigend, oder? Ihr rennt da durch den Wald, holt diese Dinger aus dem Boden, großartig. Jetzt ist die beste Zeit dafür, sagen die Leute, die was davon verstehen. Und weil es vor 4 Tagen gut geregnet hat, ist jetzt auch, glaube ich, gut was los im Wald. Da sind die ordentlich rausgewachsen. Also habt Spaß und nehmt nicht die Falschen. Das wäre ja dann ein bisschen ungesund.

0: Mein lieber Schwan, da ist ja was los in London bei den Royals. Da hat es eine Menge Wirbel ja erst um die Rückkehr von Harry und Meghan schon gegeben. Da war schon Stress dabei. Und jetzt ist der König im Fokus, also Charles. Was ist da los? Es geht um ein Buch, ein neues über Prinzessin Diana. Übermorgen kommt das schon raus. Das hat ihr Bruder geschrieben und die ersten Auszüge haben jetzt schon für schlechte Gänsehaut, sage ich mal, gesorgt im Königshaus. Lisa Marie Röhling, die ist unsere Korrespondentin in London. Lisa, erzähl doch mal, was ist da los?
1: Es geht darin um einen Streit zwischen Charles Spencer, dem Bruder von Diana, und dem damaligen Prinz Charles. Abgespielt haben soll sich das kurz nach Dianas Tod. Und dabei ging es anscheinend darum, ob Prinz William und Prinz Harry bei der Beerdigung ihrer Mutter wirklich hinter dem Sarg herlaufen sollen. Prinz Charles, der soll dafür gewesen sein und ihr Onkel Charles Spencer war anscheinend dagegen. Und da soll Prinz Charles, so steht es in dem Buch, den Satz gesagt haben, ich bin mir sicher, sie wird schon bald vergessen sein. Und das ist natürlich ein hartes Statement, gerade weil Diana in Großbritannien bis heute ja regelrecht verehrt wird.
0: Ja.
1: Der Palast hat deshalb ein Statement rausgegeben, in dem es mehr oder weniger heißt, Trauer könne den gesunden Menschenverstand und auch die Erinnerungen trüben. Und das heißt ja mehr oder weniger, diese Aussage von Charles Spencer, die stimmt nicht. Und es ist total bemerkenswert, denn der Palast hat eigentlich die Regel, sich nie zu Büchern oder solchen Veröffentlichungen zu äußern. Und daran merkt man, wie viel Schlagkraft dieser Auszug aus dem Buch hatte.
0: Was genau steht denn in diesem ersten Auszug drin?
1: Charles Spencer hat schon vor der Veröffentlichung gesagt, dass er jetzt, fast 30 Jahre nach dem Tod seiner Schwester, mit einigen Gerüchten und auch Falschdarstellungen über sie aufräumen will. Charles Spencer hat ja seit der Beerdigung von Diana, wo er die Trauerrede gehalten hat und dafür auch viel Anerkennung bekommen hat, sich nie mehr so umfassend zu seiner Schwester öffentlich geäußert. Er sagt, ihm sei es jetzt wichtig, sozusagen seine Version und sein Bild von Diana zu veröffentlichen, weil so viele Lügen verbreitet würden.
0: Okay, es ist auch zu erwarten, dass vielleicht noch mehr brisante Details ans Licht kommen. Der Bruder von Diana hat nämlich sogar exklusive Rechte an die Zeitung Daily Mail verkauft, dass die dann über das ein oder andere aus dem Buch vorab berichten darf. Also schlaflose Nächte bei Charles jetzt vielleicht. Was kommt da doch? Also schön ist das nicht. Aber ab übermorgen werden wir wissen, was drin steht.

er ist ja noch nicht so lange mit dabei in der Musik. Es kommt jetzt bald das zweite Album von ihm raus. Das ist übernächsten Montag soweit. Und das erste ist ja schon ziemlich krass gewesen, muss man sagen, weil das so ein bisschen auch von seiner Jugend erzählt hat, wo er obdachlos gewesen ist, auch lange, also auch ziemlich hart. Und das zweite ist jetzt eher was Lebensbejahendes. Ja? Also da geht es jetzt eher um dieses neue Leben, um das, wo er auch wieder nach vorne gucken konnte. Ich bin sehr gespannt. Alex Warren und Fever Dream habt ihr gerade gehört hier bei uns auf RBB 88.8. Habt einen schönen Sonntag. Vergesst das Wählen nicht. Bis 18 Uhr geht's ja noch. Habt ihr noch gut 4,5 Stunden Zeit. Das hier sind Snap bei uns. Rhythm is a Dancer. Einen ganz entspannten Nachmittag für euch.

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2: Auch wenn gerade noch Wolken da hängen, könnte es sein, dass ihr 5 Minuten später schon die Sonnenbrille braucht. Das geht heute wieder flott hin und her hier am Nachmittag. Später, so am frühen Abend, sind dann auch so ganz leichte Regenschauer noch mit dabei. Die Temperaturen bei 20 Grad in Tegel und in Karlshorst bei euch. 21 sind es im Moment in Rudo und morgen bleibt es auch freundlich. Sonne, Wolken, dann gar kein Regen dabei. Das Ganze aber nur bei maximal 17 Grad. Auf den Straßen haben wir es ein bisschen dicke, gerade auf der A100, dem Stadtring in Richtung Wedding zwischen Albuinstraße und Kreuz Schöneberg, ist die rechte Fahrspur wegen Bauarbeiten gesperrt. Es staut sich ab Oberlandstraße, rund 20 Minuten dauert es hier länger. Dann gibt es Straßenfeste und Sperrungen deswegen auch, und zwar in Friedrichshagen auf der Böllsche Straße und auch in Rosenthal auf der Hauptstraße zwischen der Schönhauser Straße und an der Vogelweide. Im Umland noch kurz der Blick auf die A10 westlicher Berliner Ring Richtung Dreieck Werder zwischen Potsdam Nord und Vöben, Stau 20 Minuten plus. Und in Richtung Havelland, Dreieck Havelland, 20 Minuten kommen da oben drauf zwischen Großkreuz und Leest. Alle Meldungen zu Straßen und Schienen gibt's für euch immer auch im Netz unter rbb888.de und in unserer ARD Sounds App. Kommt gut und sicher durch heute Nachmittag.
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2: Mit David Klebenow, das bin ich, und mit Leonie jetzt aus der Oberpfalz, ein bayerisches Mortel, und die kommt aus einer ziemlich fußballverrückten Familie. Da sind alle Fans von irgendeinem Verein und die spielen auch gerne, nur sie hat sich für die Musik entschieden, aber wenn wir ihr zuhören, dann wissen wir gleich, das war jetzt nicht die schlechteste Idee. Remedy kommt hier für euch, habt einen schönen Sonntag.

0: großartiger Song mit Chico, DJ Go, ja hier bei uns auf RBB 88.8 am Sonntag. Wir sind ja gerade unterwegs durch ganz Berlin, gucken mal, was denn so neu ist hier bei uns in der Stadt, was wir wieder entdecken können, weil ihr wisst ja selbst, ne? Einmal nicht hingeguckt, dann stehen da hinten drei neue Häuser oder es gibt zwei neue Galerien, Cafés oder irgendwas. Also da müssen wir ja in regelmäßigen Abständen mal gucken, was gibt's da denn so Spannendes Neues.
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0: Und das machen wir auch noch, genau. Wir gucken uns nicht nur um, wir schätzen mit euch. Das ist also nichts, was ihr mal eben bei Google raussuchen könnt in Sachen Antwort. Aber wenn ihr euren Kiez ein bisschen besser kennt, dann ist das, glaube ich, auch absolut kein Hexenwerk. Für die richtige Antwort, oder sagen wir, für die, die am nächsten dran ist, gibt's von uns ein schickes kleines DAB Plus Radio. Am Donnerstag sind wir zum Beispiel in Reinickendorf gewesen und da wollten wir von euch wissen, wie oft wird die BVG-Busfahrerin der Linie 125 bei einer Tour von einsteigenden Fahrgästen begrüßt. Fabian aus dem Märkischen Viertel, der hat's gewusst.
2: Also ich habe 8 geschätzt.
3: Ey, Volltreffer.
2: Das ist meine Lieblingszahl und die 8 gehört auch in mein Geburtsjahr.
3: Ah.
2: Deswegen ja. 88er Baujahr, 88,8.
0: Das ist eine sehr schöne Antwort. Toll, dass das rausgefunden hat, der Fabian. Aber 8 ist auch ein bisschen wenig, oder? Wenn ich mir vorstelle, von 8 Fahrgästen begrüßt bei einer Tour, die ja auch eine ganze Weile geht. Ja, so können wir uns überlegen, ob wir demnächst nicht noch ein bisschen netter vielleicht sind. Oder so ein kleines Hallo beim Einsteigen ist ja auch was Schönes. Morgen am Montag geht unsere Kiez-Tour weiter und dann sind wir bei euch in Friedrichsfelde.
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Grüße aus den 80ern von Spandau Ballet und Gold hier auf RBB 88.8 zum Wahlsonntag. Noch gut 4 Stunden, dann kriegen wir schon mal so eine Ahnung davon, wie sich Berlin politisch aufstellen könnte für die nächsten Jahre. Jennifer Warnes kommt hier für euch, die nach der Schule erstmal ins Kloster gegangen ist. Das war eigentlich ihr Plan. Sie wollte als Nonne leben und dann hat sie die Musik doch noch so inspiriert, dass es anders gekommen ist. First We Take Manhattan kommt hier für euch bei uns.

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1: Um 14 Uhr mit Clemens Schulze. Guten Tag. In Berlin laufen die Wahlen zum Abgeordnetenhaus und zu den Bezirksverordnetenversammlungen. Es gab dabei einige kleinere Zwischenfälle, wie Landeswahlleiter Bröchler dem RBB sagte.
2: Wir haben wieder einen Hausmeister sozusagen, der nicht erreichbar war. Das wurde aber vor 8 Uhr gelöst. Was im Augenblick etwas häufiger aufstößt, sind Wahlplakate in der Nähe des Wahllokals. Da gibt es ja einen Mindestabstand von 30 Metern. Und wir haben auch eine Reihe von Graffitis parteipolitischen, die angebracht werden. Die Plakate werden jetzt zum Teil, wo es möglich ist, abgenommen und die Graffitis werden dann übersprüht.
1: Berlins Landeswahlleiter Stefan Bröchler. Die Wahllokale sind noch bis 18 Uhr geöffnet. Zum ersten Mal können auch 16- und 17-Jährige wählen. Auch in Mecklenburg-Vorpommern läuft die Landtagswahl. Die SPD von Ministerpräsidentin Schwesig und die AfD mit ihrem Kandidaten Holm lagen in letzten Umfragen dicht beieinander. Die SPD regiert seit 28 Jahren in dem Bundesland, aktuell mit der Linken. Um weiter regieren zu können, wäre sie wohl auch auf die Grünen angewiesen, falls die es in den Landtag schaffen. In Strausberg im Kreis Märkisch-Oderland wird heute die Bürgermeisterwahl wiederholt. Das ist nötig, weil die vorherige Wahl nach Manipulationsvorwürfen und mehreren Einsprüchen für ungültig erklärt worden war. Auch in Schönwalde-Glien im Havelland wird ein neuer Bürgermeister oder neue Bürgermeisterin gewählt. Das Institut der deutschen Wirtschaft hat seine Wachstumsprognose für dieses Jahr deutlich angehoben. Statt mit 0,4% wird nun mit einem Plus von 1,2% gerechnet. Hauptgrund dafür sei ein überraschend gutes erstes Halbjahr, heißt es in der Herbstprognose, die der Nachrichtenagentur Reuters vorliegt. Die Dynamik lasse im zweiten Halbjahr aber wieder nach. Risiken für die Wirtschaft bleiben demnach die Kriege in der Ukraine und in Nahost oder auch das Niedrigwasser in europäischen Flüssen. Die Wirtschaftsweise Grimm hat sich klar gegen den neuen Tankrabatt ausgesprochen. Im Kölner Stadtanzeiger wirft sie der Bundesregierung opportunistische Politik vor. Patricia Wern.
3: Es sei zynisch, auf Kosten der jungen Generation das Fahren von Autos mit Verbrennungsmotor zu bezuschussen, sagte Grimm. Weil sich die Politik auf die kurze Frist konzentriere, habe sie keine Kraft für die wirklich wichtigen strukturellen Reformen. Das dürfte auf lange Sicht mehr Wohlstandsverlust bedeuten als vorübergehend höhere Spritpreise.
1: Soweit die Nachrichten. 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
4: Wir sitzen hier wieder so ein bisschen im Glück, kann man sagen, weil hier über Berlin ist die Wolkendecke aufgerissen. Da kommt schön die Sonne durch, darüber und darunter ziehen dicke Regengebiete durch. Also wir sind hier wirklich wieder so in unserer kleinen schönen Wetteroase. Bisschen Regen gibt es maximal am frühen Abend dann so ganz leicht. Die Temperaturen dazu bei euch in Neukölln, Starken, in Wartenberg 20 Grad, maximal 22 sind drin heute Nachmittag. Und morgen ist es dann auch schön, Sonne, Wolken, trocken, allerdings bei den Temperaturen kommen wir nur bis auf maximal 17 Grad. 3 nach 2 haben wir es. Gucken auf die A100, dem Stadtring in Richtung Wedding zwischen Albuinstraße und Kreuz Schöneberg. Die rechte Fahrspur wegen Bauarbeiten dicht. Hier staut es sich ab Oberlandstraße. Rund 20 Minuten dauert es hier länger. Dann gibt es Sperrungen weiterhin wegen Straßenfesten. Jetzt am Wochenende in Friedrichshagen auf der Böllsche Straße und auch in Rosenthal auf der Hauptstraße zwischen der Schönhauser Straße und an der Vogelweide. Ins Umland gucken wir noch auf die A10, westlicher Berliner Ring in Richtung Dreieck Werder zwischen Potsdam Nord und Vöbel. Staut es sich, 20 Minuten kommen da drauf und genauso lange braucht ihr auch in Richtung Dreieck Havelland hier Großkreuz und Lees dazwischen auch stockend. Dann Bauarbeiten bei der S-Bahn. Bis heute Betriebsschluss fahren Busse statt Bahnen für die Ringbahn zwischen Treptower Park und Hermannstraße, bei der S25 zwischen Tegel und Hennigsdorf. Dann bei der S46 und S8 zwischen Königs Wusterhausen und Grünau und für die S46 und 47 zwischen Baumschulenweg und der Hermannstraße. Ist eine Menge. Alle Meldungen zu Straßen und Schienen könnt ihr aber immer auch nochmal nachgucken auf rbb888.de und in unserer ARD Sounds App. Habt eine gute und vor allem sichere Fahrt.
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4: Wie ist es bei euch? Seid ihr Team Reis oder Nudel oder seid ihr Team Kartoffel? Wie sieht's da aus? Also ich muss sagen, ich bin so eine typische Kartoffel, Pommes, Püree, alles finde ich großartig, nur Kartoffelpuffer. Die brauche ich jetzt nicht unbedingt, aber das ist, glaube ich, auch nicht so dramatisch. Jedenfalls heute Kartoffelfest in Dahlem in der Domäne, wenn ihr Lust habt. Da könnt ihr die Kartoffel feiern und selbst auch ein paar Bio-Kartoffeln vom Feld holen, wenn ihr mögt. Bis 18 Uhr das Ganze heute noch. David Klevenow ist hier für euch. Wie auch immer ihr den Sonntag ausgestaltet habt,

0: ganz besonderer Sonntag heute hier für uns. Seit 8 Uhr sind die Wahllokale in Berlin offen. Rund 1,8 Millionen Menschen in unserer Stadt dürfen heute ihre Stimme abgeben. Und wir haben ja auch schon vorab in Umfragen gesehen, das kann eine spannende Geschichte werden. Unsere Berlin-Reporterin Helena Dähler ist schon seit heute früh bei uns in der Stadt unterwegs. Grüß dich, Helena.
1: Hi, grüß dich.
0: Wie ist denn der Wahltag bisher angelaufen?
1: Also ich würde sagen, bisher ganz gut so im Großen und Ganzen. Ich war heute Vormittag in einem Wahllokal in Moabit. Dort konnte mir Claudia Butzisch vom Wahlvorstand versichern, dass auf jeden Fall die richtigen Wahlzettel da sind, dass alle Wahlhelfenden gekommen sind. Um 8 Uhr waren sogar schon Wählerinnen und Wähler da. Dort hat auf jeden Fall alles geklappt. Ich konnte aber gerade eben auch noch mit dem Landeswahlleiter Stefan Bröchler sprechen. Er hat ja den Überblick über das Geschehen in ganz Berlin und auch er spricht von einem, Zitat, reibungsarmen Ablauf, bisher nur mit kleineren Problemen.
2: Wir haben wieder einen Hausmeister sozusagen, der nicht erreichbar war. Das wurde aber vor 8 Uhr gelöst. Was im Augenblick etwas häufiger aufstößt, sind Wahlplakate in der Nähe des Wahllokals. Da gibt es ja einen Mindestabstand von 30 Metern. Und wir haben auch eine Reihe von Graffitis, parteipolitischen, die angebracht werden. Die Plakate werden jetzt zum Teil, wo es möglich ist, abgenommen und die Graffitis werden dann übersprüht.
1: Ja, ich habe ihn dann noch gefragt, wann er zufrieden ist als Landeswahlleiter. Und da hat er die Wahlbeteiligung angesprochen. Er wäre zufrieden bei 70%. Noch besser fände er 75%. Mhm. Und da hat es jetzt gerade Zahlen gegeben, aktuelle. Und es sind 3 Prozentpunkte mehr Stand jetzt um die Mittagszeit als noch vor 3 Jahren. Also das sieht auf jeden Fall schon mal gut aus.
0: Das erste Mal, Helena, dürfen jetzt auch 16- und 17-Jährige an der Abgeordnetenhauswahl teilnehmen. Hast du denn schon welche getroffen heute?
1: Also nicht sehr viele in dem Wahllokal, in dem ich war heute Vormittag. Das war aber auch wirklich noch früh für 16- und 17-Jährige. Eine, die ich getroffen habe, ist Ümü. Sie ist 17, sie ist Schülerin, durfte zum ersten Mal wählen und kam richtig stolz aus dem Wahllokal raus und hat mir dann gesagt, sie hat aber echt lange überlegt, wen sie wählen soll.
3: Also ich muss sagen, es ist mir schon schwer gefallen und ich fand jetzt auch, die Parteien haben auch die letzten Wochen alle ganz stark Werbung gemacht und auch zum Beispiel vor meinen Schulen waren auch alle Parteien aktiv und haben ihre Flyer verteilt.
1: Ja, schlussendlich waren dann aber die Themen Bildung und Schule für sie so entscheidend bei der Wahl, die sie getroffen hat.
0: Und welche Themen sind für die Berlinerinnen und Berliner allgemein wichtig gewesen, mit denen du gesprochen hast?
1: Ja, also unabhängig vom Alter haben echt viele gesagt, dass sie hoffen, dass sich bezüglich der Lebenshaltungskosten etwas tut, egal wer dann schlussendlich regiert in Berlin, weil sich das Leben in Berlin einfach verändert habe, weil alles so viel teurer geworden sei, einschließlich der Mieten, wo wir bei dem Thema sind überhaupt. Also davon haben wirklich fast alle gesprochen, die ich vor dem Mikrofon hatte. Das ist aber auch auf jeden Fall das Thema, das ja auch bei den Parteien angekommen ist. Also kaum ein Wahlplakat ist in den Straßen zu sehen, bei denen Mieten oder Wohnen nicht ein Thema ist.
0: Helena Dähler, unsere Berlin-Reporterin an diesem Wahlsonntag unterwegs hier bei uns in der Stadt. Und ab 17 Uhr gucken wir hier für euch ja dann auch ausführlich auf diese Abgeordnetenhauswahl mit unserem Wahlspezial und Ingo Hoppe. Das hier sind die Dire Straits und Money for Nothing hier bei uns. Look at them yo-yos, that's the way you do it.

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1: Wieder alles heute mit dabei. Es gibt Wolken, auch eine ganze Menge zwischendurch. Dann kommt mal wieder die Sonne durch und heute Abend, so am frühen Abend, so ab 6, haben wir dann auch noch ganz leichte Regenschauer. Da tröpfelt es nochmal. Die Temperaturen dazu sehr angenehm. In Grunewald bei euch und Weißensee, da haben wir 20 Grad. In Kreuzberg sogar 21 Grad gemessen. Morgen dann der Start in diese neue Woche. Sieht auch schön aus. Ein Mix aus Sonne und Wolken. Da bleibt es dann auch wieder trocken. Allerdings nehmt euch mal eine Jacke mit, 17 Grad maximal, so eine leichte vielleicht. 14.30 Uhr haben wir es jetzt und die A100, der Stadtring Richtung Wedding, immer noch voll zwischen Albuinstraße und Kreuz Schöneberg. Die rechte Fahrspur ist da wegen Bauarbeiten gesperrt. Es staut sich ab Oberlandstraße. 20 Minuten dauert es hier immer noch länger. Dann Sperrungen wegen Straßenfesten heute in Friedrichshagen, zum Beispiel auf der Böllsche Straße und auch in Rosenthal auf der Hauptstraße zwischen der Schönhauser Straße und an der Vogelweide. Im Umland haben wir die A10, der südliche Berliner Ring in Richtung Dreieck Werder zwischen Schönefeld Kreuz und Rangsdorf. Die Autobahn gerade gesperrt. Die letzte freie Ausfahrt für euch ist Schönefelder Kreuz. Außerdem die A10 westlicher Berliner Ring Richtung Dreieck Werder zwischen Potsdam Nord und Vöben auch stockend 10 Minuten plus. Und in Richtung Dreieck Havelland dauert es auch 20 Minuten länger zwischen Großkreuz und Leest. Dann gibt es Bauarbeiten bei der S-Bahn. Bis Betriebsschluss fahren Busse statt Bahnen für die Ringbahn zwischen Treptower Park und Hermannstraße bei der S25 zwischen Tegel und Hennigsdorf. Bei der S46 und S8 zwischen Königs Wusterhausen und Grünau und auch noch für die S46 und 47 zwischen Baumschulenweg und der Hermannstraße. So, sind wir durch. Alle Meldungen zu Straßen und Schienen findet ihr auch unter rbb888.de und in der ARD Sounds App. Habt eine gute und vor allem sichere Fahrt.
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1: Genießt diesen Sonntag, diesen Wahlsonntag. Gönnt euch ein Käffchen und nochmal so ein extra großes Stück Apfelstreusel. Wer will uns das nehmen, oder? Genießt es mit uns und mit Musik von Lost Frequencies jetzt. Are You With Me kommt hier für euch.

Guten Tag, RBB 888 kommt aus eurem Radio raus mit Wham gerade noch und Wake Me Up Before You Go Go um 14.42 Uhr. Berlin-Welt und der Wahlsonntag ist in vollem Gange. Noch gut 3,5 Stunden sind die Wahllokale geöffnet. Bis 18 Uhr könnt ihr da ja noch eure Stimme abgeben. Und bislang zeichnet sich eine etwas höhere Wahlbeteiligung ab als bei der letzten Wahl noch. Um 12 lag die bei 27,9%. Damit sind zu diesem Zeitpunkt rund 4,5 Prozentpunkte mehr bei den Menschen in den Wahllokalen gewesen als noch 2023. Da ist die Briefwahl allerdings noch nicht mit eingerechnet natürlich. Worum geht's für uns bei dieser Wahl? Da steht ganz oben weiterhin die Wohnungs- und Mietenfrage. In einem aktuellen Berlin-Trend haben 30% Wohnen und Mieten als wichtigstes Thema genannt. Dahinter kommen dann Mobilität, Migration und Bildung und auch Sicherheit und die Frage, wie gut diese Stadt eigentlich funktioniert, spielen da eine Rolle. Auffällig ist die große Unzufriedenheit mit der Berliner Landespolitik. Nur 16% sind zuletzt mit der Arbeit des Senats zufrieden gewesen, 78% dagegen weniger bis gar nicht. Noch ist das alles Wahlkampf und Umfrage. Entscheidend sind natürlich die Kreuze, die heute tatsächlich gesetzt werden. Um 18 Uhr schließen die Wahllokale, dann gibt es erste Prognosen. Und wir laden euch ein zu einem Wahlspezial heute ab 17 Uhr live hier auf RBB 888 mit aktuellen Hochrechnungen, mit ersten Analysen und natürlich auch mit Einschätzungen der Redaktion Landespolitik hier bei uns im RBB. Also das wird sehr, sehr spannend heute noch. Berlin Welt, wir berichten live für euch. Ab 17 Uhr ist Ingo Hoppe da und dann geht's los. Das hier sind TLC und Unpretty auf RBB 888. Schönen Sonntagnachmittag für euch.

0: Liebe 888 Mitarbeiter, es spricht Ihren RBB Sicherheitsbeauftragten Herrn Mangold. 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Obwohl, Moment, nee, ich bin in eine Zeile verrutscht. 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Weitermachen.
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1: 15 Uhr mit Clemens Schulze. Guten Tag. In Berlin zeichnet sich eine höhere Wahlbeteiligung ab als bei der vergangenen Abgeordnetenhauswahl. Laut Landeswahlleiter Bröchler haben bis zum Mittag knapp 450.000 Wahlberechtigte ihre Stimme abgegeben. Katharina Trümper, RBB 24.
2: Das entspricht einer Wahlbeteiligung von knapp 28%. Zum gleichen Zeitpunkt bei der Wahl 2023 waren es 23,4%. Laut Bröchler ist die Wahl bislang reibungsarm verlaufen. Es sei nur zu kleineren Störungen gekommen, die üblich seien bei Wahlen. Die Wahllokale sind noch bis 18 Uhr geöffnet. Erstmals dürfen auch 16- und 17-Jährige ihre Stimme abgeben.
1: Auch in Mecklenburg-Vorpommern läuft die Landtagswahl. Die SPD von Ministerpräsidentin Schwesig und die AfD mit ihrem Kandidaten Holm lagen in letzten Umfragen dicht beieinander. Die SPD regiert seit 28 Jahren in dem Bundesland, aktuell mit der Linken. Um weiter regieren zu können, wäre sie wohl auch auf die Grünen angewiesen, falls die es in den Landtag schaffen. In Strausberg im Kreis Märkisch-Oderland wird heute die Bürgermeisterwahl wiederholt. Das ist nötig, weil die vorherige Wahl nach Manipulationsvorwürfen und mehreren Einsprüchen für ungültig erklärt worden war. Auch in Schönwalde-Glien im Havelland wird ein neuer Bürgermeister oder eine neue Bürgermeisterin gewählt. Für beide Wahlen gilt, wenn niemand die absolute Mehrheit der Stimmen bekommt, gibt es in 3 Wochen eine Stichwahl. Bei gegenseitigen Drohnenangriffen sind in Kiew und im Großraum Moskau mehrere Menschen ums Leben gekommen. Die ukrainische Hauptstadt meldet 4 Tote, die Region um die russische Hauptstadt 2. Moskaus Bürgermeister Sobjanin wirft der Ukraine außerdem vor, die habe die laufende Parlamentswahl in Russland stören wollen. Die Duma-Wahl endet heute. Russland-Korrespondent Stefan Lack.
3: Eine echte Opposition ist nicht zugelassen. Nach dem Ausschluss der Antikriegspartei Jabloko stehen ausschließlich Kreml-treue Parteien auf dem Stimmzettel, die den Krieg gegen die Ukraine unterstützen. Erstmals lässt Russland auch in den völkerrechtswidrig annektierten ukrainischen Gebieten Donetsk, Luhansk, Saporischschja und Cherson über die Zusammensetzung der Duma abstimmen.
1: Nach dem tödlichen Unfall an der Bösebrücke in Berlin-Prenzlauer Berg fahren dort jetzt wieder die S-Bahnen. Die Bergungsarbeiten wurden in der Nacht abgeschlossen. Gestern war ein Auto über das Brückengeländer hinausgeschossen und auf das darunterliegende Gleisbett des S-Bahnhofs Bornholmer Straße gestürzt. Der Fahrer starb trotz Wiederbelebungsversuchen der Rettungskräfte. Soweit die Nachrichten. 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
4: Es ist gerade noch nicht schlimm, wenn ihr ohne Schirm losgelaufen seid. Maximal kommen da schon so ein paar Tropfen von oben runter. Das habe ich vorhin beim Radeln auch gehabt. Aber sonst bleibt es noch trocken. Die Sonne kommt hin und wieder durch und es ist weiter mild. Mit 20 Grad in Halensee bei euch. Prenzlauer Berg hat 21, in Britz auch 20 Grad. Erst so gegen 6 kommen dann kleine Regengebiete auch zu uns rangezogen. Morgen sind die wieder weg. Ja, es wird schön zum Montag mit Sonne und Wolken im Wechsel dazu. 17 Grad im Schnitt, das ist dann doch schon so ein bisschen herbstlich, aber es lässt sich eben auch nicht leugnen, dass das heute tatsächlich schon wieder der letzte Sommertag ist. 15.03 Uhr haben wir es und gucken auf die A100, dem Stadtring in Richtung Wedding. Zwischen der Albuinstraße und Kreuz Schöneberg ist die rechte Fahrspur wegen Bauarbeiten dicht. Stau gibt es ab Oberlandstraße. 20 Minuten dauert es hier länger im Moment. Außerdem die AWUS A115, die Auffahrt Hüttenweg, ist nach einem Unfall gesperrt. Und es gibt mehrere Sperrungen auch wegen Straßenfesten. Jetzt am Wochenende in Friedrichshagen zum Beispiel auf der Böllsche Straße sowie in Rosenthal auf der Hauptstraße zwischen Schönhauser Straße und an der Vogelweide. Dann gucken wir noch ins Umland für euch, auf die A10 südlicher Berliner Ring Richtung Dreieck Werder. Die Unfallstelle zwischen Schönefelder Kreuz und Rangsdorf ist geräumt. Da staut es sich allerdings noch ein bisschen. Und auf der A10 westlicher Berliner Ring Richtung Dreieck Werder zwischen Potsdam Nord und Vöben staut 10 Minuten plus. Außerdem noch in Richtung Dreieck Havelland 10 Minuten auch zwischen Großkreuz und Leest. Und es gibt Bauarbeiten bei der S-Bahn. Bis heute Betriebsschluss fahren Busse statt Bahnen für die Ringbahn zwischen Treptower Park und Hermannstraße. Bei der S25 zwischen Tegel und Hennigsdorf, bei der S46 und S8 zwischen Königs Wusterhausen und Grünau und dann auch noch für die S46 und 47 zwischen Baumschulenweg und Hermannstraße. Alle Meldungen zu Straßen und Schienen gibt's für euch unter rbb888.de und auch in der ARD Sounds App. Habt eine gute und vor allem sichere Fahrt.
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4: Der September ist ja so der Monat, da pflücken wir alles vom Baum und Strauch, was da ist. Oder buddeln irgendwas aus oder rollen dicke Dinger durch den Garten. Ja, nicht nur durch unseren Garten, sondern vielleicht auch durch den Britzergarten, wer weiß. Da ist heute jedenfalls Kürbisfest noch bis 18 Uhr und der Apfel, der wird gleich mitgefeiert. Kürbisschnitzen, Theater, Showkochen, also das ist eine runde Sache im wahrsten Sinne des Wortes. Schönen Nachmittag für euch, David Klevenow ist hier und Bryan Adams macht auch mit Run to You jetzt hier bei uns.

0: Daft Punk, Pharrell Williams. Get Lucky zum Sonntagnachmittag hier auf RBB 88.8. 15.16 Uhr haben wir es. Und sich ehrenamtlich
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0: Zu engagieren, wollte ich sagen. Das ist in den verschiedensten Bereichen ja bei uns möglich in der Stadt. Ob das jetzt in der Umwelthilfe ist, in der Telefonseelsorge, in der Obdachlosenhilfe, im Tierschutz. Wir könnten diese Liste jetzt wahrscheinlich noch sehr, sehr lange fortführen. Da gibt es wirklich einiges. Und wir von RBB 88.8 rücken die Berlinerinnen und Berliner, die sich in unserer Stadt freiwillig überall einbringen, mit unserer Serie Zusammen ist besser Ehrensache in den Fokus. Heute stellen wir euch Jasmin vor, die sich im Fußballverein Hansa 07 engagiert. Gerade der Sport lebt von Menschen wie dieser Frau.
2: Der Verein hat mittlerweile 1700 Mitglieder und ist immer noch ehrenamtlich organisiert. Wir haben ungefähr 100 Ehrenamtliche, die bei uns in allen möglichen Funktionen tätig sind. Als Trainerin, im Vorstand, als Menschen, die unser Hansa-Bütchen bespielen. Mein Name ist Jasmin, ich bin ein bisschen über 40 Jahre alt und lebe im schönen Bezirk Neukölln. Ich bin seit 2009 ehrenamtlich engagiert im Kreuzberger Fußballverein Hansa 07. Ich habe als Jugendtrainerin angefangen, mittlerweile bin ich Vorsitzende in dem Verein. Ich spiele selber seit über 30 Jahren Fußball und hatte irgendwann große Lust, mich mal als Fußballtrainerin auszuprobieren und Kindern und Jugendlichen Fußballspielen beizubringen. Mittlerweile sieht man, dass Kinder, die hier im Kiez wohnen, auch auf dem Platz sind, wenn sie gerade kein Training haben. Hansa 07 ist einfach ein Ort im Kreuzberger Wrangelkiez, an dem Leute gerne zusammenkommen, an dem sich die Nachbarschaft trifft. Das, was wir bei Hansa machen und das, was Menschen in anderen Sportvereinen machen, ist so unglaublich wichtig für den Zusammenhalt in unserer Gesellschaft, dass wir uns extrem freuen würden, wenn auch Politik und Verwaltung das wertschätzen würden und wir das sehen würden und unser Platz zum Beispiel mal saniert würde. Ich bin total dankbar, dass ich Hansa 07 damals gefunden habe und kann mir ein Leben ohne Hansa eigentlich auch schon nicht mehr vorstellen.
0: So schön, ne, wenn einem das schon so richtig ans Herz gewachsen ist. Toll, wirklich echt richtig super. Dankeschön, liebe Jasmin. Du gehörst zu rund 60.000 Menschen, die den Betrieb in den Berliner Sportvereinen am Laufen halten. Das ist für so viele Menschen hier bei uns in der Stadt ja auch eine wirklich wichtige Arbeit.

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2: Einige Wolken sind da bei uns heute Nachmittag. Es gibt aber auch noch Sonnenschein. Noch bleibt es trocken. Es wird ein bisschen ungemütlicher. Dann ab 6, dann kommen einige Schauer zu uns reingezogen. Die Temperaturen dazu bei 20 Grad im Tiergarten bei euch. Friedrichsfelde haben wir 21, Friedenau auch 20 Grad. Morgen ist es wieder schön. Sonne und Wolken im Wechsel. Kein Regen in Sicht. Bei Temperaturen dann schon so ein bisschen herbstlich um die 17 Grad. Wir haben es 3:30 und die A100 ist immer noch so ein bisschen unser Sorgenkind heute Nachmittag. Stadtring Richtung Wedding zwischen Albuinstraße und Kreuz Schöneberg. Die rechte Fahrspur wegen Bauarbeiten dicht. Es staut sich ab Oberlandstraße. 20 Minuten dauert es länger. Außerdem noch Sperrungen wegen Straßenfesten in Friedrichshagen auf der Böllsche Straße und auch in Rosenthal auf der Hauptstraße zwischen Schönhauser Straße und an der Vogelweide. Im Umland haben wir noch 20 Minuten plus auf der A10, dem südlichen Berliner Ring in Richtung Dreieck Werder zwischen Königs Wusterhausen und Rangsdorf. Dann die A10 westlicher Berliner Ring Richtung Dreieck Werder, auch zwischen Potsdam Nord und Vöben stockend. 10 Minuten kommen da oben drauf. Alle Meldungen zu Straßen und Schienen findet ihr auf rbb888.de und in unserer ARD Sounds App. Habt eine gute und vor allem sichere Fahrt.
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2: Mit David Klebelow, das bin ich, und Kenya Grace. Die ist mal sehr schüchtern gewesen, hat sie erzählt in einem Interview, was sich als Sängerin jetzt nicht so gut macht. Ne? Große Konzerte, Bühne, viele Menschen davor. Aber sie hat es überwunden. Ja? Vielleicht gerade, weil sie gesagt hat, gut, ich muss mich jetzt daraus stellen, es hilft ja nichts. Und wenn man dann vielleicht großen Applaus bekommt für das, was man da so tut, dann kann das schon diese Schüchternheit so ein bisschen überwinden. Sehr schön. Kenya Grace und Strangers kommt hier für euch. Habt einen schönen Sonntag.

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0: Wie gut kennt ihr Berlin? Das ist eine ziemlich relative Frage eigentlich, oder? Weil natürlich könnt ihr diverse Ecken sehr gut kennen, wie Parks, Museen und so weiter. Aber so im Detail, da wird's dann doch ganz besonders spannend.
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0: Ja, wir sind unterwegs in Berlin. 4 Wochen lang, jeden Tag in einem anderen Bezirk. Besuchen euch da quasi mal, um zu gucken, was gibt es denn Neues. Weil wir wissen ja, in einem Jahr verändert sich in Berlin schon eine ganze Menge. Und jeden Tag gibt es auch eine Frage passend zu eurem Bezirk. Die Antwort dazu könnt ihr nicht im Netz mal eben rausfischen. Wir waren am Montag zum Beispiel in Hohenschönhausen bei euch und wollten da gerne wissen, wie viele Brötchen werden morgens in einer Bäckerei im Lindencenter verkauft. 147 ist die Antwort gewesen. Und Elisa Lena aus Schmargendorf, die hat das tatsächlich auf den Punkt gewusst.
2: Ich habe einfach gedacht, so früh morgens ist in so einem Einkaufszentrum ja noch nicht viel los. Mhm. Hab so an mich selbst gedacht und dachte so, ja, wie viele kommen da vorbei und wie viele essen vor allem Schrippen, ja, die guten Schrippen. Und deswegen, ja, habe ich dann gedacht, ich versuch's einfach mal.
0: Ja, das ist eine gute Idee gewesen, weil für diese tolle Antwort gab's von uns das DAB Plus Radio. Es ist ein schickes kleines Teil, das könnt ihr mit Batterien betreiben, so diese normalen 4 Batterien kommen da hinten rein, aber auch mit Kabel geht das, also das ist für unterwegs und für zu Hause richtig super. Wenn ihr das haben wollt, morgen geht's weiter. Da sind wir in Friedrichsfelde unterwegs.
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1: Um 16 Uhr mit Clemens Schulze. Guten Tag. In Berlin zeichnet sich eine höhere Wahlbeteiligung ab als bei der vergangenen Abgeordnetenhauswahl. Laut Landeswahlleiter Bröchler haben bis zum Mittag rund 28% der Wahlberechtigten ihre Stimme abgegeben. Zur gleichen Zeit 2023 waren es gut 23%. Laut Bröchler gab es bisher nur kleinere Störungen, die üblich seien bei Wahlen. Die Wahllokale sind noch bis 18 Uhr geöffnet. Auch die 12 Bezirksverordnetenversammlungen werden heute neu gewählt. Und auch in Mecklenburg-Vorpommern zeichnet sich eine hohe Wahlbeteiligung ab. Bis 14 Uhr gaben dort knapp 41% der Wahlberechtigten ihre Stimme ab, wie der Landeswahlleiter in Schwerin mitteilte. 2021 hatte die Wahlbeteiligung zur selben Uhrzeit bei 33% gelegen. Aus Schwerin, Laurin Zielke.
2: Ministerpräsidentin Schwesig will mit der SPD weiterregieren. Die AfD tritt mit dem Schweriner Bundestagsabgeordneten Holm als Ministerpräsidentenkandidaten an. Für CDU, Grüne und BSW geht es zugleich um den Einzug in den Landtag. Um 18 Uhr schließen die Wahllokale, dann werden die ersten Prognosen erwartet.
1: Das Institut der deutschen Wirtschaft hat seine Wachstumsprognose für dieses Jahr deutlich angehoben. Statt mit 0,4% wird nun mit einem Plus von 1,2% gerechnet. Hauptgrund dafür sei ein überraschend gutes erstes Halbjahr, heißt es in der Herbstprognose, die der Nachrichtenagentur Reuters vorliegt. Die Dynamik lasse im zweiten Halbjahr aber wieder nach. Russlands erste Parlamentswahl seit Beginn des Angriffskrieges gegen die Ukraine wird von massiven Drohnenangriffen gestört. Die Leiterin der Wahlkommission sagte, die ukrainischen Attacken hätten das Ziel, die Abstimmung zu torpedieren. Das sei aber nicht gelungen. Nach russischen Angaben seien 450 Drohnen abgeschossen worden. 3 Menschen seien getötet, 20 verletzt worden. Ein Unbekannter soll einen Fahrgast in einer Berliner U-Bahn mit einer Schusswaffe bedroht haben. Alarmierte Einsatzkräfte suchten nach dem Mann, jedoch ohne Erfolg. Katharina Trümper, RBB 24.
3: Laut Polizei ereignete sich der Vorfall gestern Abend in der Linie 8 am U-Bahnhof Schönleinstraße. Dort hatten Zeugen einen Mann beobachtet, der mutmaßlich Drogen nahm. Er soll dann eine Schusswaffe durchgeladen und sie einem Fahrgast an den Kopf gehalten haben. Verletzt wurde niemand, der Tatverdächtige verschwand unerkannt. Die Polizei ermittelt nun wegen Verdachts der Bedrohung.
1: In der zweiten Fußball-Bundesliga hat Energie Cottbus sich vom FC St. Pauli 1:1 unentschieden getrennt. Damit bleiben die Lausitzer auf dem 7. Tabellenplatz. Soweit die Nachrichten. 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
4: Das ist noch ganz schön im Moment. Wir haben noch so ein bisschen Sonne, die sich da durch die dicke Wolkendecke quält. Aber nachher ab 6 gibt es dann auch noch mal so Regenfelder und so kleine Schauer hier bei uns über Berlin. Ransdorf aktuell 20 Grad, Dahlem und Lübars 21, morgen dann nur 17 Grad, dann ist aber auch Herbstanfang, muss man dazu sagen, leider. Aber dazu dann auch sehr schönes Wetter im Großen und Ganzen mit Sonne und Wolken im Mix, kein Regen mit dabei. 3:04 haben wir es. Die A100 Stadtring in Richtung Wedding zwischen Albuinstraße und Kreuz-Schöneberg. Rechte Fahrspur dicht wegen Bauarbeiten. Es staut sich ab Oberlandstraße. 20 Minuten dauert es länger. Gut. Dann Sperrungen wegen Straßenfesten noch in Friedrichshagen auf der Böllsche Straße und auch in Rosenthal auf der Hauptstraße zwischen Schönhauser Straße und an der Vogelweide. Im Umland 20 Minuten plus auf der A10 westlicher Berliner Ring Richtung Dreieckwerder zwischen Potsdam-Nord und Vöben. Und es gibt Bauarbeiten bei der S-Bahn. Bis heute Betriebsschluss fahren Busse statt Bahnen für die Ringbahn zwischen Treptower Park und Hermannstraße. Bei der S25 zwischen Tegel und Hennigsdorf. Dann bei der S46 und S8 zwischen Königs Wusterhausen und Grünau. Und auch bei der S46 und 47 zwischen Baumschulenweg und Hermannstraße. Und dann gibt es noch Meldungen zur U-Bahn. Nach einem Brand am Bahnhof Wittenbergplatz entfällt die Linie U1 weiterhin komplett. Die U2 ist zwischen Zoologischem Garten und Gleis Dreieck unterbrochen und die U3 fährt auf der ganzen Strecke, hält aber nicht am Wittenbergplatz. Alle Meldungen zu Straßen und Schienen gibt's für euch im Netz unter rbb888.de und auch in unserer ARD Sounds App. Habt eine gute und sichere Fahrt.
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4: Tja, ist es schon wieder soweit, ne? Im Supermarkt liegen die Lebkuchen und plötzlich sind so viele von uns erkältet. Was hat das eine mit dem anderen zu tun? Gar nichts erstmal, aber wahrscheinlich stellt sich da unser Unterbewusstsein automatisch schon auf Herbst ein und sagt, so, jetzt kann das Immunsystem auch mal Pause machen, so ein bisschen Schnupfen gehört doch dazu. Ich hoffe, es bleibt beim Schnupfen, wenn ihr es schon habt und ihr seid schnell wieder auf dem Damm. Gute Besserung von uns, David Klevenow bin ich und hier kommen für euch Bronski Beat und Small Town Boy.

gibt gerade wieder so einen Country-Trend, so einen kleinen, sage ich mal. Viele neue Songs so in die Richtung und das hier ist einer davon. Stella Lefty, die eigentlich Lefkowski heißt, 24 Jahre jung, ist die Tochter von einem der Mitbegründer von Groupon. Kennt ihr vielleicht noch diese App oder gab es auch als Webseite, wo man dann irgendwie Tickets ganz besonders günstig bekommen hat. Genießt den Sonntagnachmittag, den Wahlsonntag. Gut 2 Stunden habt ihr noch Zeit, eure Kreuze zu machen.

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3: So, jetzt kommen so langsam die bedrohlichen Wolken rangezogen von Westen und dann sind kräftige Schauer mit dabei und auch Gewitter sind möglich. Das ist aber wirklich bloß so ein Streifen, der dann einmal über Berlin zieht und dann ist erstmal wieder Ruhe, wenn's denn so bleibt, wie das Wetterradar im Moment verspricht. Wir haben noch 20 Grad bei euch in Pankow, in Charlottenburg, auch in Britz und morgen dann auch wieder schön Sonne, Wolken im Wechsel, allerdings nur 17 Grad in der Spitze. 16:30 haben wir es jetzt und gucken auf die A100, dem Stadtring in Richtung Wedding. Zwischen Albuinstraße und Kreuz Schöneberg die rechte Fahrspur immer noch wegen Bauarbeiten dicht. Es staut sich aber Oberlandstraße. 20 Minuten dauert es hier länger. Dann weiterhin gesperrt wegen Straßenfesten. Friedrichshagen, die Böllsche Straße hier und auch in Rosenthal die Hauptstraße zwischen der Schönhauser Straße und an der Vogelweide. Und ins Umland gucken wir auch noch auf die A10, den westlichen Berliner Ring Richtung Dreieck Werder. Zwischen Potsdam Nord und Vöben staut es sich weiterhin. Auch hier kommen 20 Minuten obendrauf. Alle Meldungen zu Straßen und Schienen gibt's für euch immer auch unter rbb888.de und in unserer ARD Sounds App. Habt eine gute und vor allem sichere Fahrt.
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3: Mit David Klebenow habt einen schönen Sonntagnachmittag und Johnny Hates Jazz machen jetzt mit Shattered Dreams.

Bruce Springsteen, Hungry Hearts hier bei uns auf RBB 88.8 an diesem Sonntagnachmittag. Fast nur noch eine Stunde, dann schließen in Berlin hier bei uns die Wahllokale. Bis 18 Uhr könnt ihr eure Stimme noch abgeben und ich bin sehr gespannt, wie viele heute letztlich das dann auch gemacht haben. Der Wahltag bisher deutet auf eine höhere Beteiligung hin als bei der letzten Wahl, weil um 12 hatten schon 27,9% ihre Stimme abgegeben. Das sind rund 4,5 Prozentpunkte mehr als zum gleichen Zeitpunkt 2023. Eine offiziellere Zahl gibt es da im Moment noch nicht. Inhaltlich haben euch vor allem sehr konkrete Probleme beschäftigt. Jetzt Wohnen, steigende Mieten natürlich, Verkehr, Sicherheit, Sauberkeit hier bei uns in Berlin und die Frage, wie gut unsere Stadt eigentlich funktioniert. Gerade beim Thema Wohnen liegen die Parteien weit auseinander. Und über allem steht natürlich die politische Machtfrage. Wer wird stärkste Kraft? CDU oder Linke heute? Und welche Mehrheiten lassen sich danach dann bilden? Die jüngsten Umfragen sehen beide Parteien ja eng beieinander. Noch ist alles offen. Ab 18 Uhr geht dann das große Auszählen los und dann gibt es erste Prognosen, auf die wir mit euch gemeinsam gucken. Wir laden euch ein zum Wahlspezial gleich ab 17 Uhr mit Ingo Hoppe hier bei uns auf RBB 88.8 mit den aktuellen Hochrechnungen, mit ersten Analysen und Einschätzungen auch aus unserer Redaktion Landespolitik hier im RBB. Gleich ab 17 Uhr wird's also so richtig spannend. Alice Merton kommt jetzt noch für euch mit No Roots um 16.42 Uhr.

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2: Um 17 Uhr mit Clemens Schulze. Guten Tag. In Berlin zeichnet sich eine höhere Wahlbeteiligung ab als bei der vergangenen Abgeordnetenhauswahl. Laut Landeswahlleiter Bröchler haben bis zum Mittag rund 28% der Wahlberechtigten ihre Stimme abgegeben. Zur gleichen Zeit 2023 waren es gut 23%. Wie Bröchler dem RBB sagte, gab es bisher nur kleinere Störungen, die üblich seien bei Wahlen.
3: Was im Augenblick etwas häufiger aufstößt, sind Wahlplakate in der Nähe des Wahllokals. Da gibt es ja einen Mindestabstand von 30 Metern. Und wir haben auch eine Reihe von Graffitis, parteipolitischen, die angebracht werden. Die Plakate werden jetzt zum Teil, wo es möglich ist, abgenommen und die Graffitis werden dann übersprüht.
2: Berlins Landeswahlleiter Stefan Bröchler. Die Wahllokale schließen in einer Stunde. Auch in Mecklenburg-Vorpommern zeichnet sich eine hohe Wahlbeteiligung ab. Bis 14 Uhr haben nach Angaben der Landeswahlleitung knapp 41% der Wahlberechtigten ihre Stimme abgegeben. Aus Schwerin, Lauren Zilke.
4: Damit liegt die Beteiligung 8 Prozentpunkte über dem Wert von 2021. Damals fand die Landtagswahl mit der Bundestagswahl statt, was in der Regel zu einer höheren Wahlbeteiligung führt. Im Mittelpunkt steht das enge Rennen zwischen SPD und AfD. In der jüngsten ZDF-Umfrage lagen beide Parteien mit 37-36% nahezu gleich auf.
2: Russlands erste Parlamentswahl seit Beginn des Angriffskrieges gegen die Ukraine wird von massiven Drohnenangriffen gestört. Die Leiterin der Wahlkommission sagte, die ukrainischen Attacken hätten das Ziel gehabt, die Abstimmung zu torpedieren. Das sei aber nicht gelungen. Nach russischen Angaben seien 450 Drohnen abgeschossen worden. 3 Menschen wurden getötet, 20 verletzt. Außerdem sei eine Raffinerie in Brand geraten. In Cottbus hat es heute auf dem Gelände einer Abfalldeponie gebrannt. Mehr als 60 Feuerwehrleute waren vor Ort, um das Feuer auf einer Fläche von etwa 30 mal 130 Metern zu löschen. Die Regionalleitstelle Lausitz warnte die Anwohner im Ortsteil Saspo vor der Geruchsbelästigung durch den Rauch. Die Brandursache ist noch unklar. Die Polizei ermittelt. In der zweiten Fußball-Bundesliga hat Energie Cottbus sich vom FC St. Pauli 1:1 unentschieden getrennt. In der deutschen Eishockey-Liga haben die Eisbären Berlin in Mannheim 3:4 verloren. Soweit die Nachrichten. 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
5: Hier kommt das Berlin-Wetter mit 20 Grad am Insulaner, 20 in Friedrichsfelde. Hier hat es gerade geschüttet. In Lichterfelde war auch Land unter. Bei euch hat es vielleicht auch kräftig geregnet. Wie geht es weiter? Das ist natürlich auch wichtig, denn wir haben ein Tiefdruckgebiet, das da so wandert. Und deshalb starten wir morgen mit Sonne und Wolken und maximal 18 Grad. 100 Stadtring Richtung Wedding. Zwischen Albuinstraße und Kreuz Schöneberg. Rechte Spur ja gesperrt. Stau ab der Oberlandstraße. Rund 20 Minuten dauert es aktuell länger. Alle Meldungen zu Straßen und Schienen in unserer ARD Sounds App oder auf rbb888.de.
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5: So ist es. Ich bin Ingo Hoppe und habe die große Freude, euch unser Wahlspezial zu präsentieren. Seid ihr auch schon ein bisschen aufgeregt und habt ihr schon überlegt, na, wer macht's wohl? Sieht ja alles aus, dass entweder die CDU oder die Linke auf Platz 1 landet. Am Ende war die Linke ein bisschen stärker. Wir wissen bald mehr. Wir halten euch auf dem Laufenden. Wir sind bei den Wahlpartys. Wir werden Gewinner und Verlierer hören, Prognosen und können dann zusammen schon mal ein bisschen spekulieren, wer könnte mit wem. Also alles, was es zu wissen gibt, hier heute für euch bei uns.

0: das große Wahlspezial heute auf RBB 888. Die Wahllokale sind noch 49 Minuten geöffnet. Unsere Berlin-Reporterin Helena Dähler war in der Stadt unterwegs. 2021 war das Pannenwahljahr. Wie ist es bisher heute abgelaufen?
1: Reibungsarm, das ist der Ausdruck, den Landeswahlleiter Stefan Bröchler nutzt. Also es gab kleinere Probleme. Da war einmal ein Hausmeister erst nicht erreichbar, der das Wahllokal hätte aufschließen sollen. Dieses Problem konnte vor 8 Uhr aber noch gelöst werden. Etwas aufwendiger war die Entfernung von Wahlplakaten, die zu nah an den Lokalen hingen. Da gilt ein Mindestabstand von 30 Metern. Und es gab einige Graffitis bei Wahllokalen mit politischen Botschaften. Ein Problem, das bei der Briefwahl aufgetreten ist in Charlottenburg, da wurden vereinzelt falsche Wahlunterlagen verschickt. Das habe man versucht, so gut wie möglich in den Griff zu kriegen. Da wurden sehr viele Bürgerinnen und Bürger, die es hätte betreffen können, informiert. Ich war als Reporterin auch in einem Wahllokal in Moabit heute Vormittag. Da ist auf jeden Fall alles glatt gelaufen. Die richtigen Wahlzettel waren da, die Wahlhelfenden pünktlich und sogar schon Wählerinnen und Wähler waren da um 8 Uhr zur Öffnung.
0: Ja, das ist ja schon ganz schön pünktlich.
1: Eine, die ich getroffen habe, ist die 17-jährige Ümü in Moabit. Sie ist Schülerin, durfte zum ersten Mal wählen und kam richtig stolz aus dem Wahllokal.
2: Also es war ein ganz tolles Gefühl. Ich habe mich auch so dieses Jahr viel aktiver im Prozess gefühlt. Also ich kann es wirklich nur an allen ans Herz legen, zu kommen und ihre Stimme zu nutzen.
1: Sie hat mir dann auch gesagt, dass sie wirklich lange überlegt hat, wen sie wählen soll.
2: Also ich muss sagen, es ist mir schon schwer gefallen und ich fand jetzt auch, die Parteien haben auch die letzten Wochen alle ganz stark Werbung gemacht und auch zum Beispiel vor meinen Schulen waren auch alle Parteien aktiv und haben ihre Flyer verteilt.
1: Schlussendlich waren es dann für sie die Themen Schule und Bildung, die einen großen Einfluss hatten auf ihre Wahlentscheidung.
0: Tja, und was sie in der Gesamtheit entschieden haben, auch ihr, also die Menschen in Berlin, da wissen wir ab der kommenden halben Stunde schon ein bisschen mehr. Die ersten wirklichen Zahlen dann ja um 18 Uhr, aber so einen kleinen Trend können wir euch schon durchaus vorher präsentieren. Ist also alles spannend heute auf RBB 888.

0: Hier ist RBB 888 mit unserem großen Wahlspezial. Spannender Nachmittag, spannender Abend. Sabine Müller aus unserer Redaktion Landespolitik, mit der bin ich jetzt verbunden. Grüß dich, Sabine.
1: Hallo, Ingo.
0: So, du klingst auch schon freudig erregt. Wird ein spannender Tag heute. Wie fühlst du dich?
1: Ich glaube wirklich, dass es ein sehr, sehr spannender Abend wird. Ich bin echt ein bisschen aufgeregt, sitze hier vielleicht, um das dir und den Hörerinnen und Hörern mal kurz zu beschreiben, im Abgeordnetenhaus auf dem Weg zu dem, was wir das Casino nennen, also wo sonst die Politikerinnen und Politiker sitzen, sich vielleicht noch einen Kaffee trinken, sich mit irgendwelchen Journalisten oder Lobbyisten treffen und so weiter. Da ist unser Wahlstudio drin und ich sitze hier vor im Gang und warte jetzt genauso gespannt wie wir alle auf die Zahlen um 18 Uhr.
0: Wir haben ja Zahlen bisher, die sagen, Linke knapp vorne. Es wird wahrscheinlich ein Kopf-an-Kopf-Rennen mit der CDU. Elif Ehreib hat sich Rückenwind, sie hat einfach so getan, als sei das Rückenwind, die AfD-Wahl. Sie hat Folgendes gesagt, das können wir mal ein bisschen analysieren. Also nach Sachsen-Anhalt und der AfD hat sie so reagiert.
2: Normalerweise würde ich so etwas nicht sagen. Aber ich habe nach der Sachsen-Anhalt-Wahl gesagt, dass ich die Antwort darauf bin. Warum? Weil es in Anbetracht dessen, dass die AfD gegen Menschen mit Migrationsgeschichte hetzt, ein starkes Zeichen wäre, wenn in der deutschen Hauptstadt, hier bei uns in Berlin, eine Frau mit Migrationsgeschichte regierende Bürgermeisterin würde.
0: Sabine, wie schätzt du es ein? Hat sie schon klug gemacht? Würde ich eigentlich nicht machen, hat sie aber doch gemacht und nutzt da ein bisschen Rückenwind. Bringt es ihr was?
1: Ich glaube, das werden wir sehen, weil ich glaube, es kann in beide Richtungen gehen nach Sachsen-Anhalt. Es kann genauso gut sein, denke ich, dass in Berlin jetzt viele Leute gesagt haben, Mensch, wenn die in Sachsen-Anhalt die AfD über 40% der Wählerstimmen bekommen haben, warum könnte man die in Berlin dann eigentlich nicht wählen? Sozusagen kann ja so schlimm nicht sein. Nicht so schlimm, wie es die anderen Parteien vielleicht auch immer sozusagen uns einreden wollen. Also kann auch in die Richtung gehen, aber ich glaube, es kann tatsächlich auch in die Richtung gehen, genauso wie Elif Ehreib versucht, sozusagen die Welle zu reiten, dass viele in Berlin jetzt gesagt haben, mein Gott, das, was da in Sachsen-Anhalt passiert ist,

0: sagen würde, so konservativ ist Stefan Evers gar nicht, sicherlich auch nicht konservativer als Kai Wegner, aber das kam gut an. Er hat versucht, sich tatsächlich natürlich schnell bekannt zu machen, das musste er auch, weil so viele kannten ihn noch nicht, hat versucht, sich als der Vernünftige, der Verlässliche zu präsentieren in diesem Wahlkampf. Und hat sehr, sehr stark auf das Narrativ gesetzt, er sei der Kämpfer gegen alle Extremisten. Damit hat er die AfD gemeint, sozusagen wie immer. Aber auch ganz und sozusagen ganz vorne dran die Linke hat gesagt, auch die dürften in Berlin nicht regieren. Das sei eine Gefahr für die Stadt. Da seien Antisemiten, Judenhasser unterwegs, Polizeihasser. Also das war sein Narrativ. Ob das tatsächlich zieht, ob das gefruchtet hat, werden wir dann entweder schon um 18 Uhr oder spätestens im Laufe des Abends wissen.
1: Du hast es gesagt, Sabine, 35 Minuten noch sind die Wahllokale geöffnet und dann bekommen wir um 18 Uhr hier schon mal die ersten Zahlen, die natürlich noch nicht komplett belastbar sind, aber es wird spannend. Und dann, Sabine, hören wir uns wieder. Ich freue mich schon vorher noch zweimal. Bis dahin, Grüße ins Abgeordnetenhaus.
0: Gruß zurück.
1: Sabine Müller live auf RBB 888 und wir werden das hier bis 20 Uhr zusammen für Sie analysieren. Jetzt erstmal eine entspannte Share und strong enough.

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4: Das Berlin-Wetter mit 20 Grad in Britz und 20 in Friedrichshain. Und morgen wird es dann deutlich windiger und es gibt weniger Sonne. 18 Grad nur noch als Höchstwert. Die 100 Stadtring Richtung Wedding zwischen Albuinstraße und Kreuz Schöneberg ist ja eine Spur gesperrt. Stau ab der Oberlandstraße, 20 Minuten aktuell Zeitverlust. Dann haben wir ein Problem auf der A115, Dreieck-Nutetal Richtung Dreieck-Funkturm zwischen Kleinmachen und der Spanischen Allee, 10 Minuten Zeitverlust. Westend Stromausfall, deshalb sind im Bereich zwischen Dreieck-Funkturm, Jaffee- und Heerstraße und Theodor-Heuss-Platz die Ampeln gerade außer Betrieb. Das haben wir ja gerade auch gemerkt. Kurz wurde es dunkel im Haus des Rundfunks.
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4: Ich bin Ingo Hoppe, grüße euch zu unserem Wahlspezial. 30 Minuten noch, dann werden die Wahllokale geschlossen. In 30 Minuten bekommen wir die ersten Zahlen. Welche Themen waren besonders wichtig für die Berliner? Auch da haben wir neue Zahlen, die wir euch gleich präsentieren.

0: Real Thing im großen Wahlspezial auf RBB 888, 19 vor 6. In 19 Minuten schließen die Wahllokate. Und Sabine Müller aus unserer Redaktion Landespolitik ist jetzt im Abgeordnetenhaus und wird uns die ganze Zeit über immer die alleraktuellsten Informationen präsentieren. Sabine, und du hast auch schon neue Informationen, nämlich Zahlen zur Wahlbeteiligung. Die war ja höher, aber du kannst es jetzt konkretisieren.
1: Ja, ich bin eigentlich gerade live bei 88.8. Sie sollten gerne aus der Leitung gehen.
0: Oh, wen hast du denn da jetzt? Also,
1: Hallo Ingo, da hat uns gerade der Schaltraum zwischengequatscht.
0: Keine Ahnung, wie der hier lieber Schaltraum, ist. Wir brauchen Sabine Müller hier auf RBB 88.8. Wir waren bei den Wahlbeteiligungszahlen, da hast du neue Zahlen.
1: Genau, wir haben Zahlen für 16 Uhr. Bis dahin hatten 58,2% der Wahlberechtigten abgestimmt. 2023 waren es zum gleichen Zeitpunkt 9,4% weniger. Also es zeichnet sich eine hohe Wahlbeteiligung ab, hatten wir schon ein bisschen erwartet. Wir haben das ja zum Beispiel auch in Sachsen-Anhalt gesehen, dass da die Wahlbeteiligung extrem hoch war. Die Leute wollen offensichtlich sagen, was sie halten von den Regierungen, wollen ihre Meinung sagen. Höchste Wahlbeteiligung übrigens um 16 Uhr bis 16 Uhr Steglitz-Zehlendorf 61,4 und niedrigste Spandau und Neukölln jeweils 54,4%.
0: Ja, mal sehen, ob Spandau und Neukölln noch nachziehen. 18 Minuten haben die noch. Und es gab kleinere Wahlpannen, von denen du berichten möchtest.
1: Ja, tatsächlich. In drei Bezirken gab es eine Panne. Das hat uns der Landeswahlleiter Stefan Bröchler bestätigt. Und zwar in einzelnen Wahllokalen. In Pankow, Charlottenburg-Wilmersdorf und in Spandau. Da wurde an die 16- und 17-jährigen Erstwähler nur die Stimmzettel für die Bezirksverordnetenversammlung ausgehändigt und nicht für die Abgeordnetenhauswahl. Da hatten offensichtlich die ehrenamtlichen Helfer es nicht wirklich auf dem Schirm, dass ja bei dieser Abgeordnetenhauswahl zum ersten Mal auch die unter 18-Jährigen wählen dürfen. Also die 16- und 17-Jährigen auch. Was hat man gemacht, nachdem die Panne bemerkt wurde, hat uns Stefan Bröchler auch erzählt, der Landeswahlleiter. Anhand des Wählerverzeichnisses hat man festgestellt, bei welchen Wählern das der Fall war. Hat Bröchler gesagt, die seien dann persönlich kontaktiert worden und hätten die Gelegenheit bekommen, die Stimmabgabe für die Abgeordnetenhauswahl noch nachzuholen. Mal gucken, ob das sozusagen jetzt alles geheilt hat oder ob es da hinterher noch Ärger gibt.
0: Interessant. Gleich, Sabine, reden wir darüber, da hast du auch nämlich ein bisschen tiefer gehende Zahlen. Was hat die Wahlentscheidung von uns am meisten beeinflusst? Bleibt also spannend im Wahlspezial. Gleich mehr nach Bibi Rexha, New Religion auf RBB 888.

0: Spannung steigt auf RBB 888. 14 Minuten noch bis zur Schließung der Wahllokale. Und dann bekommen wir bald die ersten Zahlen. Sabine Müller kennt ihr aus unserer Redaktion Landespolitik, ist heute im Abgeordnetenhaus. Und mit Sabine rede ich die ganze Zeit über alles, was neu ist. Du hast ein paar Infos für uns, Sabine. Was war wahlentscheidend für die meisten von uns? Ich bin gespannt.
1: Ja, genau. Das hat natürlich Infratest DIMAP für uns abgefragt bei der ARD. Und das ist immer, finde ich, relativ spannend zu sehen, was die Leute tatsächlich bewegt. Ich meine, wir haben im Wahlkampf viel gesprochen über das Thema Wohnen, Mieten, aber auch über das Thema innere Sicherheit nach dem Anschlag auf den Christopher Street Day. Das Thema, was uns die Leute tatsächlich genannt haben, was bei der Wahlentscheidung die größte Rolle gespielt hat, war mit 22% die soziale Sicherheit. Also da geht es um Dinge wie steigende Preise, dass die Leute Angst vorm Abstieg haben. Das beschäftigt sie am allermeisten. Knapp dahinter, aber dahinter das Thema Wohnen und dann 18% war das fürs Wohnen und dann 14-15% Themen wie Sicherheit und Ordnung, Bildung und Schule, Zuwanderung noch 11%, genauso wie die Lage der Wirtschaft. Also da ist schon relativ klar, was die Leute beschäftigt in einer Stadt wie Berlin, klar das Wohnen, aber wie gesagt, insgesamt so eine Grundstimmung, soziale Sicherheit, wie geht's mir auch ganz persönlich, ne? Was bedeuten steigende Preise für mich, wie viel Angst habe ich vor dem Abstieg, das beschäftigt die Menschen am meisten.
0: Und das sind ja auch Themen, die durchaus auch mit der Bundesregierung zu tun haben. Also nicht alles davon kann man hier regeln, ne?
1: Ja, absolut. Und deswegen fragen wir natürlich auch immer oder lassen Infratest DIMAP fragen, wie groß ist denn die Zufriedenheit mit der Bundesregierung? Weil was im Bund passiert, färbt immer auch ab auf Landtagswahlen. Und da müssen CDU und SPD zittern, denn die Unzufriedenheit sowohl mit der Bundesregierung ist groß als auch mit dem Berliner Senat. Wenn wir mal mit der Bundesregierung anfangen, nur noch 11% sind zufrieden oder sehr zufrieden mit dem, was die Bundesregierung macht. Minus 31 Prozentpunkte im Vergleich zu vor der letzten Wahl. 87% sind nicht zufrieden. Wenn wir auf den Berliner Senat gucken, da sind 77% nicht zufrieden und nur 20% zufrieden. Diese 20%, das ist der schlechteste Wert, der jemals direkt vor einer Wahl gemessen wurde. Und zwar nicht nur Berlin, sondern bundesweit Zufriedenheit mit einem Berliner Senat. Und eine Zahl würde ich gerne noch nennen, denn es wurde auch gefragt, stimmen Sie der Aussage zu, die Bundesregierung hat bei der Abgeordnetenhauswahl einen Denkzettel verdient? Da sagen 53% der Befragten ja, vor allem Anhänger von Linken und AfD, aber zum Beispiel auch 26% der CDU-Anhänger und 38% der SPD-Anhänger. Also das sind für diese beiden Parteien gerade auch in Berlin keine guten Vorzeichen.
0: Ja, da müssen die jetzt noch 11 Minuten zittern. Wer soll den nächsten Senat führen? Das ist ja auch interessant. Also wer die Nummer 1 sein soll, wer den regierenden Bürgermeister stellt oder die Bürgermeisterin, falls es die Linke ist. Auch da hast du Infos.
1: Ja, genau. Auch das haben wir gefragt. Wer sollte den nächsten Senat führen? Die jetzt den Senat anführende CDU kommt auf 40%. Die Linke auf 47%. Vor allem die Jüngeren unter 50 haben dabei klar für die Linke gestimmt. Je älter, desto mehr CDU. Aber wie gesagt, auch das muss der CDU Sorgen machen. Und dann war auch noch abgefragt, wäre denn zum Beispiel Stefan Evers, der CDU-Spitzenkandidat, ein guter regierender Bürgermeister? Da haben 24% der Befragten gesagt ja. Bei Elif Ehrhalb, der Spitzenkandidatin der Linken, waren es 30%.
0: Wir sind gespannt, ob Elif Ehrhalb das auch zu einem Wahlsieg dann auch richtig machen und ausbauen kann. Da wissen wir in gut 10 Minuten mehr. Sabine Müller live auf RBB 888 aus dem Abgeordnetenhaus. Nach Toploader hören wir schon mal ein bisschen, wer da mit wem kuschelt im Vorfeld. Denn die Damen und Herren von der Politik machen sich auch im Vorfeld schon Gedanken.

0: Hier ist das große Wahlspezial auf RBB 88. 7 Minuten noch, dann schließen die Wahllokale und dann haben wir auch ziemlich schnell erste Zahlen für euch. Sabine Müller kennt ihr aus unserer Redaktion Landespolitik, heute Abend live im Abgeordnetenhaus. Sabine, in der großen RBB Wahlarena, da konnte man ja schon so ein bisschen nicht nur hören, sondern auch spüren, wohin die Reise geht. Das ist der Spitzenkandidat der CDU, Stefan Evers.
1: Ich lebe in unserer Stadt das Freiheitliche, ihr demokratisches Fundament und deswegen werde ich auf gar keinen Fall mit Radikalen zusammenarbeiten, egal aus welcher politischen Richtung sie kommen.
0: Ja, und das müssen wir nochmal analysieren, Sabine, denn aus CDU-Sicht sind Radikale, mit denen er nicht arbeiten will, sowohl die AfD als auch die Linke. Das sehen ja SPD und Grüne ein bisschen anders. Das heißt, die Optionen für die CDU sind nicht so riesig.
2: Nein, die CDU hat ehrlich gesagt genau eine Regierungskoalition, wenn die Umfragen, die wir vor der Wahl hatten, auch in ungefähr dann so ins Wahlergebnis umgemünzt werden, dann könnte die CDU mit Grünen und SPD zusammen eine sogenannte Kenia-Koalition machen. Darauf setzt sie, weil ganz klar ist, weder mit der AfD noch mit der Linken will sie zusammen regieren. Also das sind limitierte Optionen für Stefan Evers.
0: Ob das jetzt Grüne und Linke so gut finden? Wir hören jetzt mal Werner Graf, das ist ja der Spitzenkandidat Bündnis 90 Die Grünen.
3: Ja, lächle ich tatsächlich gerne zurück. Ich glaube, für Berlin wäre es super, eine progressive Regierung zu haben. Das wäre auch in einem Dreierbündnis mit der SPD sehr gut möglich. Und natürlich geht überhaupt nichts mit der AfD.
0: Mit progressiv meint er, also aus seiner grünen Sicht, vermutlich auch nicht die CDU, ne?
2: Nein, definitiv nicht. Auch wenn bei den Grünen unter der Hand durchaus es Leute gibt, die sagen, vielleicht ist die CDU etwas verlässlicher als die Linke. Aber zumindest Werner Graf und ich glaube auch eine Mehrheit der Grünen sagt relativ klar progressiv. Das heißt für uns mit der Linken und mit der SPD zusammen was machen, was wirklich zukunftsgerichtet ist. Das war ja auch sozusagen der Vorwurf an die CDU und an die SPD. Das ist rückständig und wir wollen eigentlich Berlin anders nach vorne bringen.
0: Gut, Antisemitismus müssen wir gleich noch besprechen und Enteignung. Hier kommt erstmal Steffen Krach, der SPD-Spitzenkandidat.
1: Und mit der AfD geht gar nichts, aber ehrlich gesagt heute Abend BSW auch nicht. Und mit Werner Graf wäre das eine sehr gute Zusammenarbeit. Ich habe auch in den letzten 5 Jahren in einer rot-grünen Koalition gearbeitet. Das war eine sehr, sehr gute Zusammenarbeit.
0: Da wird ja schon ein bisschen gekuschelt. Das heißt, ich meine, die kommen ja in jedem Fall irgendwie zusammen, ne?
2: Ja, da musste man, glaube ich, bei Steffen Krach darauf hören, was er nicht gesagt hat. Er hat gesagt, mit Werner Graf würde das gut gehen. Er hat nicht gesagt, mit Elif Erhard und der Linken würde das sehr gut gehen. Also da werden wir natürlich auch, je nachdem, wie das Wahlergebnis dann ausfällt, gucken, ob vielleicht eine drastisch geschrumpfte SPD, so nehmen wir es ja an, dass sie durchs Ziel läuft, dann eventuell diejenige ist, die entscheidet, mit wem sie denn eigentlich in eine Dreierkoalition gehen möchte.
0: Eine Frage noch, Sabine. Der CDU-Kandidat, Herr Evers, hat ja immer sehr klar gesagt, er findet den Antisemitismus, die Judenfeindlichkeit bei der Linken schlimm. Wie ist das aus Sicht von Steffen Krach und aus Sicht der Grünen?
2: Naja, die sehen natürlich auch, dass es bei der Linken in einem Teil der Partei Probleme gibt, aber sie stellen das eben nicht so nach vorne, wie das Stefan Evers tut. Bei der CDU hat man ja praktisch das Gefühl, dass hinter Elif Erhard praktisch nur noch Antisemiten kommen in der Linkspartei und das ist, glaube ich, ein falscher Eindruck, der da vermittelt wird. Natürlich wissen Grüne und SPD, da muss man drauf gucken, das weiß aber auch die Linke selber und das tut sie, glaube ich, auch.
0: Sabine Müller, Dankeschön ins Abgeordnetenhaus. Wir hören uns wieder nach 18 Uhr und dann sind wir schon ein bisschen schlauer und haben ein paar Zahlen, die wir analysieren können. Wird spannend.
2: Bis gleich.
0: Bis gleich. Hier ist RBB 88 mit dem großen Wahlspezial. 4 Minuten noch, dann gibt es erste Zahlen für euch.

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1: Um 18 Uhr mit Miriam Berger. Guten Abend. Berlin hat ein neues Abgeordnetenhaus gewählt. In der ARD-Prognose von Infratest DIMAP hat die Linke mit 24,5% gewonnen. Die CDU erreicht 20%, die AfD 16. Die Grünen können 15% der Stimmen auf sich vereinen, die SPD 12%. Das BSW erreicht 5%. Die FDP scheitert an der 5%-Hürde. Die Wahlbeteiligung war sehr hoch und lag bei 75%. Auch in Mecklenburg-Vorpommern ist heute ein neues Landesparlament gewählt worden. Laut der ARD-Prognose von Infratest DIMAP ist die AfD mit 37% stärkste Kraft. Die SPD folgt knapp dahinter mit 35,5%. Die Linken erreichen 7,5%, CDU und Grüne jeweils 5,5% und das BSW 5%. Die FDP zieht nicht wieder in den Schweriner Landtag ein. Der Präsident des Deutschen Instituts für Wirtschaftsforschung, Fratscher, hat die Maßnahmen der Bundesregierung gegen die hohen Spritpreise scharf kritisiert. Der Tankrabatt sei teuer, sozial ungerecht und ökonomisch kontraproduktiv, sagte er dem Handelsblatt. Die schwarz-rote Koalition könne das Problem so nicht dauerhaft lösen. Damit schloss sich Fratscher der Kritik anderer Ökonomen an, sowie von Umweltschützern und Verbraucherschützern. In Teilen des Berliner Bezirks Charlottenburg-Wilmersdorf ist der Strom ausgefallen. Laut Stromnetz Berlin waren in der Spitze rund 6.600 Haushalte und 700 Gewerbekunden betroffen. Inzwischen seien die meisten Haushalte wieder am Netz, sagte ein Sprecher dem RBB. Bis spätestens 19 Uhr sollte der Strom wieder überall da sein. Ursache für den Ausfall war ein technischer Defekt. In Cottbus hat es heute auf dem Gelände einer Abfalldeponie gebrannt. Mehr als 60 Feuerwehrleute waren vor Ort, um das Feuer von etwa 30 mal 130 Metern zu löschen. Die Regionalleitstelle Lausitz hatte die Anwohner im Ortsteil Saspo vor der Geruchsbelästigung durch den Rauch gewarnt. Die Brandursache ist noch unklar. In der Fußball-Bundesliga hat Leverkusen Leipzig 2:0 besiegt. In der zweiten Liga trennte sich Energie Cottbus von St. Pauli 1:1. In der Handball-Bundesliga gewannen die Füchse Berlin gegen den Bergischen HC 37:26. Und in der deutschen Eishockey-Liga verloren die Eisbären Berlin in Mannheim 3:4. Soweit die Nachrichten. 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
2: Hier kommt das Berlin-Wetter mit aktuell 19 Grad im Wedding und auch im Buch. Morgen 18 Grad als Höchstwert. 100 Stadtring Richtung Wedding. Zwischen Albionstraße und Kreuz Schöneberg rechte Spur wegen Bauarbeiten gesperrt. Deshalb aktuell Stau ab der Oberlandstraße. Rund 20 Minuten dauert es aktuell dort länger. Und Westend, also hier bei uns, in der Heimat vom Rost des Rundfunks, Stromausfall. Deshalb sind im Bereich Dreieck-Funkturm, Jaffee her und Theodor-Heuss-Platz die Ampeln aktuell außer Betrieb. 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
2: Ich bin Inge Hoppe, nochmal ganz herzlich willkommen zu unserem großen Wahlspezial. Ja, und die ersten Zahlen habt ihr jetzt eben gehört und es ist schon ein echter Paukenschlag, also nichts mehr mit Kopf-an-Kopf-Rennen. Aus Sicht der CDU hatte man ja noch Hoffnung, dass man die Linke vielleicht schlagen könnte. Aber die letzten Zahlen, da war die Linke ja schon vorne, jetzt ist sie nochmal viel stärker. Ich habe nochmal die Zahlen für euch. Linke 24,5% und damit aktuell stärkste Kraft hier in Berlin. Die CDU 20%. AfD kommt hier auf 16. Sie sind also Platz 3 bei uns in Berlin. Grüne 15, SPD 12. Das BSW aktuell bei 5. Da gilt es zu zittern. Die FDP komplett abgeschlagen. 2,5%. Damit ist schon jetzt klar, das ist ein schwarzer Abend für die CDU. Denn es kann nicht mehr darum gehen, wie wir eben noch spekuliert haben, ob sie vielleicht mit Grünen und SPD eine Regierung bilden können. Sie haben dafür einfach zu wenig Prozentpunkte. Gleich hört ihr bei uns unsere Korrespondenten auf den verschiedenen Wahlpartys. Und ja, es heißt zwar immer Party, aber nicht alle feiern dann wirklich. Und natürlich wird die Enttäuschung bei der CDU vermutlich sehr, sehr groß sein. Und das werden wir jetzt gleich hören. Wir gehen zuerst zur CDU-Wahlparty. Und dort ist Thorsten Gabriel für uns.
3: Ja, im Festsaal des Abgeordnetenhauses ist die CDU zusammengekommen, aber festliche Stimmung herrscht hier ganz und gar nicht. Die Gesichter sind eher ausdruckslos. Raunen gab es bei der Prognose, die zunächst für Mecklenburg-Vorpommern verkündet wurde. CDU dort an der 5%-Grenze, das gab ein Stöhnen. Totenstille dann beim Verkünden des Ergebnisses für die CDU hier in Berlin und entsetzte Ausrufe beim Ergebnis der Linken, die eben deutlich vor der CDU liegt. Dieses Ergebnis trifft viele natürlich nicht unvorbereitet, aber für viele ist dann eben der Abend hier dann doch gelaufen. Ich gebe weiter an Pauline Pieper bei der SPD.
4: Ja, als der SPD-Balken hier gerade mal auf 12% anstieg, hat auch niemand geklatscht. Stattdessen gab es ein enttäuschtes Stöhnen zu hören. Es ist ein bitterer Abend. Jahrzehntelang hat die SPD in Berlin den regierenden Bürgermeister gestellt und holt nun das schlechteste Ergebnis jemals. Schon die 18,4% bei der letzten Wahl 2023 waren ein historischer Tiefststand und nun liegt die SPD da nochmal deutlich drunter. Das müssen die SPD-Mitglieder hier vor Ort jetzt wohl erstmal verkraften. Und damit weiter zu Alex Kremer bei den Grünen.
5: Hier bei den Grünen wurde erstmal pflichtgemäß gejubelt, als der grüne Balken auf 15 stieg. Aber dieser Beifall nibbelte dann so richtig ab, als klar war, dass man deutlich, deutlich hinter der Linken liegt. Da hat man sich mehr ausgerechnet, wollte eigentlich vorne liegen im linken Lager. Das wird jetzt ganz klar nicht der Fall sein. Den Grünen bleibt zumindest die dankbare Rolle eines Königsmachers, was die künftige Koalition angeht. Da ist auch klar, es gibt klare Präferenzen. Großer Jubel, als man gesehen hat, im Abgeordnetenhaus eine Mehrheit für eine linke Koalition mit SPD und Linken gemeinsam. Aber trotzdem neidische Blicke Richtung Linke und bei der Sebastian Schöbel.
6: Ja, bei den Linken, die hier im Festsaal Kreuzberg feiern, brachen kurz nach 18 Uhr alle Dämme. Frenetischer Jubel, als sich der Balken in der Infratest-Prognose auf 24,5% hochschraubte. Und immer wieder Elif-Elif-Rufe für die Spitzenkandidatin Elif Ehralp. Damit stand jetzt, muss man sagen, Platz 1 und damit der Wahlsieg bei der Berlin-Wahl, wenn es so bleibt. Das gab es so noch nie in Berlin und offenbar hat sich die Strategie, alles auf das Thema Bezahlbarkeit und Wohnen zu setzen, ausgezahlt. Und damit gebe ich jetzt rüber zu Jonas Wintermantel, der bei der Wahlparty der AfD für uns dabei ist.
7: Ja, großer Jubel bei der AfD im Abgeordnetenhaus, als die 16% hier auf dem Bildschirm aufkamen. Nachdem kurz vorher schon das bombastische AfD-Ergebnis in Mecklenburg-Vorpommern auf dem Bildschirm erschien und hier sehr, sehr laut gejubelt wurde. Man hat sich übrigens auch sehr gefreut über das schlechte CDU-Ergebnis. Da kann man also schon ein bisschen rauslesen, wer hier als der politische Gegner ausgemacht wurde. Ja, 16%, damit ein Zuwachs von 6,9%, das ist das beste Ergebnis der AfD bei einer Abgeordnetenhauswahl bisher. Und damit gehe ich weiter an Anke Michel beim BSW.
8: Ja, spontan pure Freude hier, so würde ich die Stimmung im Biergarten in Kreuzberg beschreiben. Es ging wirklich so ein erleichtertes Jubeln und Klatschen hier durch die Reihen der Parteianhänger. Die stehen hier dicht gedrängt vor der Bühne. Als sie dann die Zahl der Prognose 5,0 hier auf dem Bildschirm sahen, da gab es kein Halten mehr. Bestätigt sich das? Ist das erklärte Wahlziel des BSW erreicht, es aus dem Stand ins Berliner Abgeordnetenhaus geschafft zu haben mit einer Punktlandung? Die meisten Umfragen hatten das BSW vor der Wahl ja nur bei 4% so ungefähr gesehen. Entsprechend groß ist hier die Erleichterung. Jetzt ist hier aber noch Bang angesagt, ob sich das bestätigt. Das könnte also eine lange Nacht des BSW werden. Denn relativ wenige Stimmen können eine große Unterschied machen. Aber momentan erstmal große Freude hier. Und das war's mit unseren Schalten zu den Wahlpartys.
2: Ja, das werden jedenfalls schon mal mitgenommen haben. Die fröhlichste Musik gab es definitiv beim BSW. Das klang ja ganz erstaunlich. So, jetzt haben wir Zahlen, über die wir gleich intensiv reden können. Also die Linke, das ist damit schon mal ganz klar Wahlsieger bei uns in Berlin. Und das werden wir natürlich dann gleich thematisieren im Wahlspezial auf RBB 888. Ich bin Ingo Hoppe, hier ist Robert Miles.

0: auf RBB 888. Die Linke jubelt und für sie ist es ein großartiger Tag. Die aktuellen Zahlen sagen ja, die Linke ist vorne mit 24,5%. Alle, die eher bürgerlich-liberal sind, für die ist es heute, glaube ich, eher ein schwarzer Abend. Ich habe schon mal nachgeguckt für euch in unserem Wahlspezial, wie steht's um die Sitzverteilung. Die Linke natürlich die meisten Sitze dann, wenn die Zahlen sich so bewahrheiten im Berliner Abgeordnetenhaus. Da käme die Linke dann auf 42 Sitze. Die CDU auf Platz 2 34 Sitze, auf dem dritten Platz die AfD. Die AfD würde 27 Sitze erhalten. Dicht gefolgt von den Grünen, 26 sind es da. Die SPD erhält noch 21 Sitze und das BSW, nach den jetzigen Zahlen gerade so drin, mit 5%, würden sie auf 5 Sitze kommen. Ja. Und jetzt hören wir schon mal die große Wahlsiegerin des Abends. Das ist Elif Ereb.
1: Liebes Berlin, liebe Berlinerinnen, liebe Berliner, ab heute verändern wir gemeinsam unser Berlin und machen es zu einem besseren Ort. Alle zusammen! Liebe Berlinerinnen und Berliner, ich danke euch, wir danken euch für euer Vertrauen. Und ich danke natürlich meiner großartigen Partei mit ihren 19.000 Mitgliedern und den vielen, vielen anderen Menschen, die uns unterstützt haben, weil sie Hoffnung auf ein besseres, ein bezahlbares Berlin, wo alle Menschen in Würde leben kommen, hatten. Vielen Dank euch!
0: Ja, eine glückliche Elif Ereb haben wir eben gehört auf RBB 888 und sie wird wohl die nächste regierende Bürgermeisterin von Berlin. Wohin geht die Reise? Was heißt das? Analysieren wir gleich auf RBB 888.

0: Hier ist RBB 888 mit unserem großen Wahlspezial. Sabine Müller aus unserer Redaktion Landespolitik ist die ganze Zeit über im Abgeordnetenhaus. Wir haben ja schon viel geredet, Sabine, aber jetzt haben wir die ersten belastbaren Zahlen. Die Linke klar auf Platz 1 mit 24,5%. Ich sage nochmal die Zahlen: CDU 20, die AfD Platz 3 16, Grüne 15, SPD 12, FDP abgeschlagen 2,5 und das BSW 5,0. Sieht im Moment so aus, als würden sie reinkommen.
1: Hast du gerade gesagt SPD 2,5?
0: Nein, die SPD 12 und die FDP 2,5.
1: Entschuldigung, Ingo, da habe ich mich total verhört.
0: Gar nicht schlimm. Beginnen wir mit dem Wahlsieger oder der Wahlsiegerin mit der Linken. Elif Erab haben wir eben schon gehört. Eine glückliche Spitzenkandidatin. Deine Analyse bitte.
1: Naja, also ehrlich gesagt, ich bin überrascht, wie klar es dann jetzt am Ende doch ausgegangen zu sein scheint, weil wir haben in den letzten Wochen immer davon gesprochen und so haben es die Umfragen auch uns gezeigt, dass es ein ganz enges Kopf-an-Kopf-Rennen geben wird. Wir haben ja teilweise wechselnde erste Plätze gehabt zwischen CDU und Linken. Ja, zuletzt war die Linke vorne, aber das war ziemlich knapp. Da ging es meistens um 1 Prozentpunkt, um 2 Prozentpunkte. Das ist alles innerhalb der Fehlertoleranz bei solchen Umfragen. Also jetzt dieses doch relativ klare Ergebnis, Abstand von 4,5 Prozentpunkten bei uns in den Zahlen, das überrascht mich wirklich. Offensichtlich hat die Linke es gerade auch geschafft, heute zu mobilisieren, weil das haben uns die Wahlforscher nochmal gesagt. Es wird darauf ankommen, wer am Wahltag es schafft, seine Leute zu mobilisieren. Die Frage war auch gerade, die Jüngeren sind eher linken Anhänger. Das haben wir auch gesehen in Vorwahlumfragen. Kriegt man die zur Wahl? Die Jüngeren gehen normalerweise nicht so richtig. Die Linke scheint das geschafft zu haben. Und Elif Erab kann tatsächlich natürlich feiern, wenn man hier ein Ergebnis verdoppelt. Und das hat sicherlich sehr, sehr, sehr viel mit ihr zu tun. Wer hier in der Stadt unterwegs war, hat gesehen, bei der Linken wurde hauptsächlich Elif Erab plakatiert. Die war, wie Amerikaner würden sagen, front and center. Also die stand wirklich völlig im Mittelpunkt. Das ist ihr Wahlsieg.
0: Du hast die Jungen angesprochen, Sabine. Die Zahlen haben wir jetzt noch nicht. Ich vermute auch, dass die 17- und 16-Jährigen stark Linke gewählt haben. Es waren ja auch Linke und Grüne, die dieses Wahlrecht unbedingt schon wollten. Die Gegenposition lautet ja immer mit 16, 17, was weiß man dann schon wirklich über, sagen wir, Steuerpolitik oder Migration? Da wählt man doch ein reines Gefühl. Aber so ist es jetzt. Die meisten Menschen wählen ja auch irgendwie nach Gefühl. Die CDU, auch das ein Gefühl, der Bundestrend war nicht gut für die CDU, ne? Mag das ein Grund sein?
1: Der Bundestrend war verheerend für die CDU. Also wenn man vorher gefragt hat, und das haben wir ja getan, wie schätzen Sie die Arbeit der Bundesregierung ein? Das waren verheerende Zahlen für die Arbeit an sich, aber auch fürs Personal, gerade auch für Friedrich Merz, wo noch mal jeder Zehnte nur sagt, der macht gute Arbeit. Also es gab alles andere als Rückenwind aus dem Bund jetzt hier für die Wahlkämpfer. Das hat Friedrich Merz, der ja auch schon vor die Presse getreten ist, hat das auch ziemlich deutlich

0: jetzt mit 28,2% auch ein bisschen überbewertet für Berlin.
1: Die AfD jetzt 16%, hat ihr Ergebnis verdoppelt. Dort ist man glücklich.
0: Ja, verdoppelt nicht ganz. Bei 9,1 war sie ja beim letzten Mal. Also sie liegt jetzt tatsächlich ein kleines bisschen unter dem, was die Umfragen vorher vorhergesagt haben. Das hat schon ein bisschen Methode bei der AfD, denn die Spitzenkandidatin Christine Brinker, die ja zum dritten Mal angetreten ist, hat jeweils auch vorher immer ein bisschen weniger geholt, als die Umfragen versprochen hatten, als man vielleicht selbst auch erwartet hatte. Aber klar, 6,9 Prozentpunkte plus, das ist ein deutlicher Zuwachs für die AfD. Das ist ihr bestes Ergebnis, was sie in Berlin jemals hatte. Also auch als sie 2016 ja relativ stark schon mal ins Abgeordnetenhaus reingekommen sind, hatten sie keine 16%. Das kann sie natürlich feiern.
1: Jetzt müssen wir ein bisschen Gas geben, Sabine, denn wir haben noch Grüne, SPD und BSW zu besprechen. FDP abgeschlagen, da brauchen wir dann aus FDP-Sicht leider nicht mehr drüber zu reden. Grüne 15, für Berlin eigentlich kein dolles grünes Ergebnis, oder?
0: Nee, tatsächlich nicht. Minus 3,5%. Ich glaube, das lag daran, dass die Grünen einen sehr zurückgenommenen Wahlkampf gemacht haben. Aus Strategie haben gedacht, wenn wir uns als Ausgleiche Moderatorinnen hier präsentieren und Moderatoren, dann funktioniert das, hat nicht funktioniert, kann man so sagen.
1: SPD 12, wenn die SPD gefühlt irgendwie immer regiert in Berlin, die können nicht ganz zufrieden sein, oder? Wie schätzt das sein?
0: Ja, nicht nur gefühlt immer regiert, seit 37 Jahren tatsächlich mitregiert. Da war klar, dass die ihr historisch schlechtestes Ergebnis einfahren würden. 12% ist das, was auch die Umfragen ungefähr zuletzt gesagt haben, minus 6,4 Prozentpunkte, da hat auch der Spitzenkandidat Steffen Krach überhaupt nicht mehr drum herum geredet. Hat gesagt, katastrophales Ergebnis. Sie haben gekämpft, aber offensichtlich nicht geschafft, die Berlinerinnen und Berliner von der SPD zu überzeugen. Er hat gesagt, das ist eine Zäsur für die Berliner SPD. Sie war Jahrzehnte die Berlin-Partei, heute sei sie es nicht mehr.
1: Ein Satz noch zum BSW. Vermutlich sind ja noch nicht die Endzahlen 5,0. Sie kommen rein, da freuen sie sich, spielen natürlich aber nicht die Riesenrolle.
0: Nee, und vermutlich macht es auch für die Koalitionsbildung nichts aus. Wenn es jetzt ungefähr so bleibt, dann kann das BSW jetzt nicht irgendwie Zünglein an der Waage werden, weil es keine Dreierkombination mehr gibt. Aber ohne BSW hätten Dreierkombinationen eine deutlichere Mehrheit, als wenn das BSW jetzt doch drin wäre.
1: Sabine, vielen Dank. Wir hören uns wieder nach 6:30, dann mit noch neueren Zahlen und Analysen. Sabine Müller live aus dem Abgeordnetenhaus auf RBB 88.8. Bis später.
0: Bis denne.
1: Mr. Props und Waves im Wahlspezial auf RBB 88.8. Natürlich haben wir auch gleich wieder neue Reaktionen, glückliche und unglückliche für euch.

0: Mr. Props Waves um 6:30 in Berlin. Das Berlin-Wetter, 19 Grad im Wedding und 19 in Buch. Morgen maximal 18 Grad, nicht mehr so mild wie aktuell. Auf die 100, Stadtring Richtung Wedding, zwischen Albuinstraße und Kreuz Schöneberg. Rechte Spur wegen Bauarbeiten gesperrt. Stau ab der Oberlandstraße. 20 Minuten verliert ihr dort aktuell. Hier bei uns, Heimat vom Haus des Rundfunks Westend, Stromausfall im Bereich zwischen Dreieck-Funkturm, Jaffee- und Heerstraße und Theodor-Heuss-Platz sind die Ampeln immer noch außer Betrieb. 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
0: Ich bin Ingo Hoppe und wir sind mittendrin in unserem spannenden Wahlspezial. Die größte Spannung ist raus, denn wir wissen, die Linke ist Wahlsiegerin. Und die SPD, ein ziemlich laues Ergebnis mit 12,0%. Das ist der Spitzenkandidat Steffen Krach.
2: Liebe Genossinnen und Genossen, das ist kein Abend für Jubel, das ist ein katastrophales Ergebnis für die Berliner SPD. Es gibt nichts schön zu reden. Wir alle haben uns etwas anderes gewünscht. Vor 384 Tagen bin ich in diesen Wahlkampf gestartet mit vielen Genossinnen und Genossen, wir als Geschäftsführer Landesvorstand, und wir haben gekämpft. Wir waren an so vielen Türen wie nie zuvor. Alle waren auf den Straßen, haben Gespräche geführt. Aber man muss heute Abend feststellen, wir haben die Berlinerinnen und Berliner nicht geschafft, von der SPD zu überzeugen. Das tut uns allen weh, mir ganz besonders. Und es ist eine Zäsur für die Berliner SPD. Denn wir waren Jahre, Jahrzehnte die Berlin-Partei. Und heute kann man definitiv nicht mehr sagen, dass wir sie sind.
0: Steffen Krach, Spitzenkandidat der SPD. Also ein bisschen traurig. Wir sind nicht mehr die Berlin-Partei, sagt er. Und ja, trotzdem wird die SPD auch diesmal wieder weiter regieren wie in den letzten Jahrzehnten, denn Linke und Grüne brauchen natürlich noch einen Partner. Mehr Analysen im Wahlspezial dann gleich in 6 Minuten. 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

Frankie Goes to Hollywood. Müssen noch ein bisschen warten auf RBB 88.8, denn jetzt reden wir im großen Wahlspezial mit Sebastian Schöbel. Und Sebastian kann uns etwas sagen über die neue Stimmung. Und Leitungsnummer brauche ich nochmal. Leitung 1. So, Sebastian, können wir uns gut hören? Sebastian gerade nicht da. Ja, das ist immer so bei einer Wahlsendung. Ja, ich bitte euch um Verständnis, aber es passiert immer mal, dass bei Wahlen dann nicht gerade alles klappt. Das ist eben ein Live-Tag mit großen Emotionen und dann kommt es mal vor. Dann habe ich jetzt erstmal Frankie Goes to Hollywood wie versprochen für euch und dann gucken wir mal, mit wem wir danach reden, mit neuen Zahlen und aktuellen Analysen.

0: Guten Abend, hier ist das große Wahlspezial auf RBB 88.8. Die ganze Zeit über rede ich für euch mit Sabine Müller. Kennt ihr aus unserer Redaktion Landespolitik. Sabine, heute bist du im Abgeordnetenhaus ganz, ganz nah dran am Geschehen. Und wir wissen schon, Linke große Wahlsiegerin, und du hast aktuellere Zahlen für uns. Wir sind gespannt.
1: Ja, genau. Wir haben die erste Hochrechnung. Die Linke, da stabilisiert sich das, was wir in der Prognose gesehen haben, 24,8%, verdoppelt ihr Ergebnis vom letzten Mal. Zum ersten Mal stärkste Partei in Berlin. Die CDU 20, glatt im Moment, deutliche Verluste, minus 8 Prozentpunkte. Die SPD, die ja mitregiert, historisch schlechtes Ergebnis, 12%, Grüne bei 15, auch verloren. Wer noch stark dazu gewonnen hat, die AfD, 15,7 wird die gerade ausgewiesen, FDP nicht drin, BSW 5,0 auf der Kippe, so wie es gerade aussieht.
0: Na gut, das sind für die aktuellen Zahlen. Dann hören wir nochmal einen Wahlverlierer, Stefan Evers, CDU.
2: Ein wilder Ritt liegt hinter uns, eine Wahlkampfzeit, wie ich sie persönlich, aber viele von euch sicher noch nie erlebt haben. Auf der einen Seite stimmt das Ergebnis demütig. Wir kommen von einem außerordentlich guten Ergebnis, das wir bei der Wahl 2023 erreicht haben und haben heute deutlich verloren. Das ist kein Grund zur Freude. Andererseits, und das ist, was vom ersten Tage an zu spüren war, indem ich in diesen Wahlkampf einsteigen durfte, haben wir gegen den Abwärtstrend zugelegt. Wir haben vom ersten Tage an gegen allen Gegenwind uns miteinander gestemmt.
0: Ja, Sabine, da kriegt er noch ein bisschen Applaus. Wie siehst du das? Auf mich klang er entspannt und fast ein bisschen befreit.
1: Ich glaube nicht, dass er wirklich befreit ist. Ich glaube, er ist einfach ein Profi, der sowas dann auch wegmoderieren kann. Ja, es stimmt schon, die CDU, ich meine, wir erinnern uns, im Juli, kurz bevor Kai Wegner dann von der Spitzenkandidatur zurückgetreten ist, lag die CDU bei uns in Berlin-Trend mal auf Rang 4. Also die war wirklich im freien Fall. Von daher, ja, stabilisiert hat sie sich auf jeden Fall. Aber klar kann die mit 20% nicht zufrieden sein, zumal wenn die Linke dann doch so weit vorne liegt. Man hatte hier schon gehofft, dass man sich da wirklich nochmal ein ganz enges Rennen liefern kann, dass man vielleicht, wenn es am Ende so eng ist, sagen kann, naja, so richtig hat keiner die Nase vorne, aber das kann die CDU jetzt nicht mehr machen. Sie ist hier ganz klar nur auf Rang 2 und die Linke hat jetzt ganz klar erstmal den Auftrag, hier über Regierung zu sprechen. Sie hat ganz, ganz viele Wähler geholt von den Nichtwählern. Sie hat von Grünen und Linken hat sie Wähler geholt. Ein paar auch von der CDU. Immerhin 14.000 sind von der CDU zur Linken gegangen. Schon also viel. Das ist natürlich eine Zahl, die der CDU überhaupt nicht schmecken kann, klar. Und vor allem, das muss man sagen, vor allem die Jungen haben die Linke gewählt.
0: Bevor wir über Elif Eralp noch mal intensiver reden, eben du hast gesagt, befreit findest du ihn nicht, sondern er ist ein Profi. Aus Sicht der CDU, aus Sicht überhaupt der Bürgerlichen in Berlin, ist das natürlich ein katastrophales Wahlergebnis, denn es wird die Stadt schon verändern.
1: Ja, ich glaube, dass man das so sagen kann. Es wird heute sehr, sehr deutlich, dass die Stadt dann doch eher linker tickt, so wie sie diese Linke hier jetzt gestärkt hat. Und darauf hebt natürlich auch Elif Eralp ab, die sehr klar gesagt hat, ab heute verändern wir gemeinsam unser Berlin. Also sie erhebt natürlich ganz klar den Auftrag, jetzt eine Regierung zu bilden. Sie will ins Rote Rathaus einziehen. Das wird sicherlich nicht ganz leicht werden. Das hat mein Kollege Boris Hermel sie auch gefragt im ersten Interview hier in der ARD. Ja, wenn sie aber jetzt mit Grünen und SPD sprechen wollen. Was ist denn mit der Frage der Enteignung? Die Grünen sagen grundsätzlich ja, die SPD, Spitzenkandidat Steffen Krach hat gesagt, mit mir nicht. Kann das jetzt daran scheitern? Hat sich Elif Eralp so ein bisschen drumherum gewunden, ob das scheitern kann, aber hat sehr klar gesagt, wir wollen diesen Volksentscheid umsetzen, wir wollen vergesellschaften, hat gesagt, ab Tag 1 will sie daran arbeiten, so wird sie jetzt in die Gespräche gehen.
0: Mhm. Sabine, lass uns noch kurz über die Personalie Elif Eralp reden. Am Anfang war sie nicht sehr bekannt, sie hat dann einen sehr erfolgreichen Wahlkampf hingelegt. Sie hat sich ja auch coachen lassen von dem Mann, der den Wahlkampf in New York, dort hat ja auch ein Sozialist gewonnen, der diesen Wahlkampf gestaltet hat, auf Social Media sehr aktiv, auch ganz anders mit jungen Frauen, die dann was brüllen und sie lacht dazu. Also das hat eine junge Zielgruppe, glaube ich, sehr angesprochen und die anderen haben gar nichts davon mitbekommen. Spricht das ein bisschen auch dafür, dass Wahlkämpfe moderner sein müssen, wenn wir noch gewinnen wollen?
1: Na, zumindest wenn man bestimmte Gruppen erreichen will. Wenn es jemandem reicht, dass man die Rentner abholt, dann musst du sicherlich nicht auf Social Media besonders aktiv sein und da sozusagen flotte Videos drehen. Aber wenn man die Jungen kriegen will und ehrlich gesagt mittlerweile auch die nicht mehr ganz so Jungen, dann braucht es das, glaube ich. Die Linke hat das sehr, sehr klar gemacht. Natürlich haben das alle irgendwie gemacht. Also auch die anderen Parteien sind da ja mittlerweile. Ist ja nicht so, als ob die nur noch sozusagen Papier verteilen und es damit gut sein lassen. Die haben das schon kapiert. Aber klar, die Linke hat es sehr, sehr professionell gemacht, ist damit tatsächlich offensichtlich bei den Leuten angekommen, hat das aber kombiniert mit auch einem ganz, ganz klaren Haustürwahlkampf. Das haben die schon in den letzten Jahren gemacht. Das hat für die funktioniert. Die gehen an die Haustüren. Die haben genug Leute, die es machen. Die reden da mit den Leuten. Die sind eh vor Ort viel in den Bezirken, geben da zum Beispiel auch Mietberatung und so weiter. Also das ist, glaube ich, das auch, was bei der Linken extrem eingezahlt hat.
0: Dankeschön für deine Einschätzung. Sabine Müller live auf RBB 888. Sie ist für uns im Abgeordnetenhaus. Wir hören uns wieder um kurz nach 19 Uhr. Das ist Michael Jackson, Who Is It? Und gleich auf RBB 888 unser Reporter Thorsten Gabriel von der CDU, wo man heute Abend, wir haben es gehört, natürlich nicht sehr glücklich ist.

0: Das Wahlspezial auf RBB 888. Und natürlich interessiert uns Berlin am meisten. Und dennoch blicken wir jetzt einmal kurz nach Mecklenburg-Vorpommern. Viele von euch wollen ja auch wissen, wie es da ausgegangen ist. Und die aktuelle Hochrechnung sagt, tatsächlich ist die AfD dort Wahlsiegerin. 37,1% AfD auf Platz 1. Die SPD auf 2, 35,6. Und dann weit, weit abgeschlagen. Linke 7,4 und die CDU bei 5,4%. Also das Ende einer Volkspartei. Die SPD mit 35%. In Sachsen-Anhalt war sie auch schwach, aber in Mecklenburg-Vorpommern kann sie noch sagen, sie ist bedeutsam. In Sachsen-Anhalt nicht. Ja, und die CDU 5,4% Katastrophe. Damit sind wir, also aus CDU-Sicht, sind wir bei der CDU in Berlin, denn Thorsten Gabriel ist dort. Thorsten, grüß dich, guten Abend.
1: Hallo, guten Abend.
0: So schlimm ist es für die CDU in Berlin nun nicht gekommen und dennoch, das ist ein Ergebnis, mit dem sie keinesfalls zufrieden sein kann, um die 20%. Ich habe eben mit unserer Kollegin Sabine Müller geredet. Ich habe gesagt, für mich klang der Spitzenkandidat fast so ein bisschen erleichtert. Sie sagt, nein, er ist einfach nur ein Profi. Wie ist die Stimmung bei der CDU? Was sagst du?
1: Naja, also Stefan Evers wurde hier schon, man muss sagen, fast frenetisch zugejubelt. Und würden sie nicht alle stehen, hätte es auch Standing Ovations gegeben. Ja, er hat sie so ein bisschen aufgerichtet. Hat gesagt, wir haben einen wilden Ritt hinter uns gehabt in den letzten Wochen. Das Ergebnis macht demütig. Viele haben sich was anderes erwartet. Aber wenn man sieht, wohin man runtergefallen ist, auch zwischenzeitlich in Umfragen, dann hat man sich wieder etwas nach vorn gearbeitet. Ein ordentliches Ergebnis, hat er gesagt. Ja, das ist professionell, aber ja, auch ein Stück weit ehrlich.
0: Und woran hat es gelegen? Wir haben schon gesagt, das bürgerliche Lager in Berlin, es gibt ja eigentlich gar kein Lager mehr. Die FDP ist tot. Wegen der Brandauer mit der AfD will niemand. Warum erreichen die nur noch so relativ wenig Menschen? Hast du eine erste Analyse?
1: Naja, wenn man auf die Wählerwanderungen schaut, dann kann man ein bisschen ablesen, dass auf der einen Seite die Linke wirklich bei allen Parteien aus dem demokratischen Spektrum was abgezogen hat, auch bei der CDU sogar stimmen, aber das meiste von den Nichtwählern. Damit haben die ihr Ergebnis nach vorne gepusht. Die CDU hat demnach, wenn man sich diese Wählerwanderung anschaut, vor allen Dingen an die AfD abgegeben. Das heißt, sie haben bei ihrem sehr konservativen Stammpublikum offenkundig nicht mehr ganz durchdringen können mit dem, was sie an Politik gemacht haben. Obwohl ja die Bilanz, wenn man sie sich ganz nüchtern anschaut, hier in Berlin, das, was Kai Wegner auch an Verwaltungsreform auf den Weg gebracht hat, jetzt sich durchaus sehen lassen kann in der eigenen Wählerschaft.
0: Wir haben ein bisschen Zeit heute in unserem Wahlspezial, Thorsten, und dann können wir mal ein bisschen spekulieren. So, die CDU wird dann raus sein, also Schluss mit bürgerlicher Politik. Die lecken jetzt ihre Wunden. Sie werden natürlich im Abgeordnetenhaus sein, denn ihre Zahl ist ja noch relativ hoch mit Platz 2, aber sie haben gar nichts mehr zu sagen. Die du da jetzt erlebst, wie gehen die damit um?
1: Naja, im Moment werden so einzelne Gespräche geführt. Hier ist, obwohl wir im Festsaal des Abgeordnetenhauses sind, den die CDU gemietet hat, jetzt niemandem richtig zu feiern zumute. Stefan Evers wollte auch noch nicht die Hoffnung ganz aufgeben, dass es vielleicht doch noch zu einem Regierungsbündnis kommen kann. Denn Stand jetzt, natürlich wäre auch ein Bündnis unter CDU-Führung weiter machbar, aber natürlich wäre das deutlich schwächer, was die Mehrheit am Ende anginge, als ein Bündnis unter Führung der Linken. Trotz allem, das war ja immer ein bisschen die Erzählung, die man auch vorher gegeben hatte, naja, wer weiß, Grüne und SPD können sich ja entscheiden, mit wem sie regieren wollen und wer weiß, wie stark die Linke ist und wie zuverlässig die dann möglicherweise auch ist. Wir wissen, es gab da die Diskussionen um antisemitische Kräfte bei den Linken, um ja auch die Frage, wollen Teile der Linke überhaupt regieren? Also da ist noch so ein Funken Hoffnung da, dass man zumindest in Gespräche kommt, um noch im Spiel zu bleiben, aber ich sag mal, die Wahrscheinlichkeit ist jetzt auch nicht allzu hoch.
0: Da wollte ich noch nachfragen, Thorsten. Ist das ein bisschen Kategorie, die Hoffnung stirbt zuletzt? Denn wir haben ja bei der Wahlparty der Grünen gehört, einen großen Jubel, als die Linke so weit vorne lag. Also mein natürlich subjektiver Eindruck, weil ich nicht alle Grünen wähle und auch nicht alle Grünen natürlich persönlich kenne, aber ich habe den Eindruck, die sind schon so links, dass sie die Linke als eher natürlichen Partner als die CDU empfinden, oder?
1: Naja, es ist ja immer so ambivalent. Also auf der einen Seite können die Grünen natürlich sagen, dass sie mit Linken und SPD das, was sie politisch verbindet, auch am besten umsetzen können. Da ist man sich natürlich programmatisch sehr, sehr nah. Was wir auch immer wieder erlebt haben in den Jahren der rot-grün-roten Bündnisse, die diese Stadt hatte, ist, dass sich gleichzeitig natürlich aber auch der Konkurrenzdruck etwas erhöht hat, weil man eben dann immer wieder auf die gleichen Schichten an Wählerinnen und Wählern letztendlich geschaut hat. Das hat die Sache auch nicht immer einfach gemacht im Regieren. Trotz allem, ja, inhaltlich liegen die drei Parteien natürlich dichter beieinander. Dass Grüne und SPD jetzt wahnsinnig, sagen wir mal, es wahnsinnig lustig finden, mit einer so erstarkten Linken als Führungskraft eine Regierung zu gestalten, das ist jetzt sicherlich auch nicht gegeben. Aber bei SPD und Grünen stellt sich die Frage ja gar nicht, ob sie regieren wollen oder nicht.
0: Thorsten Gabriel live von der Wahlparty, die heute keine richtige Party ist, der CDU aus dem Abgeordnetenhaus. Vielen Dank, Thorsten. Wir wollen nachher dich doch noch in der kommenden Stunde ein bisschen drüber reden. Für den Bundeskanzler sieht das natürlich auch nicht gut aus. Er hat schon gesagt, er hat von einem achtsamen Ergebnis hier gesprochen. Also es sei noch in Ordnung hier in Berlin, aber Mecklenburg-Vorpommern mit knapp über der 5%-Hürde ist natürlich eine Katastrophe. Also mal sehen, ob der Bundeskanzler das politisch überlegt. Aber das ist dann eine Diskussion. Wahrscheinlich erst ab morgen. Darüber reden wir dann natürlich auch auf RBB 888. Wir haben weiterhin neue Zahlen für euch und neue Analysen im Wahlspezial auf RBB 888.

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1: Um 19 Uhr mit Miriam Berger. Guten Abend. Die Linke ist klarer Sieger der Berliner Abgeordnetenhauswahl. Nach der ersten ARD-Hochrechnung kommt sie auf 25% und verdoppelt damit ihr Ergebnis. Die CDU folgt mit 20%, das ist ein Minus von 8 Punkten. Die AfD wächst um 7 Punkte auf 16%. Die Grünen verlieren leicht und holen 15% der Stimmen, die SPD erreicht 12, das ist ein Minus von rund 6 Punkten. Das BSW erreicht 5%, die Wahlbeteiligung in Berlin lag bei 75%. Auch in Mecklenburg-Vorpommern ist heute ein neues Landesparlament gewählt worden. Laut der ersten ARD-Hochrechnung von Infratest DIMAP ist die AfD mit 37,1% stärkste Kraft und hat ihr Ergebnis damit mehr als verdoppelt. Die SPD folgt knapp dahinter mit 35,6%. Die CDU stürzt mit 5,4% auf ihr bundesweit schwächstes Landtagswahlergebnis seit Gründung der Bundesrepublik ab. Die Linken erreichen 7,4%. Die Grünen 5,5 und das BSW 5%. Die FDP zieht nicht wieder in den Schweriner Landtag ein. Bundeskanzler Merz will trotz der schlechten Wahlergebnisse für die CDU im Amt bleiben und die Reformen fortsetzen. Er trat am frühen Abend in der CDU-Zentrale in Berlin vor die Presse.
2: Die Reformen müssen kommen. Natürlich bringt uns das alle in eine schwierige Situation. Aber wir übernehmen diese Verantwortung. Ich übernehme diese Verantwortung, denn ich möchte unser Land voranbringen.
1: Bundeskanzler Friedrich Merz, CDU. Russlands erste Parlamentswahl seit Beginn des Angriffskriegs gegen die Ukraine wird von massiven Drohnenangriffen gestört. Die Leiterin der Wahlkommission sagte, die ukrainischen Attacken hätten das Ziel gehabt, die Abstimmung zu torpedieren. Das sei aber nicht gelungen. Nach russischen Angaben seien 450 Drohnen abgeschossen worden. 3 Menschen seien getötet, 20 verletzt worden. Außerdem sei eine Raffinerie in Brand geraten. In der Fußball-Bundesliga hat Leverkusen 2:0 gegen Leipzig gewonnen. In der zweiten Liga trennten sich Energie Cottbus und der FC St. Pauli 1:1. In der Handball-Bundesliga gewannen die Füchse gegen den Bergischen HC 37:26. Und in der deutschen Eishockey-Liga haben die Eisbären Berlin bei den Adlern Mannheim 3:4 verloren. Soweit die Nachrichten. 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
3: Das Berlin-Wetter mit 16 Grad im Wedding und 15 in Buch. Morgen maximal 18 Grad. 100 der Stadtring Richtung Wedding zwischen Albuinstraße und Kreuz Schöneberg. Bauarbeiterspur gesperrt. Stau auf der Oberlandstraße. 20 Minuten verliert ihr aktuell. Kommt gut und sicher an.
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3: Ich bin Ingo Hoppe. Willkommen zu unserer nächsten Stunde vom Wahlspezial auf RBB 888. Die Linke ist die klare Wahlsiegerin. Die AfD auf Platz 3. Dies ist die Spitzenkandidatin Christine Brinker.
4: Wir haben uns sensationell verbessert. Das ist richtig toll. Und wir werden nach allem, wie es ausschaut, eine sehr, sehr starke Oppositionsfraktion sein. Wir sind drittstärkste Kraft in einer Großstadt, in einem Milieu, das auch für alle Parteien ja offensichtlich schwierig ist, aber auch für uns. Also insofern tolles Ergebnis.
3: Christine Brinker klingt sehr zufrieden. Ja, kann sie aus AfD-Sicht auch sein, denn Berlin, sie hat es gesagt, kein einfaches Pflaster in einer eher linken Stadt. Und es war ja sowieso klar, regieren will niemand mit ihr. Insofern ging es nur darum, wie viel Opposition kann sie erreichen. Zur Wahlparty der AfD schalten wir in wenigen

0: Guten Abend, das Wahlspezial auf RBB 88.8. Die Linke siegt vor der CDU und auf Platz 3 die AfD. Und die feiern dann eine Wahlparty. Wahrscheinlich ist da wirklich gute Stimmung. Wir werden es gleich wissen, denn unser RBB 88.8-Reporter Jonas Wintermantel ist dort. Grüß dich, Jonas.
1: Hallo, schönen Abend.
0: Ja, wir haben Christine Brinker schon gehört, die Spitzenkandidatin. Sie wirkte recht zufrieden. Wie ist die Stimmung bei der AfD?
1: Ja, also die Stimmung war gerade um 18 Uhr wirklich auf dem Peak, also ganz oben. Es wurde einmal doll gejubelt, einmal beim Ergebnis aus Mecklenburg-Vorpommern und dann aus dem Ergebnis aus Berlin. Inzwischen ist es halt ein bisschen ruhiger geworden und die noch da sind, die schauen gespannt auf die Ergebnisse, auf die Hochrechnungen, weil das liegt daran, bei der ARD-Hochrechnung, bei der aktuellen, liegt die AfD gerade bei 15,7%, beim ZDF deutlich darunter, bei 13,9%. Deswegen geht es hier gerade noch um jeden Prozentpunkt. Genau, aber die Stimmung ist noch gespannt, würde ich sagen.
0: Und insgesamt, wie wird es diskutiert bei der AfD? Du konntest ja vielleicht so ein bisschen lauschen. Es ist ja klar, niemand will mit ihr regieren. Es kann also nur um Opposition gehen. Aber wie beurteilen die zum Beispiel diesen Linksruck?
1: Ja, also nach vorne hin sagt man natürlich, das Ergebnis ist super und es ist ja auch ein sehr starkes Ergebnis. Also um ungefähr 6% hat sich das Ergebnis verbessert, aber man hat insgeheim natürlich auch mit einem besseren Ergebnis gerechnet. Also es war vor ein paar Monaten mal die Rede davon, dass es verdoppelt werden soll, also dass es bei 18% liegt. Das wurde nicht erzielt. Trotzdem ist es gut und ja, alle gucken mit Sorge oder Erschrecken auf den großen linken Balken, der bei 25% steht. Also ja, da ist man ein bisschen entsetzt hier auf der AfD-Wahlparty.
0: Und bei der CDU, ich habe gehört, dass einige sich ein bisschen freuen. Ne? CDU, wenn ihr uns dann nicht wollt, dann gut, dass ihr ein bisschen runtergeht. Wie ist die Stimmung in Bezug auf die?
1: Genau, das war auch nochmal eine interessante Beobachtung. Also es kam erst das Ergebnis um 18 Uhr aus Mecklenburg-Vorpommern und dann aus Berlin und dann gab es, bevor der AfD-Balken kam, gab es das schlechte CDU-Ergebnis und dann ging hier auch nochmal ein Jubelschwall durch. Also da wird auch relativ klar, wer hier als politischer Gegner auserkoren wurde im Vorhinein und da hat man sich auch sehr gefreut über das schlechte CDU-Ergebnis, ja.
0: Dankeschön, Jonas Wintermantel live von der Wahlparty der AfD. Im Wahlspezial auf RBB 88.8. Wie geht's jetzt weiter? Wir spekulieren gleich ein bisschen wieder. Und es bleibt spannend, denn nicht alle haben mit diesem starken Ergebnis der Linken gerechnet. Wie weiter? Nach Rick Astley.

0: Rick Astley um 19.16 Uhr im Wahlspezial auf RBB 888. Sabine Müller, mit der rede ich den ganzen Abend. Sie ist live im Abgeordnetenhaus und aus unserer Redaktion Landespolitik, kennt sich also bestens aus mit Berliner Landespolitik. Sabine, du hast nochmal neue Zahlen für uns.
1: Genau, da verfestigt sich das, was wir schon gesehen haben. Die Linke jetzt in der zweiten Hochrechnung von 18,56 bei 24,9. Mehr als verdoppelt zum letzten Mal, zum ersten Mal stärkste Partei hier in Berlin, CDU 20. Deutlich verloren, über 8 Prozentpunkte die SPD, also die beiden Regierungsparteien, auch deutlich verloren. 11,9 jetzt, historisch schlechtes Ergebnis. Die Grünen bei 15, auch mit Verlusten. Zweite Partei, die deutlich dazu gewinnt, die AfD, 15,7. Allerdings nicht ganz so stark dazu gewonnen, wie sie sich das erhofft hatte. Das BSW weiterhin bei 5,0, also ist auf der Kippe. Wissen wir nicht ganz sicher, ob die drin sind im Abgeordnetenhaus oder nicht. Und ich denke, Ingo, reden wir jetzt mal über Koalitionsoptionen. Was meinst du?
0: Ja, können wir gerne machen. Und wenn ich drauf blicke, dann würde ich sagen, das sieht doch ganz klar nach einem linken Bündnis aus von Linken, Grünen und einer geschrumpften SPD. Was sagst du?
1: Das Bündnis hätte zumindest die deutlichste Mehrheit. Also wenn wir mal erstmal drauf gucken, wenn das BSW nicht drin wäre. Rechnen wir mal weiter mit 159 Sitzen im Abgeordnetenhaus, wäre die Mehrheit bei 80. Linke, Grüne und SPD zusammen hätten 89 Sitze. Also das wäre schon halbwegs komfortabel. Was, wenn es aber jetzt nicht klappen sollte mit so einer rot-grün-roten Regierungsbildung, muss man ja nach Alternativen gucken. Die Alternative, über die wir auch in den letzten Wochen immer wieder gesprochen haben, war eine CDU-geführte Kenia-Koalition, also dann die CDU mit Grünen und Linken. Die hätte, Stand jetzt, 80 Sitze. Also das wäre gerade so die Mehrheit. Wenn das BSW nicht drin wäre, würden jeweils die Mehrheiten für diese Koalition deutlicher ausfallen.
0: Gut, also ich lehne mich mal aus dem Fenster. Ich glaube, dass es diesen Linksblock geben wird. Aber du hast vom CDU-Spitzenkandidaten gehört, dass der eben noch nicht wirklich aufgegeben hat und sich noch Hoffnung macht. Also was aus meiner Sicht gegen diese Hoffnung spricht, ist, dass die Grünen sowieso und auch Teile der SPD so links sind, dass sie, glaube ich, glücklich sind, in die Arme der Linken zu fallen. Aber Herr Evers gibt nicht auf. Erzähl mal.
1: Ja, auf jeden Fall. Also wir haben ihn gehört im Interview, im längeren Interview, auch nach seinen ersten kurzen Worten. Er hat der stärksten Partei gratuliert, übrigens ohne die Linke beim Namen zu nennen, fand ich auch ganz spannend. Und hat dann relativ schnell gesagt, dass er das Erstarken der politischen Ränder für kein gutes Zeichen hält und ist dann sehr darauf abgestiegen, dass er sagt, wir haben gerade schwierige Zeiten. Berlin brauche eine Regierung der Stabilität, der Handlungsfähigkeit, die Vertrauen wiederherstellt. Und er hat gesagt, er werde dafür werben, dass man alle Möglichkeiten auslotet, welche Mehrheiten es geben kann, welche rechnerischen Optionen es gibt. Er hat dann von einem Bündnis der Stabilität gesprochen, schauen, ob sich das schmieden lassen würde. Also da steht jemand, der offensichtlich noch nicht aufgegeben hat. Mal gucken, wie schnell die CDU da versucht, auch irgendwie sozusagen in die Vorwärtsverteidigung zu gehen. Die Linken haben ja angekündigt, dass sie jetzt am Freitag einen Parteitag machen wollen, einen Sondierungsparteitag, wo darüber geredet werden soll, okay, wollen wir in Sondierungsgespräche gehen? Mit wem wollen wir in Sondierungsgespräche gehen? Wer weiß, vielleicht zieht die CDU ja sozusagen ein bisschen schneller und fühlt schon mal vor bei SPD und Grünen.
0: Interessant. Mini-Nachfrage, Sabine. Glaubst du, da gibt es Ansprechpartner, die dann sagen, nee, toll, wir wollen es mit der CDU machen? Klar, es gab einige, die den Antisemitismus bei Teilen der Linken abstoßen fanden, aber es scheinen nicht so viele zu sein.
1: Ich glaube, dass es in beiden Parteien Leute gibt, die auf die CDU gucken und denken, das ist schon stabiler, also die da durchaus offene Ohren haben. Aber so wie das Ergebnis jetzt ausgefallen ist, auch wenn beispielsweise, um das mal kurz einzuwerfen, die GdP, die Gewerkschaft der Polizei, von einer sehr ausgeglichenen Wahl ohne klaren Sieger spricht, aber das ist natürlich nicht das, was hier steht, sondern hier steht eine sehr klare Wahlgewinnerin Linke. Und das heißt, die wird auch das erste Recht haben, mit wem sie sprechen will und dass sie eine Regierung bilden will.
0: Sabine Müller live auf RBB 888 im großen Wahlspezial. Wir hören dann gleich mal, wie ist eigentlich die Stimmung bei der SPD, historisch schlechtes Ergebnis, und bei den Grünen. Vorher Teddy Swims, hier ist Mr. Know-It-All.

0: Das Wahlspezial auf RBB 888 um 7:45. Linke als große Wahlsiegerin, das haben wir schon gehört. SPD mit schlechtestem Ergebnis hier, mit 11,9%. Pauline Pieper ist unsere Reporterin auf der SPD-Wahlparty. Es ist alle mal laut erreicht. Wie traurig sind die Menschen dort?
1: Ja, also die Stimmung ist schon wirklich sehr gedrückt. Hier waren eigentlich 800 Leute angekündigt und ganz viele sind jetzt auch schon wieder gegangen und es stehen jetzt hier nur noch so einige Grüppchen rum. Es ist schon merkbar, dass das Ergebnis hier sehr viel Trauer hervorruft. Und vorhin der SPD-Spitzenkandidat Steffen Krach, der wurde dann noch bejubelt, als er auf die Bühne gekommen ist und hat dann aber direkt gesagt, es sei eben kein Abend für Jubel, sondern ein katastrophales Ergebnis für die SPD und die Partei sei abgestraft worden von den Berlinerinnen und Berlinern. Und ganz kurz gab es nur gute Stimmung, als die hohe Prozentzahl der SPD in Mecklenburg-Vorpommern hier auf den Fernsehern gezeigt wurde. Da gab es Jubel, aber hier mit dem Blick auf Berlin gibt es leider keine Partystimmung bei der SPD.
0: Pauline, wir können ja jetzt auch mal so ein bisschen despektierlich sagen, naja, bei der SPD können sich immer freuen, denn die werden ja immer gebraucht für eine Regierungsbildung. Kosten gibt es immer, auch wenn nicht so viele es mehr sind. Das tröstet aber niemanden.
1: Ja, also die Frage, mit wem die SPD denn jetzt hier dann koalieren würde, wollte jetzt noch niemand wirklich beantworten. Also zum Beispiel der SPD-Fraktionschef Raed Saleh hat gesagt, darüber reden wir jetzt noch nicht, jetzt müssen wir irgendwie erst mal gucken, wie wir mit diesem Ergebnis zurechtkommen. Also die SPD wird vermutlich an einer neuen Koalition sich beteiligen, aber trotzdem ist die Stimmung erstmal schlecht, dass man es nicht selber zu einem höheren Ergebnis geschafft hat.
0: Ja. Dankeschön. Pauline Pieper live aus dem Astra Kulturhaus und jetzt geht's zur Wahlparty der Grünen.

0: die CDU brauchen beide Koalitionspartner. Die Grünen werden auf alle Fälle noch gebraucht und das ist auch gut für die Stimmung.
1: Mhm. Alex, lass uns über mögliche Koalitionen mal reden. Ich habe mich aus dem Fenster gelegt. Ich glaube, es wird diesen Linksblock geben aus Linker, Grüner und SPD. Herr Evers von der CDU, haben wir gehört, der versucht jetzt diese Karte zu spielen. Na, lass doch jetzt nicht die Extreme so stark werden und probiert es doch mit mir. Also mein Eindruck ist, dass die Berliner Grünen eher heiß sind auf die Linke und nicht auf die CDU. Wie schätzt du das da ein?
0: Diesen Eindruck teile ich eindeutig. Es hat sich ja auch der Spitzenkandidat in diese Richtung schon vor der Wahl geäußert und die Parteispitze auch. Und ich habe mich auch hier im Saal umgehört und ich habe wirklich niemanden gefunden, der sich für ein Bündnis mit der CDU ausgesprochen hätte.
2: Also ich für mich hätte natürlich schon eher die Linken.
3: Ich präferiere dann eher links-grün, also CDU ist für Berlin im Moment nicht tragbar.
4: Die CDU bedeutet für mich, also es ist ein Sinnbild für mich für Stagnation und festgefahren sein.
5: Das Wahlergebnis ist so deutlich, die Linke liegen bei 25-26%. Da kann niemand sagen, wir sollten mit der CDU regieren. Das ist einfach nicht legitim.
0: Also ein wirklich sehr eindeutiges Stimmungsbild, mit dem ja auch eine Parteiführung dann umgehen muss. Und wenn sich ein Werner Graf entscheiden würde, irgendwie ist es doch nicht so gut mit der Linken, ich möchte doch eher in Richtung CDU, da hätte er da sehr viel zu argumentieren. Das wäre nicht einfach.
1: Alex Krämer, vielen Dank. Alex war das live von der Wahlparty der Grünen, wo, wir haben es gehört, es eine eindeutige Präferenz wohl gibt für eine Koalition mit der Linken. Denn die ist der Wahlsieger dieses Abends. Mehr nach 7:30 auf RBB 88.8. Hier ist John Legend.

John Legend um 7:30 in Berlin. Das Berlin-Wetter, es wird langsam schulmrig am Wahlabend. 16 Grad in Weißensee und 16 in Neukölln. Morgen ein Höchstwert von 18 Grad. Die 100, Stadtring Richtung Wedding, zwischen Albrechtstraße und Kreuz Schöneberg, rechte Spur gesperrt. Stau immer noch ab der Oberlandstraße. 20 Minuten Zeitverlust.

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1: Ich bin Ingo Hoppe und ja, wir haben eine ganz klare Veränderung. Die Linke, das erste Mal stärkste Kraft in Berlin. Also wir haben einen ganz klaren Linksruck und all die Argumente, die wir gehört haben, nein, Enteignung schlecht oder auch im weitesten Sinne SED-Nachfolgepartei, ihr könnt doch nicht die gewinnen lassen hier in Berlin. Nein, eine Mehrheit hat gesagt, wir vertrauen der Linken. Wo könnte es noch Stolpersteine geben bei möglichen Koalitionen? Enteignung war ja ein ganz, ganz großes Thema. Also wir hören Elif Eralp gleich und werden dann mit Sabine Müller aus unserer Redaktion Landespolitik ein bisschen spekulieren, wie es dann weitergeht mit den ersten Koalitionsverhandlungen, vermutlich mit Grünen und der SPD und welche Themen da im Vordergrund stehen werden. Ich bin Ingo Hoppe, einen schönen Abend.

0: guten Abend im Wahlspezial auf RBB 88.8. Enteignung, das war eines der großen Themen in diesem Wahlkampf. Der Landesrechnungshof hat gewarnt, das DEW hat gewarnt und dennoch Elif Eralp, Spitzenkandidatin der Linken, hat genau mit diesem Thema gepunktet und die Wahl gewonnen als stärkste Kraft. Sie hat auch nochmal auf das Thema wirklich gepocht.
1: Wenn die Linke regiert, wird vergesellschaftet, das habe ich so gesagt und dabei bleibe ich auch. Und das Votum der Berlinerinnen und Berliner gilt auch für mein Programm und für meine Person. Insofern bestehe ich darauf, dass wir vergesellschaften, neben den vielen anderen Dingen, die wir auch tun müssen, um die Mietenkrise in unserer Stadt endlich anzugehen.
0: Klares Statement, direkt nach dem Wahlsieg. Das ist umso interessanter, als ja zum Beispiel die SPD gesagt hat, nee, also wenn enteignet wird, dann wollen wir nicht mitregieren. Und deshalb reden wir darüber gleich nochmal intensiv im Wahlspezial auf RBB 88.

0: Das Wahlspezial auf RBB 888 mit einem klaren Wahlsieg für die Linke mit Elif Ereib. Darüber rede ich weiter mit Sabine Müller. Sie ist live im Abgeordnetenhaus und heute Abend, den ganzen Abend, auch auf RBB 888, ist aus unserer Redaktion Landespolitik. Sabine, Elif Ereib, die Siegerin zum Thema Enteignen, haben wir eben nochmal gehört. Da hat sie sehr, sehr klar gesagt, sie will auf jeden Fall enteignen, war auch stimmlich absolut eindeutig, da wird nicht verhandelt. Und wir hören nochmal hier die Verfeinerung des Ganzen.
1: Die Berlinerinnen und Berliner haben sich klar entschieden, für eine Politik bezahlbar, Berlin bezahlbar zu machen, für einen Politikwechsel im Sinne der Menschen in unserer Stadt. Und wir haben gesagt, wir werden die Mietenkrise entschlossen angehen. Und dazu gehören viele Maßnahmen wie den Mietendeckel bei den landeseigenen Wohnungsunternehmen, die für Recht und Ordnung auf dem Mietmarkt sorgen, aber auch die Vergesellschaftung. Da gab es einen demokratischen Auftrag der Berlinerinnen und Berliner und den werde ich auch umsetzen.
0: Sabine, das klingt sehr klar. Bei der SPD hieß es ja vom Spitzenkandidaten, gut, der ist nun geschlagen, aber mitregieren müssen sie ja trotzdem, sonst reicht es für die Linke nicht. Die haben ja gesagt, das machen wir nicht. Werden die kippen?
2: Das werden wir sehen. Also Steffen Krach hat das ein bisschen so gedreht nach dem Motto, jetzt ist der Wahlkampf vorbei, jetzt muss die Linke mal klar sagen, dass es tatsächlich nicht geht, dass es zu teuer ist und so weiter. Also er hat den Ball da so ein bisschen zurückgespielt. Von den Grünen kam eine klare Ansage, doch, also wenn es Volksentscheide gibt, dann muss man die tatsächlich auch sozusagen einhalten und muss das machen. Ich finde, das ist wirklich eine sehr spannende Frage, wie das hier weitergeht. Elif Ereib, klar, die hat den Regierungsauftrag mit diesem Ergebnis, aber das ist ein schwieriger Auftrag. Das wird überhaupt nicht leicht für sie, da tatsächlich zusammenzukommen. Und die SPD hat halt sozusagen die Option, auch mit jemand anderem zusammenzugehen, nämlich mit CDU und Grünen.
0: Darüber reden wir gleich nochmal intensiver. Also wir halten mal fest, es ist interessant, dass Elif Ereib jetzt nochmal in den ersten Minuten so darauf gepocht hat, nein, Enteignung steht. Dafür habe ich gestanden, das will ich jetzt auch. Du hast in der vergangenen halben Stunde, Sabine, darauf hingewiesen, dass der Spitzenkandidat der CDU, Herr Evers, sich noch ein bisschen Hoffnungen macht und denkt, da, wenn es da scheitern könnte, dann bin ich doch vielleicht der bessere Partner. Von der Wahlparty der Grünen hatte ich auch unseren Kollegen, der hat gesagt, niemand bei den Grünen will mit der CDU. Und wenn ich jetzt hier den Spitzenkandidaten der Grünen höre, Werner Graf, das klingt für mich auch wie ein bisschen Beugen nach links.
3: Also erstmal an diesem Abend einen herzlichen Glückwunsch an die Linke und an Elif Ereib. Die haben einen Wahlsieg heute errungen. Das ist sehr beeindruckend und ich glaube, es gehört sich erstmal so. Und wir sehen vor allem auch, dass Schwarz-Rot abgewählt wurde. Die haben sehr deutlich Verluste, beide Parteien. Und wir sehen, dass wir hier einen, ja, auch die Partei einen Richtungswechsel gewählt hat und genau den müssen wir jetzt dann umsetzen.
0: Ja, Richtungswechsel sagt er und müssen wir umsetzen. Ich sag nochmal, Sabine, mir fehlt die Fantasie, dass die doch sehr linken Berliner Grünen jetzt doch auf ein CDU-Angebot eingehen könnten. Aber du hältst es noch für möglich.
2: Sagen wir mal so, ich halte es nicht für komplett unmöglich, weil es ist nicht so, dass niemand bei den Grünen gerne mit der CDU zusammenkommen würde. Aber klar, das ist eine Minderheit. Es ist ganz klar die Ausrichtung, dass man sagt, wir wollen jetzt ein neues Bündnis. Werner Graf, klar, Wechsel, das Zeichen, dass der Wechsel in der Stadt gebraucht ist, das ist jetzt die Botschaft. Da wird man auch auf jeden Fall erstmal anfangen zu reden. Also ich glaube, wenn Rot-Grün-Rot scheitert, dann nicht an den Grünen, sondern am ehesten an der SPD.
0: Bevor wir nachher noch kurz vor Schluss ein Fazit ziehen, einmal jetzt schon, wie geht's weiter? Elif Ereib, zum Hörer greifen muss sie wahrscheinlich nicht, die sieht die ja sowieso alle, die wird jetzt anfangen, Gespräche zu führen oder wie läuft's praktisch?
2: Sie sieht sie auf jeden Fall hier direkt vor meinem Tisch, an dem ich sitze, haben sich gerade Werner Graf und Elif Ereib, als sie aufeinander trafen, heftig umarmt und Graf hat gratuliert. Klar, die sehen sich. Ich bin mir ehrlich gesagt nicht ganz im Klaren darüber, was jetzt die Strategie der Linken ist, was die machen bis zu diesem Parteitag, den sie am Freitag haben werden, diesen Sondierungsparteitag. Also ich gehe davon aus, dass man auch vorher schon mal Gespräche führt, weil man kann natürlich auch nicht in so einen Parteitag reingehen und einfach nur sagen, wir wissen zwar noch überhaupt nicht, was werden könnte, aber sagt doch schon mal, ob ihr überhaupt sondieren wollt. Da muss man natürlich auch ein bisschen was auf den Tisch legen. Von daher gehe ich davon aus, dass natürlich ab morgen Gespräche geführt werden, vielleicht schon mal die ersten heute Abend schon, aber ab morgen dann tatsächlich auch intensiver mal sondiert wird, was könnte gehen.
0: Sabine, gleich blicken wir mal ein bisschen, wir heben den Blick, gucken nach Mecklenburg-Vorpommern und die CDU da knapp über der 5%-Hürde. Also hier ja achtbares Ergebnis, aber dort schon Katastrophe. Und was heißt das für den Kanzler? Hat ja schon klar erklärt, ich bleibe im Amt. Wird er das durchhalten? Darüber spekulieren wir gleich ein bisschen. Hier ist RBB 888 mit dem Wahlspitz.

0: Guten Abend auf RBB 888. Das war Spezial um 11:45. Es ist nicht sehr lange spannend geblieben bei uns in Berlin. Wir hatten gleich einen klaren Wahlsieger. Aber jetzt gucken wir mit Sabine Müller aus unserer Redaktion Landespolitik. Wir gucken jetzt mal auf ein anderes Bundesland, Sabine, auf Mecklenburg-Vorpommern. Die CDU knapp über der 5%-Hürde. Die AfD liegt vorne. Dietmar Bartsch von der Linken hat gleich ausgeteilt gegen den Bundeskanzler.
1: Ich glaube, dass es sehr, sehr viel mit der Bundespolitik zu tun hat. Und ich bin sehr gespannt, was Herr Merz sagen wird. Die beste Lösung wäre, dass er geht, weil mit ihm wird es nichts mehr.
0: Der Bundeskanzler hat sehr schnell reagiert und hat gesagt, er geht nicht.
2: Diese Reformen sind das Mittel gegen das autoritäre Gift, das mit der Faszination des Autoritären immer tiefer in unsere Gesellschaft eindringt. Was jetzt zu tun ist, erfordert Rückgrat, Standhaftigkeit und Geduld. Ich werde das aufbringen, als Parteivorsitzender der CDU und vor allem als Bundeskanzler unseres Landes.
0: Sabine, wir haben klar gehört, der Kanzler will nicht zurücktreten. Das Rumoren in der CDU wird natürlich lauter jetzt durch dieses Ergebnis knapp über 5%. Wird unangenehm für ihn, ne?
3: Na klar, also ob das wirklich das letzte Wort war, das war vermutlich das, was er jetzt erstmal sagen musste und muss erstmal abwarten, wie denn tatsächlich bei diesen beiden Wahlen dann am Ende die CDU dasteht. Das in Berlin redet man sich ja noch als Achtungserfolg schön, aber das ist eine ganz, ganz kritische Situation für den Kanzler. Ich meine, in den letzten Wochen haben wir ja schon immer darüber geredet, ob nicht vielleicht lieber der nordrhein-westfälische Ministerpräsident Hendrik Wüst übernehmen sollte, ob der es nicht besser könnte. Die riesige Unzufriedenheit mit dem Kanzler Merz, der gerade mal noch 10% der Leute von sich überzeugen kann, dass er eine gute Arbeit macht. Das sind Zahlen, die wir so noch nicht gekannt haben in dieser wirklich Desastrosität. Also da ist der Drops noch nicht gelutscht und die Debatte ist noch nicht zu Ende.
0: Ich glaube, insgesamt ist es natürlich ein bisschen früh, darüber jetzt zu spekulieren, aber es wird auch nochmal ein Thema werden mit der Brandmauer, glaube ich, denn die CDU merkt ja, dass sie immer nur angewiesen ist auf SPD, Grüne, vielleicht sogar mit den Linken. Mit denen haben sie aber auch einen Unvereinbarkeitsbeschluss. Wir haben Zahlen, die wir nie für möglich gehalten hätten. CDU als Volkspartei knapp über 5%. Da ist die SPD in Sachsen-Anhalt mit über 8 ja noch geradezu großartig. Also es ist wirklich ein tektonisches Beben, oder, was durchs Land geht.
3: Wir erleben tatsächlich auch in der sozusagen bei Wahlen erleben wir Zeitenwenden. Ich glaube, so kann man das sagen. Du hast die Brandmauer angesprochen. Meine Einschätzung wäre, dass es für die CDU ein fatales Signal wäre, jetzt daraus zu schließen, dass man Koalitionen mit der AfD unbedingt eingehen solle, damit man bessere Wahlergebnisse einfährt. Ich würde das für den falschen Weg halten. Aber mal sehen, welche Antworten die CDU darauf findet.
0: Werden wir uns zusammen anhören. Sabine Müller auf RBB 888. Gleich unser Fazit, vorläufiges Fazit zur Berlin-Wahl nach Klock, Klock.

0: Clock, Clock. Im Wahlspezial auf RBB 88.8. Sabine Müller, die ganze Zeit mir zugeschaltet aus dem Abgeordnetenhaus, aus unserer Redaktion Landespolitik. Unser Fazit, Sabine. Wir haben eine Wahlsiegerin mit Elif Ereib, die Linke, und das in Berlin. Erstmals stärkste Kraft. Berlin, gut, sowieso eine etwas linkere Stadt. Dennoch für viele überraschend, dass das Ergebnis so klar war. Und sie hat nochmal klar gesagt, Enteignung, ja, das will sie unbedingt. Also eine klar positionierte Spitzenkandidatin.
1: Ja, auf jeden Fall. Und vielleicht die erste Frau mit Migrationsgeschichte, die ins Rote Rathaus einzieht, das wäre tatsächlich mal was. Sie hat im Wahlkampf ganz klar Fokus auf das Thema gelegt, das auch den Berlinerinnen und Berlinern extrem wichtig ist. Das wichtigste Thema eigentlich, Wohnen, Mieten. Elif Ereib hat sehr klar gesagt, den Volksentscheid, den wir hier vor ein paar Jahren hatten, wo sich die Mehrheit der Bürgerinnen und Bürger für die Vergesellschaftung großer Wohnungsunternehmen ausgesprochen hat, den will ich umsetzen. Hat nochmal gesagt, von Tag 1 an werde ich mich darum kümmern. Also sie hat einen sehr, sehr fokussierten Wahlkampf gemacht. Das hat funktioniert bei den Berlinerinnen und Berlinern. Das Versprechen, wir besorgen euch Wohnraum, wir machen das Leben gerechter, wir kümmern uns um alle, das hat hier tatsächlich gezogen.
0: Sabine, ich habe schon gesagt, ich glaube, dass das jetzt so durchgeht mit, ich muss mich erst mal dran gewöhnen, links, grün, rot, ja, denn die SPD liegt ja hinter den Grünen. Du hast gesagt, die CDU hofft noch, dass sie ein Angebot unterbreiten kann und sagen, macht es doch nicht mit denen. Trotzdem, Wahrscheinlichkeit ist gering, oder? Dass es aus CDU-Sicht noch was zu reißen gibt?
1: Ich denke, dass die Wahrscheinlichkeit eher gering ist. Die Linke hat einen ganz klaren Regierungsauftrag erhalten. Sie wird jetzt als erste Gespräche anbieten, wird sie SPD und Grünen, Grünen und SPD der Größe nach natürlich anbieten. Die Grünen haben auch schon gesagt, dass das ihre bevorzugte Koalition ist. Natürlich, die SPD hält sich da noch ein bisschen bedeckt, aber klar. Die CDU will noch nicht aufstecken. Du hast es schon angesprochen, der Spitzenkandidat Stefan Evers, der spricht jetzt von einem Bündnis der Stabilität, beschwört die schwierigen Zeiten, die wir gerade haben. Da brauche es doch eben sozusagen Verlässlichkeit. Und die will er versuchen, bei der CDU anzusiedeln. Also für den Fall, dass das mit Rot-Grün-Rot nicht klappt, mindestens mal dafür bietet er sich an. Aber eigentlich auch für den Fall, dass es mit Rot-Grün-Rot vielleicht doch klappt, hätte er eigentlich natürlich lieber eine andere Variante.
0: Sabine, die linken Parteien, nicht nur die, aber auch gerade die, versprechen ja häufig, ja, ihr kriegt noch Geld und ihr kriegt noch Geld, nun ist Berlin aber total pleite. Wohin geht die Reise? Wie wird es die Stadt verändern?
1: Das ist eine ganz spannende Frage. Da bin ich wirklich sehr, sehr gespannt drauf. Denn das haben die Kritiker der Linken hier immer wieder vorgeworfen, dass sie zu viele Versprechungen mache, die sie nicht halten könne. Dass beispielsweise die Vergesellschaftung viele, viele Milliarden kosten werde, die Berlin nicht hat. Die Linke sagt, das werden wir uns anderswo wieder reinholen. Zum Beispiel bei den Reichen werden wir das holen. Ich bin tatsächlich sehr gespannt, was dabei rauskommen wird. Ja, die Haushaltszeiten sind schwierig. Man hat in den letzten Jahren noch mal sozusagen alles ausgegeben, was man an Rücklagen hatte. Es ist jetzt wirklich nichts mehr da. Es muss jetzt wirklich radikal gespart werden. Das heißt, selbst wenn die Linke es schafft, eine Regierung auf die Beine zu stellen, das wird eine Regierung, die sehr, sehr schwierige Aufgaben vor sich hat.
0: Danke dir für diesen spannenden Abend. Sabine Müller war das auf RBB 88.8. Ich bin Ingo Hoppe, ich danke euch für euer Interesse an diesem Wahlspezial. Morgen dann, ja, das will ich euch unbedingt noch sagen, ab 17.30 Uhr bei mir in der Sendung mit meinem liebsten Politikauskenner werden wir dann natürlich die weiteren Fakten analysieren. Schönen Abend.

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1: Um 20 Uhr mit Miriam Berger. Guten Abend. Die Linke hat die Berliner Abgeordnetenhauswahl klar gewonnen. Laut ARD-Hochrechnung erreicht sie rund 25% der Stimmen. Die CDU rutscht mit knapp 20% auf Platz 2 ab. Dahinter folgen die AfD mit fast 16, die Grünen mit 15 und die SPD mit 12%. Das BSW erreicht 5%. Kirsten Buchmann, RBB 24.
2: Das Land Berlin könnte damit erstmals eine von der Linken geführte Regierung bekommen, mit Elif Erhalb als regierender Bürgermeister. Sie hatte im Wahlkampf vor allem auf das Thema Mieten gesetzt. Die Linke will große Wohnungskonzerne enteignen. Dagegen hatte sich die CDU im Wahlkampf deutlich positioniert. Sie konnte sich aber nicht durchsetzen und liegt nun auf dem zweiten Platz.
1: Linken-Spitzenkandidatin Erhalb sprach vor Anhängern von einem klaren Regierungsauftrag für ihre Partei.
3: In unserer Stadt hat die Liebe und die Gerechtigkeit über den Hass gewonnen. Das haben wir heute alle gemeinsam gezeigt. Und dieses Signal geht raus in die Welt.
1: Elif Erhalb, Die Linke Berlin. Während die Grünen eine Koalition mit Linken und SPD anstreben, will sich SPD-Spitzenkandidat Krach noch nicht auf eine Option festlegen. Rechnerisch möglich wäre auch Schwarz-Grün-Rot. Auch in Mecklenburg-Vorpommern ist heute ein neues Landesparlament gewählt worden. Laut der aktuellen ARD-Hochrechnung ist die AfD mit knapp 38% stärkste Kraft. Die SPD folgt knapp dahinter mit fast 36%. Die CDU stürzt mit 5% ab. Die Linken erreichen rund 7, die Grünen 6 und das BSW 5%. In zwei Brandenburger Kommunen kommt es am 11. Oktober zur Stichwahl um das Bürgermeisteramt. Bei der Wiederholungswahl in Strausberg im Landkreis Märkisch-Oderland verpasste die parteilose Kandidatin Binder mit 48% knapp die absolute Mehrheit. Der ebenfalls parteilose Politiker Krause erhielt 19%. In der Gemeinde Schönwalde-Glien im Landkreis Havelland erzielte SPD-Kandidatin Hartley mit 44,5% das beste Ergebnis. Auf Platz 2 folgt der Einzelbewerber Graz mit 21%. In der Fußball-Bundesliga hat Leverkusen Leipzig 2:0 besiegt, Schalke 04 und Elversberg spielten 0:0. In der zweiten Liga trennte sich Energie Cottbus von St. Pauli 1:1. In der Handball-Bundesliga gewannen die Füchse Berlin gegen den Bergischen AC 37:26 und in der deutschen Eishockey-Liga verloren die Eisbären Berlin in Mannheim 3:4. Soweit die Nachrichten. 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Das Wetter nachts wechselnd bewölkt, Tiefstwerte 12 bis 10 Grad, morgen mal Sonne, mal Wolken und gelegentlich Regen bei bis zu 19 Grad. Es ist 20.03 Uhr. Die A11 Stettin Richtung Berlin ist zwischen Korin und Werbelin nach einem Unfall gesperrt. Letzte freie Ausfahrt ist Korin. Stadtverkehr Berlin. A100 Stadtring Richtung Wedding zwischen Albuinstraße und Kreuz Schöneberg ist die rechte Spur wegen Bauarbeiten gesperrt. Stau ab Oberlandstraße. Rund 20 Minuten dauert es hier länger. Bauarbeiten bei der S-Bahn. Bis heute Betriebsschluss fahren Busse Stadtbahnen für die Ringbahn zwischen Treptower Park und Hermannstraße, bei der S25 zwischen Tegel und Hennigsdorf und bei der S46 und S8 zwischen Königs Wusterhausen und Grünau. Außerdem für die S46 und 47 zwischen Baumschulenweg und Hermannstraße. Zur U-Bahn nach dem Brand am Bahnhof Wittenbergplatz entfällt die Linie O1 weiterhin komplett. Die O2 ist zwischen Zoologischem Garten und Gleisdreieck unterbrochen. Wir wünschen weiterhin gute Fahrt.
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1: Um 21 Uhr mit Miriam Berger. Guten Abend. Die Linke hat die Berliner Abgeordnetenhauswahl klar gewonnen. Laut ARD-Hochrechnung erreicht sie 25,3% der Stimmen. Die CDU rutscht mit 19,1% auf Platz 2 ab. Dahinter folgen die AfD mit 16,2, die Grünen mit 14,5 und die SPD mit 12,1%. Das BSW erreicht 5%. Kirsten Buchmann, RBB 24.
2: Das Land Berlin könnte damit erstmals eine von der Linken geführte Regierung bekommen, mit Elif Erhalb als regierender Bürgermeisterin. Sie hatte im Wahlkampf vor allem auf das Thema Mieten gesetzt. Die Linke will große Wohnungskonzerne enteignen. Dagegen hatte sich die CDU im Wahlkampf deutlich positioniert. Sie konnte sich aber nicht durchsetzen und liegt nun auf dem zweiten Platz.
1: Die Berliner AfD-Spitzenkandidatin Brinker sprach von einem so wörtlich tollen Wahlergebnis. Ihre Partei sei die drittstärkste Kraft in einer Großstadt geworden, obwohl das für die AfD ein schwieriges Milieu sei.
3: Wir haben uns sensationell verbessert. Das ist richtig toll. Und wir werden nach allem, wie es ausschaut, eine sehr, sehr starke Oppositionsfraktion sein. Also insofern tolles Ergebnis.
1: Die Berliner AfD-Spitzenkandidatin Christine Brinker. Auch in Mecklenburg-Vorpommern ist heute ein neues Landesparlament gewählt worden. Laut der aktuellen ARD-Hochrechnung ist die AfD mit 37,9% stärkste Kraft und hat ihr Ergebnis damit mehr als verdoppelt. Die SPD folgt knapp dahinter mit 35,7%. Die CDU stürzt mit 5% auf ihr bundesweit schwächstes Landtagswahlergebnis seit Gründung der Bundesrepublik ab. Die Linken erreichen 6,9, die Grünen 5,4 und das BSW 4,9%. Die FDP zieht nicht wieder in den Schweriner Landtag ein. Die Kreml-Partei Geeintes Russland ist bei der Parlamentswahl erwartungsgemäß zur Siegerin erklärt worden. Die Partei von Präsident Putin kommt laut staatlichen Wahlnachbefragungen auf gut 49% der Stimmen. Geeintes Russland hat seit 2003 alle Parlamentswahlen gewonnen. Neben ihr waren nur andere Kreml-treue Parteien zur Wahl zugelassen. In der Fußball-Bundesliga hat Leverkusen Leipzig 2:0 besiegt, Schalke 0:4 und Elversberg spielten 0:0. In der zweiten Liga trennte sich Energie Cottbus von St. Pauli 1:1. In der Handball-Bundesliga gewannen die Füchse Berlin gegen den Bergischen HC 37:26. Und in der deutschen Eishockey-Liga verloren die Eisbären Berlin in Mannheim 3:4. Soweit die Nachrichten. 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Das Wetter: nachts wechselnd bewölkt, Tiefstwerte 12 bis 10 Grad. Aktuell in Berlin-Kreuzberg 16 und in Templin 12 Grad. Morgen mal Sonne, mal Wolken, ab und zu Regen bei maximal 19 Grad. Vorsicht bitte auf der A2, auf der Überleitung zur A10 östlicher Berliner Ring Richtung Dreikafelland. Zwischen Lenin und Großkreuz liegen nach einem Unfall Fahrzeugteile auf der Fahrbahn. Dort gibt es außerdem eine Ölspur. Die A10 südlicher Berliner Ring Richtung Dreieckwerder ist zwischen Glindow und Dreieckwerder nach einem Unfall gesperrt. A24 Berlin Richtung Hamburg zwischen Neuruppin und Herzsprung gibt es Behinderungen nach einem Unfall. Stadtverkehr Berlin. Ein Hinweis für morgen früh: im Tiergarten wird die Straße des 17. Juni ab 6 Uhr zwischen Großer Stern und Brandenburger Tor gesperrt. Hier beginnen die Vorbereitungen für den Marathon. Auch die Jitzhak-Rabin-Straße ist von der Sperrung betroffen. Die Ebertstraße bleibt durchgängig befahrbar. Bauarbeiten bei der S-Bahn. Bis heute Betriebsschluss fahren Busche statt Bahnen für die Ringbahn zwischen Treptower Park und Hermannstraße und bei der S25 zwischen Tegel und Hennigsdorf.
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1: Es spricht Christiane Vogt-Rentsch.
2: Dieses Jahr im Dezember jährt sich der 100. Todestag des berühmten Lyrikers und Erzählers Rainer Maria Rilke. Ich frage mich oft, wie er Gedichte mit solchen Wortschöpfungen schreiben konnte, die bis heute immer wieder Menschen in ihren Bann ziehen. Offensichtlich hatte er die Gabe, Erlebnisse, Empfindungen, Gedanken und innere Bilder so in Worte zu fassen, dass wir uns darin wiederfinden können. Heute möchte ich Ihnen ein Gedicht von ihm vortragen, das den Titel »Zum Einschlafen zu sagen« trägt. Und schon dies klingt wie eine Einladung, zur Ruhe zu kommen. Ich möchte jemanden einsingen, bei jemandem sitzen und sein. Ich möchte dich wiegen und klein singen und begleiten Schlaf aus und Schlaf ein. Ich möchte der Einzige sein im Haus, der wüsste, die Nacht war kalt, und möchte horchen herein und hinaus in dich, in die Welt, in den Wald. Die Uhren rufen sich schlagend an und man sieht der Zeit auf den Grund, und unten geht noch ein fremder Mann und stört einen fremden Hund. Dahinter wird Stille. Ich habe groß die Augen auf dich gelegt und sie halten dich sanft und lassen dich los, wenn ein Ding sich im Dunkel bewegt. Eine gute Nacht.
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3: Um 22 Uhr mit Pokoing Choing. Guten Abend. Bei der Berliner Abgeordnetenhauswahl zeichnet sich ein Regierungswechsel ab. Die Linke hat erstmals gewonnen und kommt nach der letzten Hochrechnung auf 25,3% der Stimmen. Damit hat sie ihr Wahlergebnis mehr als verdoppelt. Als Koalitionspartner kämen Grüne und SPD in Frage. Die Grünen erreichen 14,4, die SPD historisch schwache 12,1%. Eine Koalition aus CDU, Grünen und SPD hätte keine Mehrheit, weil die CDU bei 19% der Stimmen liegt. Die AfD legt deutlich zu auf 16,3%. Das BSW steht derzeit bei 4,8% und wäre damit nicht im Abgeordnetenhauswahl. Linken Spitzenkandidatin Elif Eralp sprach vor Anhängern von einem klaren Regierungsauftrag für ihre Partei.
4: In unserer Stadt hat die Liebe und die Gerechtigkeit über den Hass gewonnen. Das haben wir heute alle gemeinsam gezeigt. Und dieses Signal geht raus in die Welt.
3: Während die Grünen eine Koalition mit Linken und SPD anstreben, will sich SPD-Spitzenkandidat Krach noch nicht auf eine Option festlegen. Der Berliner CDU-Spitzenkandidat Evers hat deutliche Verluste seiner Partei eingeräumt. Man wolle aber mit anderen Parteien über mögliche Koalitionen sprechen. Das Wahlergebnis mache demütig.
5: Wir kommen von einem außerordentlich guten Ergebnis, das wir bei der Wahl 2023 erreicht haben, und haben heute deutlich verloren.
3: Auch in Mecklenburg-Vorpommern wurde heute ein neues Landesparlament gewählt. Laut der aktuellen ARD-Hochrechnung wäre die CDU nicht mehr im Landtag vertreten mit 4,9% der Stimmen. Das ist ihr bundesweit schwächstes Landtagswahlergebnis seit Gründung der Bundesrepublik. Stärkste Kraft ist die AfD mit 38,3%. Sie hat ihr Ergebnis damit mehr als verdoppelt. Die SPD folgt knapp dahinter mit 35,4%. Die Linken erreichen 6,5, die Grünen 5,5 und das BSW 4,9%. In zwei Brandenburger Kommunen kommt es am 11. Oktober zur Stichwahl um das Bürgermeisteramt. Bei der Wiederholungswahl in Strausberg im Landkreis Märkisch-Oderland verpasste die parteilose Kandidatin Binder mit 48% knapp die absolute Mehrheit. Der ebenfalls parteilose Politiker Krause bekam 19%. In der Gemeinde Schönwalde-Glien im Landkreis Havelland holte SPD-Kandidatin Hartley 44,5% und damit das beste Ergebnis. Auf Platz 2 folgt der Einzelbewerber Graz mit 21%. Soweit die Nachrichten. 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Das Wetter nachts wechselnd bewölkt. Tiefstwerte 12 bis 10 Grad. Derzeit in Potsdam 14 und in Kreuzberg 16 Grad. Morgen mal Sonne, mal Wolken und gelegentlich Regen. Bei maximal 17 bis 19 Grad sehr windig.
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6: Vorsicht auf der A10 südlicher Berliner Ring Richtung Dreieckwerder. Zwischen Glindow und Dreieckwerder liegen Fahrzeugteile auf der Fahrbahn. Die A10 südlicher Berliner Ring Richtung Dreieckwerder ist zwischen Glindow und Dreieckwerder nach einem Unfall gesperrt. A103 Steglitz-Schöneberg. Zwischen Philander und Saarstraße ist in beiden Richtungen wegen Wartungsarbeiten die jeweils linke Spur gesperrt.
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7: Mit Michael Reufsteg, hallo, mit Zahlen und Reaktionen zu den Wahlen, aber auch mit Hits, und wir entspannen uns auch zwischendurch mal, machen uns gute Laune mit Till Reiners und Comedy von ihm gleich. Zuallererst Dasha und Austin.
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0: Cry Me a River. Justin Timberlake, gleich Plural Reverse. Das ist neu von Ray Garvey und Imran. Kommt in wenigen Minuten. Nagelneues von Robbie Williams, auch noch vor halb. Aber jetzt kommt erstmal Till Reiners. Till Reiners ist einer unserer besten Comedians und er ist auf Tour. Das ist alles Teil der Show. Das ist der Titel seines Programms. Das ist alles Teil der Show. Die Termine Anfang Oktober in Oldenburg, Lübeck, Bremen, Hamburg und am selben Tag nochmal Hamburg sind alle ausverkauft. Aber es gibt für dieses Jahr durchaus noch Karten für etliche Termine. Und für nächstes Jahr ist er dann auch noch unterwegs. Dieses Jahr 12.10. Frankfurt am Main, 3.12. Berlin, nächstes Jahr Braunschweig, Münster, Karlsruhe, Siegen, Geldern, Saarbrücken, Koblenz, Trier, Mainz und etliche andere Städte und Regionen. Aber bitte reist nicht mit dem Flugzeug an, denn Fliegen wird ja immer schlimmer, sagt Till Reiners. Und das merkt man nur dann nicht, wenn man noch nie geflogen ist.
1: Flughafen stelle ich mir so vor, ja, dann fährt man dann dahin, wartet kurz, steigt in den Flieger. Ne, muss man sagen, nee, gar nicht. Nee, also erstmal kommst du so 3 Stunden vorher. Ach so, wieso? Damit es scheiße ist. Okay, ja, und dann warte ich. Nee, dann haben wir erstmal einen Parcours für dich aufgebaut. Dann kommt die Sicherheitskontrolle. Ach so, ja, das kann ich mir vorstellen. Also die Sicherheitskontrolle, also da kontrollieren sie dann einfach, ob ich Waffen dabei habe. Ja, und Flüssigkeiten. Wieso Flüssigkeiten? Ja, das kann ein Flüssigsprengstoff sein. Ah, ach so, also dann einfach gar keine Flüssigkeiten mitbringen. Nee, ein bisschen Flüssigkeiten sind okay in einer Plastiktüte. Also ist ein bisschen Flüssigsprengstoff okay in einer Plastiktüte. Aber wenn ich mehr Flüssigsprengstoff mitnehmen will, dann kann ich ja einfach mit anderen zusammenlegen. Habe ich noch nie drüber nachgedacht, aber stimmt, ja. Wenn ihr nach der Sicherheitskontrolle nach einer 20-Liter Flasche Davidoff Cool Water ist oder wahlweise nach einer 1 Meter langen Stange Toblerone, wirst du dann fündig. Und dann finde ich es interessant, dass alles völlig überteuert ist am Flughafen. Nur die Toiletten, aus irgendeinem Grund, kostenlos. Wenn ich Flughafenbesitzer wäre, würde ich sagen, kostet 10 Euro. Willst du nicht zahlen? Gar kein Problem. Gehst einfach nochmal raus. Und die Toiletten immer einigermaßen okay, finde ich. Kostenlos und einigermaßen okay. Und nur da kann man abstimmen, wie man das Toilettenerlebnis fand. Mit so einem Ampel-Smiley-System. Wo ich mir denke, das ist ja das Einzige, was okay ist. Wieso fragt ihr mich nicht bei der anderen Scheiße? Das ist so, als wenn sie dir im Restaurant auf den Teller kacken und dann sagen, wie fanden sie denn die Parkplätze?
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1: Aktuelle Meldung aus dem Verkehrszentrum. Vorsicht auf der A42 Dortmund Richtung Kamp-Lindfort. Zwischen Oberhausen-Neue-Mitte und Oberhausen-Zentrum ist eine ungesicherte Unfallstelle. Und Vorsicht auf der A7 Hamburg Richtung Flensburg. Zwischen Hamburg-Stellingen und Dreieck Hamburg-Nordwest steht ein defektes Fahrzeug.

Aufgemerkt, es kommt jetzt ein neuer Song von Robbie Williams, der keine Ähnlichkeit mit Songs von Robbie Williams hat. Vielleicht ist er jetzt an dem Punkt in seiner Karriere, an dem er sich mit jüngeren, angesagten Musikern zusammentut, um auch für jüngere Zielgruppen relevant zu bleiben. Bei Elton John, Udo Lindenberg und Madonna hat das ja ganz gut funktioniert. Vielleicht hat Robbie Williams aber auch einfach nur Bock auf was anderes. Miss Monique ist eine angesagte DJ und Produzentin in der Szene der elektronischen Musik, kommt aus der Ukraine. Und Robbie Williams hatte ja schon ein paar Begegnungen mit elektronischer Musik. 2014 sang er für Avicii The Days. 2013 mit Dizzy Rascal Going Crazy.

0: Beauty in Us, ganz frisch von diesem Wochenende, ist neu von Robbie Williams zusammen mit Miss Monique.
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2: Heute Nacht zeigt sich der Himmel meist locker bis leicht bewölkt. Vorübergehend können auch mal klare Abschnitte dabei sein. Dazu bleibt es lange trocken. Erst am Morgen erhöht sich von Norden die Schauerneigung. Die Tiefstwerte liegen bei 12 oder 11 Grad. Morgen wechseln sich Sonne und Wolken ab. Neben längeren trockenen Abschnitten sind einzelne Schauer dabei. Es wird erneut sehr windig bei Höchstwerten von 18 oder 19 Grad. Der westliche bis nordwestliche Wind weht mit starken, eventuell auch einzelnen stürmischen Böen.
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3: A10, östlicher Berliner Ring Richtung Dreieck Spreeau. In Höhe Hohenschönhausen ist die Ausfahrt wegen eines Schwerlasttransportes blockiert. A103, Steglitz-Schöneberg. Zwischen Philander und Saarstraße ist in beiden Richtungen wegen Wartungsarbeiten die jeweils linke Spur gesperrt.
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0: Good Old Days, aktueller Hit von Chris Sarandi. Hier ist Pop, die Abendshow. Wahltag in Mecklenburg-Vorpommern und in Berlin mit einigen schlagzeilenträchtigen Ergebnissen. Die CDU wird möglicherweise aus dem Landtag in Mecklenburg-Vorpommern fliegen. Es wäre das erste Mal, dass die CDU irgendwo rausfliegt aus einem Länderparlament. Die Hochrechnungen von ARD und ZDF sind sich im Moment einig und sehen die CDU nur noch bei 4,9%. Die Wahl in Mecklenburg-Vorpommern gewonnen hat die AfD mit momentan 38,3%. Die Chancen von SPD-Ministerpräsidentin Manuela Schwesig, eine Regierung zu bilden, werden aber höher eingeschätzt. SPD liegt bei 35,4%. Und was Neues in Berlin. Die Linke hat die Abgeordnetenhauswahl klar gewonnen. 25,3% haben sie zur stärksten Kraft gemacht. So viele haben für die Partei von Spitzenkandidatin Elif Eralp gestimmt. Damit sorgt sie gerade überall für Schlagzeilen, auch in der Türkei. Denn sie hat türkische Wurzeln und die dortige Presse feiert ihren Sieg. Wie die Tageszeitung Özgürçü, da steht, türkische Kandidatin sprengt die Urnen. Die Deutschen sagten Elif. Elif Eralp selbst meinte in ihrer Rede direkt nach der ersten Prognose am Abend auf Türkisch: Wir haben Geschichte geschrieben, Freunde. Und auf Deutsch:
1: In unserer Stadt hat die Liebe und die Gerechtigkeit über den Hass gewonnen. Das haben wir heute alle gemeinsam gezeigt. Und dieses Signal geht raus in die Welt.
0: Eralp wäre nicht nur die erste linke Berliner Regierungschefin, sondern auch die erste dort mit Migrationshintergrund.

0: Follow That High von Ray Dalton. Hier ist noch ein ganz wichtiger Tipp fürs Leben. Hört nicht auf Menschen, die es gut mit euch meinen. Vielleicht nicht immer jedenfalls. Die deutsche Radrennfahrerin Franziska Koch hat sich bei der Straßenrad-WM Bronze im Einzelzeitfahren gesichert. Und hier ist ihr Rezept, um bei diesem fast 40 Kilometer langen Rennen auf dem Podest der besten drei zu landen.
1: Ich war ein bisschen schneller losgefahren, als ich sozusagen von meinem Trainer gesagt bekommen habe. Aber dann dachte ich mir so, ja, man kann es ja mal probieren und ging am Ende gut. Von daher bin ich sehr, sehr zufrieden damit.
0: Genau, fahr einfach schneller, als der Trainer sagt, sonst wirst du doch nur Fünfte. Also Glückwunsch an Sie und auch Glückwunsch an unsere Nachbarn. Platz 1 hat sich die Schweizerin Marlene Reusser gesichert.

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1: Um 23 Uhr mit Pocoing Choing. Guten Abend. Die Linke ist Siegerin der Berliner Abgeordnetenhauswahl. Sie liegt nach aktuellem Stand zum ersten Mal auf Platz 1. Die Partei kommt nach den letzten Hochrechnungen auf 25,5% der Stimmen und hat damit ihr Wahlergebnis mehr als verdoppelt. Die CDU erreicht 18,9%, Kirsten Buchmann berichtet.
2: Mit Grünen und SPD könnte sie künftig ein Dreierbündnis eingehen, mit der linken Politikerin Elif Ehrab an der Spitze der Landesregierung. Falls das BSW nicht im Landesparlament vertreten ist, hätte auch eine CDU-geführte Regierung mit Grünen und SPD eine Mehrheit. Die AfD legt auf rund 16% zu. Mit 14,5% kommen die Grünen auf Platz 4. Die SPD erhält mit rund 12% ein historisch schlechtes Ergebnis.
1: Mit 4,7% wäre das BSW nicht im Abgeordnetenhaus vertreten. Berlins Landeswahlleiter Bröchler hat eine positive Bilanz der Abgeordnetenhauswahl gezogen. Die Wahl sei insgesamt gut gelaufen, sagte er in der RBB 24 Abendschau. Es habe nur kleinere Fehler gegeben.
3: Eine Sache, dass zwei Hausmeister nicht erschienen sind, da mussten wir dann den Schlüsseldienst holen. Wir haben Wahlvorstände gehabt, die sich krank gemeldet haben. Also das, was wir eigentlich bei jeder Wahl an kleineren Pannen hatten. Ein Punkt war, dass an 16- und 17-Jährige keine Stimmzettel für die Abgeordnetenhauswahl ausgeteilt wurden. Da haben wir natürlich sofort auch nachgehört. Also unterm Strich bin ich eigentlich sehr zufrieden.
1: Auch in Mecklenburg-Vorpommern ist heute ein neues Landesparlament gewählt worden und dort wäre die CDU laut der aktuellen ARD-Hochrechnung nicht mehr im Landtag vertreten. Mit 4,9% der Stimmen. Das ist ihr bundesweit schwächstes Landtagswahlergebnis seit Gründung der Bundesrepublik. Stärkste Kraft ist die AfD mit 38,3%. Sie hat ihr Ergebnis damit mehr als verdoppelt. Die SPD folgt mit 35,4%. Die Linken erreichen 6,5% und die Grünen 5,6%. Mit 4,9% würde das BSW den Einzug in den Landtag verpassen. In zwei Brandenburger Kommunen kommt es am 11. Oktober zur Stichwahl um das Bürgermeisteramt. Bei der Wiederholungswahl in Strausberg im Landkreis Märkisch-Oderland verpasste die parteilose Kandidatin Binder mit 48% knapp die absolute Mehrheit. Der ebenfalls parteilose Politiker Krause bekam 19%. In der Gemeinde Schönwalde-Gliene im Landkreis Havelland holte SPD-Kandidatin Hartley 44,5% und damit das beste Ergebnis. Auf Platz 2 folgt der Bewerber Graz mit 21%. Soweit die Nachrichten. 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Das Wetter nachts wechselnd bewölkt, Tiefstwerte 12 bis 10 Grad, morgen mal Sonne, mal Wolken, maximal 17 bis 19 Grad.
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4: Vorsicht auf der A10 südlicher Berliner Ring Richtung Dreieckwerder. Zwischen Glindow und Dreieckwerder liegen Fahrzeugteile auf der Fahrbahn. A10 östlicher Berliner Ring Richtung Dreieck Spreeau. In Höhe Hohenschönhausen ist die Ausfahrt wegen eines Schwerlasttransportes blockiert. A103 Steglitz-Schöneberg. Zwischen Philander und Saarstraße ist in beiden Richtungen wegen Wartungsarbeiten die jeweils linke Spur gesperrt.
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5: Mit Michael Reifsteck. Hallo. Schöne Sachen für eure Ohren mit den Hits, die wir spielen und nicht ganz so doll gleich kaputt Karaoke. Das kann für die Ohren ein nicht allzu gutes Erlebnis sein, aber für euch ein schönes, wenn ihr das Spiel gewinnt. Es ist ein Musikrätsel, bei dem es zwei Hits zu entwirren gilt, die ungerecht miteinander vermengt wurden. Wer es schafft, gewinnt was. Und das kommt in ein paar Minuten. Jetzt kommt erstmal Nico Santos. Aktueller Hit Why Don't You Stay?

0: Jetzt machen wir was, bei dem die Mehrheitsverhältnisse geklärt sind. 50% für jeden Song. Hallo, hier ist Pop die Abendshow und wir spielen Kaputt Karaoke. Ein Spiel, bei dem zwei Hits gleichmäßig miteinander vermischt wurden. Von einem hören wir die Musik, vom anderen hören wir den Text. Und das ist die Frage, die wir jetzt an euch stellen unter 07-221-2011. Um welche beiden Songs handelt es sich denn? Schickt uns die Nachricht per WhatsApp oder Signal oder telefoniert sie uns persönlich durch. 07-221-2011. Die kaputte Karaoke-Maschine spielt das Playback eines Songs an, zeigt aber einen Text, der zu einem völlig anderen Lied gehört. Wer weiß beide?
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kaputt. Karaoke ist nie ein leichtes Rätsel. Geht in euch, versucht rauszufinden, was das ist, indem eure Gehirnhälften getrennt werden und die eine Hälfte das eine, die andere das andere wahrnimmt. Und dann sagt uns, was das ist, wenn ihr draufgekommen seid. 07221 2011, WhatsApp-Signal oder Anruf. Und falls ihr es nochmal hören müsstet in der ARD Sounds App, könnt ihr uns einfach zurückspulen. Wer uns live in der ARD Sounds App hört, einfach da ein paar Momente zurückspulen und das Rätsel so oft hören, bis ihr drauf kommt. Zwei Hits sind gesucht. Wer weiß beide?

0: Great Expectation ist der aktuelle Hit von Sienna Spyro und die aktuelle Nummer 1 aus den britischen Charts. Hier ist Pop, die Abendshow. Und hier ist Rebecca. Nein, das ist nicht wahr. Rebecca haben wir vorhin schon mal gehabt. Hier ist Lisa aus Marburg. Entschuldigung, Lisa. Hallo, Lisa.
1: Du kannst mich auch gern Rebecca nennen. So heißt meine Chefin.
0: Möchtest du gerne mal einen Tag im Körper deiner Chefin stecken und ihr Leben, ihren Tag haben?
1: Weiß nicht. Die hat sehr viel Stress. Also ist meine Ehrenamtschefin. Grüße gehen raus an dieser Stelle.
0: Hallo, Rebecca. Und auch nochmal Grüße an Rebecca aus Borken, die noch in meinem Hinterkopf war, die wir vorhin schon auf Sendung hatten.
1: Hessen sind cool.
0: Und Borken, jetzt?
1: Marburg.
0: Und jetzt werden wir mal dich vernehmen. Also es geht dir nicht gut, du bist erkältet, das tut mir erstmal sehr leid, aber dein Kopf scheint noch klar zu arbeiten.
1: Ja, also was heißt, mir geht's nicht gut? Nee, ich erwache langsam wieder zum Leben. Die letzte Woche war ich quasi im selbst eröffneten Lockdown und jetzt wird es langsam wieder besser.
0: Wie ist dein Verhältnis zu Musikrätseln im Allgemeinen?
1: Mein Mann und ich, wir haben gesagt, wenn unser Leben davon abhinge und wir die Letzten wären, die aufs Raumschiff kämen und es davon abhinge, wie gut man Musikrätsel beherrscht, dann wäre ich diejenige, die uns retten würde.
0: Oh, gut. Dann bist du eine, mit der wahrscheinlich niemand gerne Hitster spielen möchte.
1: Nein. Also ja, so eine bin ich nicht.
0: Ach so, weil ist hier, wenn jemand alles weiß, das ist ja immer fies dann, weil dann haben die anderen ja keine Chance.
1: Richtig, mit mir möchte man einfach nicht Hitster spielen.
0: Wir möchten mit dir jetzt unbedingt kaputt Karaoke spielen und stell dir vor, dein Leben hängt davon ab. Die Frage ist, welche beiden Hits haben wir hier vermengt? Von einem ist die Musik, vom anderen der Text. 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
1: Okay, Lisa, was haben wir denn da?
2: Also, der Beat ist von Love the Way You Lie, Part 1 von Eminem und Rihanna.
1: Lass uns das kurz überprüfen. Just gonna stand there and watch me burn. Well, that's alright, because I like the way it hurts. Ich glaube, das reicht als Beleg. Der Beat kommt später noch, aber wir haben erkannt, das Instrumentalstück ist das, was wir eben schon mal gehört haben, nur mit anderem Text, aber mit welchem?
2: Von Love Yourself von Bieber Justin.
1: Also, der Bieber Justin müsste eigentlich so klingen. 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Und wenn wir das vergleichen, stellen wir fest, ja. Das war der Text von gerade. Wunderbar! Lisa, du hast dein Leben gewonnen.
2: Das war schön.
1: Und obendrein schicken wir dir noch was. Ist das okay?
2: Ja.
1: Prima, dann herzlichen Glückwunsch, danke fürs Mitmachen und gute Besserung.
2: Sehr gerne. Dankeschön.
1: Ciao.

0: Sabrina Carpenter Manchild. Hier ist Pop, die Abendshow. Gleich Teddy Swims, Mr. Know-It-All.
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2: Heute Nacht zeigt sich der Himmel meist locker bis leicht bewölkt. Vorübergehend können auch mal klare Abschnitte dabei sein. Dazu bleibt es lange trocken. Erst am Morgen erhöht sich von Norden die Schauerneigung. Die Tiefstwerte liegen bei 12 oder 11 Grad. Morgen wechseln sich Sonne und dicke Wolken ab. Neben längeren trockenen Abschnitten sind einzelne Schauer dabei. Es wird erneut sehr windig bei 18 oder 19 Grad. Der westliche bis nordwestliche Wind weht mit starken, eventuell auch einzelnen stürmischen Böen.
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3: Vorsicht auf der A10 südlicher Berliner Ring Richtung Dreieckwerder. Zwischen Glindow und Dreieckwerder liegen Fahrzeugteile auf der Fahrbahn. A10 östlicher Berliner Ring Richtung Dreieck Spreeau. In Höhe Hohenschönhausen ist die Ausfahrt wegen eines Schwerlasttransportes blockiert.
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0: Klassiker von Post Malone in Pop der Abendshow. Noch 17,5 Minuten und wir starten in eine neue Woche. So viel schon vorab. Es wird politisch weitergehen in dieser Woche. In Mecklenburg-Vorpommern und Berlin werden vermutlich schon die ersten Gespräche über mögliche Regierungen geführt. Da wird viel Bewegung drin sein, das haben wir heute Abend schon gemerkt. Und Theresa Lienen aus dem Team blickt jetzt mit uns voraus. Was kommt sonst noch auf uns zu?
1: Direkt morgen wird es einen bundesweiten Aktionstag der IG Metall geben. Die protestieren da vor allen Dingen in der Autobranche gegen die weiteren Sparpläne. Unter anderem wird es Kundgebungen in Stuttgart bei Mercedes-Benz und Bosch geben und auch in Chemnitz und Wolfsburg bei VW. Außerdem startet morgen der Prozess gegen den Ex-Bundesverkehrsminister Andreas Scheuer. Da geht es um die gescheiterte Pkw-Maut. Donnerstag wird dann ganz Fußball-Deutschland gespannt sein. Die Fußballnationalmannschaft spielt gegen die Niederlande in der Nations League. Soweit, so unspektakulär. Aber als allererstes wird Jürgen Klopp als Nationaltrainer am Rand stehen. Sonntag gibt es dann direkt schon das zweite Spiel mit Klopp, auch wieder für die Nations League. Und dann gibt es in Hessen noch eine Meisterschaft im Schneepflugfahren. 21 Mannschaften aus dem ganzen Land treten da gemeinsam gegeneinander an. Und jeweils immer mit einem Fahrer und einem Beifahrer. Die müssen dann beispielsweise rückwärts mit dem Schneepflug durch schmale Lücken, Reifen stapeln oder auch einfach eine Holzpyramide abräumen.
0: Vielleicht kann Jürgen Klopp das ja auch noch trainieren. Vielleicht hat er noch ein paar Tage zwischen den vielen Länderspielen. Das wird die neue Woche. Eine gute Woche wünschen wir euch.

Bodo Lindenberg und Clouseau und Cello. Das war Pop, die Abendshow mit Michael Räufsteg. Gleich die Popnacht mit Ben Streubel. Und leider gab es auch heute wieder ein paar Dinge, zu denen wir nicht mehr gekommen sind. Wir wollten euch noch eine Übersetzungshilfe geben, weil es ja unterschiedliche Vokabeln gibt in Flächenländern und in Stadtstaaten, wenn jeweils Wahlen sind. Die einen haben eine Ministerpräsidentin, die andere bekommen eine regierende Bürgermeisterin. Die einen haben Landtag, die anderen Abgeordnetenhaus. Die einen Minister, die anderen Senatoren. Die einen rotes Rathaus, die anderen eine Seenplatte. Die einen eine Staatskanzlei, die anderen Schrippen. Naja. Vielleicht beim nächsten Mal. Gute Nacht.

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1: Um 0 Uhr mit Pocoing Choing. Guten Morgen. Die Linke hat die Berliner Abgeordnetenhauswahl gewonnen. Nach der letzten Hochrechnung kommt sie auf 25,6%. Damit hat sie ihr Wahlergebnis mehr als verdoppelt. Zweitstärkste Kraft ist die CDU mit 18,9%, die 9,3 Punkte verlor. Die Grünen erreichen 14,3, die SPD historisch schwache 12,1%. Die AfD legt deutlich zu auf 16,1%. Das BSW würde mit 4,7% den Einzug in das Abgeordnetenhaus verpassen. Linken-Spitzenkandidatin Elif Erab sprach vor Anhängern von einem klaren Regierungsauftrag für ihre Partei.
2: In unserer Stadt hat die Liebe und die Gerechtigkeit über den Hass gewonnen. Das haben wir heute alle gemeinsam gezeigt. Und dieses Signal geht raus in die Welt.
1: Während die Grünen eine Koalition mit Linken und SPD anstreben will, will sich SPD-Spitzenkandidat Krach noch nicht auf eine Option festlegen. Die Berliner AfD-Spitzenkandidatin Brinker sprach von einem so wörtlich tollen Wahlergebnis. Ihre Partei sei die drittstärkste Kraft in einer Großstadt geworden, obwohl das für die AfD ein schwieriges Milieu sei.
3: Wir haben uns sensationell verbessert. Das ist richtig toll. Und wir werden nach allem, wie es ausschaut, eine sehr, sehr starke Oppositionsfraktion sein. Also insofern tolles Ergebnis.
1: Ein neues Landesparlament ist auch in Mecklenburg-Vorpommern gewählt worden. Und dort wäre die CDU laut der aktuellen ARD-Hochrechnung nicht mehr im Landtag vertreten mit 4,9% der Stimmen. Stärkste Kraft ist die AfD mit 38,3%. Sie hat ihr Ergebnis damit mehr als verdoppelt. Die SPD folgt mit 35,4%. Die Linken erreichen 6,5% und die Grünen 5,7%. Mit 4,8% würde das BSW den Einzug in den Landtag verpassen. In zwei Brandenburger Kommunen kommt es am 11. Oktober zur Stichwahl um das Bürgermeisteramt. Bei der Wiederholungswahl in Strausberg im Landkreis Märkisch-Oderland verpasste die parteilose Kandidatin Binder mit 48% knapp die absolute Mehrheit. Der ebenfalls parteilose Politiker Krause bekam 19%. Binder hatte schon den ersten Anlauf der Bürgermeisterwahl gewonnen. War vier Wochen im Amt, bevor die Wahl für ungültig erklärt wurde. In der Gemeinde Schönwalde-Glien im Landkreis Havelland holte SPD-Kandidatin Hartley 44,5% und damit das beste Ergebnis. Auf Platz 2 folgt der Einzelbewerber Graz mit 21%. Soweit die Nachrichten. 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Das Wetter, nachts wechselnd bewölkt, Tiefstwerte 12 bis 10 Grad. Am Tage mal Sonne, mal Wolken und gelegentlich Regen. Bei maximal 17 bis 19 Grad sehr windig.
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4: Vorsicht auf der A10 südlicher Berliner Ring Richtung Dreieckwerder. Zwischen Glindow und Dreieckwerder liegen Fahrzeugteile auf der Fahrbahn. A10 östlicher Berliner Ring Richtung Dreieck Spreeau. In Höhe Hohenschönhausen ist die Ausfahrt wegen eines Schwerlasttransportes blockiert. A103 Steglitz-Schöneberg. Zwischen Philander und Saarstraße ist in beiden Richtungen wegen Wartungsarbeiten die jeweils linke Spur gesperrt.
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5: 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Und wenn ihr meine Stimme hört, wisst ihr, das Wochenende ist rum. Und ich kann euch sagen, ihr habt mit dieser Show auf jeden Fall die richtige Wahl getroffen.
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Pinky, get the party started. So, das passt doch gut jetzt. Sind wir hier gestartet. Heute ist der 21.09. und 9 Minuten jung ist diese Nacht. Wir werden noch ein paar Stunden hier zusammen sein. Und heute ist der Welttag der Dankbarkeit. Ist was Tolles. Dankbar zu sein ist etwas sehr Schönes. Man muss es empfinden, man muss es auch ausdrücken. Und für Dankbarkeit, die wir heute ansetzen, gibt es auch eine finanzielle Formel sogar. Also wissenschaftliche Untersuchungen haben da herausgefunden, wer regelmäßig ein Dankbarkeitstagebuch führt und sich täglich nur 5 Minuten Zeit nimmt, um positive Dinge zu notieren, der steigert dann sein langfristiges Wohlbefinden um etwa 10%. Und daraus entsteht dann durch diesen kleinen mentalen Wechsel auch ein messbarer Effekt auf das persönliche Glücksgefühl wie eine Verdopplung des eigenen Einkommens, weil man anders in die Welt geht, ja, Dinge anders präsentiert und sowas. Also ich finde, bei Dankbarkeit, man muss die Messlatte für das Glück einfach nur tief genug hängen, dann stolpert man quasi permanent darüber. Also sich zum Beispiel darüber freuen, wenn der Paketbote mal das Bestellte beim Nachbarn ins Gebüsch schmeißt und nicht etwa 5 Straßen weiter noch. Dann bin ich auch dankbar, dass beim Kochen nichts angebrannt ist, weil der Lieferdienst wieder schneller war. Und wenn das alles befolgt wird, dann kommt man eben auch auf diese 5 Punkte, sagen wir, die man in sein Dankbarkeitstagebuch reinschreiben kann. Und so funktioniert das. Ich werde auch einen kleinen Zettel mit Danke jetzt dem Kollegen ins Fach legen, dem ich eine Kaffeekapsel gestohlen habe. Da ist Mundraub gewesen. Sage ich auch Danke heute. Ne? Benson Boone, danke für Beautiful Things. Oh.

Sorry an Eilmeldung an Falschfahrer auf der A7. Würzburg-Kassel zwischen Rastplatz Riederberg und Fulda Nord kommt ein Fahrzeug entgegen an Falschfahrer. Bitte äußerst rechts fahren. Nicht überholen, wir melden es, wenn die Gefahr dort vorüber ist. Auf der A7 Würzburg-Kassel zwischen Rastplatz Riederberg und Fulda Nord ist ein Falschfahrer unterwegs. In beiden Richtungen bitte aufpassen.

Mit Schicko. Und dann springen wir mal kurz nach Schwerin zur Landtagswahl in Mecklenburg-Vorpommern. Da ist das vorläufige Endergebnis da. Laut Landeswahlleitung, ich habe mir einen Schlips angezogen, jetzt extra für die Verkündung, hat die AfD mit 38,2% der Stimmen die Landtagswahl gewonnen als stärkste Partei. Auf Platz 2 folgt dann die SPD, 35,5%. Die Linke 6,5%, die Grünen 5,7%, ziehen auch in den Landtag ein. Und die CDU ist raus, 4,9% nur, und das BSW 4,8% auch gescheitert. Mehr Infos auf tagesschau.de und auch in unseren Nachrichten dann nochmal eins. Hier ist die Popnacht.

0: Dangerous Time, Like a Virgin, hier ist die Popnacht. Und gleich ein Rätsel. Das erste Rätsel dieser Show führt zu einem Popnacht-Package. Erkennt ihr ein Geburtstagskind im Leierkasten? Aber erstmal der neue Hit von Conor Skinner, Let Me Go.
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0: Let me go.
1: Connors, genau, let me go.
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1: Ein Sänger, Produzent, ein Musiker, ein Star hat heute Geburtstag. Ihr sagt mir, wer das hier ist, der hier vor sich

0172 21 2011. Was ich mir sagen könnte, wer hier Geburtstag feiert. Hier ist die Popnacht.

0: Es ist 0.30 Uhr.
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2: Heute wechseln sich Sonne und dicke Wolken ab. Neben längeren trockenen Abschnitten sind einzelne Schauer dabei. Die Temperaturen erreichen maximal 18 oder 19 Grad. Dazu wird es erneut sehr windig mit starken, eventuell auch einzelnen stürmischen Böen. Am Dienstag kann sich die Sonne neben mal mehr, mal weniger Wolken zeigen und es bleibt trocken. Die Höchstwerte liegen bei 18 bis 20 Grad.
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3: Vorsicht auf der A10 südlicher Berliner Ring Richtung Dreieckwerder. Zwischen Glindow und Dreieckwerder liegen Fahrzeugteile auf der Fahrbahn. A10 östlicher Berliner Ring Richtung Dreieck Spreeau. In Höhe Hohenschönhausen ist die Ausfahrt wegen eines Schwerlasttransportes blockiert.
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0: Und die am meisten unterschätzte Höchsttemperatur heute in Wunsiedel im Fichtelgebirge werden es 14 Grad. Die Popnacht ist hier. Ich bin Ben Streubel.

0: reingeschoben wurde. Jetzt muss er wieder raus. Beyoncé, Best Thing I Never Had in der Popnacht.
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0: Welcher Sänger hat denn da Geburtstag? Der Musiker, Künstler, Produzent. Oh Mann. Anja aus Lüneburg, guten Morgen.
3: Ja, hallo, guten Morgen, Ben.
0: Was hast du denn da noch rausgehört?
3: Das ist der Jason Derulo.

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1: Der feiert heute Geburtstag und zwar den 37. Happy Birthday to Jason Derulo. Du gewinnst das erste Pop-Nach-Package. Und du hast hier für diese Woche was vorgenommen. Du möchtest sportlich sein jetzt.
2: Ja, genau. Ich möchte diese Woche wieder mit Sport durchstarten, ein bisschen walken, anfangen zu joggen und ja.
1: Hast du auch Gerätschaften zu Hause? Irgendwie sowas wie eine Rudermaschine oder einen Crosstrainer?
2: Ja, ich fange mit Hanteln auch, das ist ja auch ganz wichtig. Und von daher mache ich mit Hanteln weiter auch. Und ein Laufband. Ein Laufband habe ich auch.
1: Ist das Laufband auch so, dass es dann die Kilometer zählt, die du gelaufen bist, oder nicht? Ist
2: so ein genau, ich kann das so einstellen, dass die Kilometer gezählt werden oder die Zeit.
1: Kann erschreckend sein. Ne? Ich hab mal so ein Fahrrad gekauft, so ein wirklich mit allem Luxus dran. Und ich dachte, mit einem Bildschirm, wo man dann, was weiß ich, dann irgendwo in Italien am Meer lang fährt und dann drückt man, ich möchte nochmal eine Stadtrundfahrt durch Rom machen. Ich bin dann in einem halben Jahr 27 Kilometer nur gefahren. Und das ist leider zu wenig gewesen, um eine direkte Veränderung am Körper zu ertasten. Ja,
2: muss ich sagen. Ja, das dauert ein bisschen. Ne?
1: Auf der Waage sowieso nicht dagegen gewesen.
2: Das stimmt
1: wohl. Wenn es zu Hause steht, ist man dann nämlich verleitet, da dran vorbeizugehen, eher in Richtung Kühlschrank. Aber okay. Finde ich schön, dass du das vorgenommen hast. Ich drücke dir die Daumen, dass es funktioniert. Wo ist dein Mann jetzt gerade? Ist der noch in deiner Nähe?
2: Ja, der ist noch in meiner Nähe, ja.
1: Hat er sich gewundert, mit wem du telefonierst?
2: Ja, doch ein bisschen. Das war schon große Augen, dass er merkt, super, das ist dann doch der Ben.
1: Wenn es Erklärungsbedarf gibt, weißt du, wo du mich findest.
2: Alles klar, vielen Dank.
1: Also dann viel Spaß. Ja, ciao.
2: Ja, danke.

Wild Wild Fire, Gentleman und Michael Patrick Kelly. Ach, das war ein kultischer Song hier von East 17, auch mal lange nicht mehr gehört. Freue ich mich drauf. Eine Entwarnung noch auf der A7 Kassel-Fulda, da ist kein Falschfahrer mehr unterwegs, zwischen Fulda Nord und Rastplatz Steinhaus.

Schulz, Rita Ora hier in der Popnacht. Hat sich auch Frank aus Fürwöller gerade da sehr gefreut, dass er eine Motivation bekommen hat. Er ist auf dem Weg von seiner Schicht aus Luxemburg nach Hause. Also komm mal gut an, ich bin ja noch ein bisschen für dich da. Also für den Weg reicht's auf jeden Fall, wenn ich vorher nicht gekündigt werde. Ein Happy Birthday! Happy Birthday, liebe Franka. Happy Birthday to you. Franka lebt in Kiel und das sehr erfolgreich. Am Wochenende hat sie ordentlich schon vorgefeiert und heute ist ihr Geburtstag und sie hat ihn gestern schon, ohne reinzufeiern, begangen, diesen Geburtstag, den 37., weil sie heute arbeiten darf. Also sie ist jetzt noch wach, aber die Geburtstagsgäste, die sind schon seit 22 Uhr wieder abgehauen. Ich meine, dieses Reinfeiern ist ja auch immer sehr, sehr anstrengend, wenn man dann weiß, man muss auf jeden Fall bis 0 Uhr bleiben, man darf da nicht vorher gehen und dann muss man aus Anstand ja nochmal 2 Stunden dranhängen und das wird dann also ewig. Deswegen reinfeiern ohne reinfeiern ist eigentlich eine ganz schöne Idee. Ne? Lass dir es gut gehen, dein Lieblingshit spiele ich jetzt. Franka steht auf Mark Amber, warum auch nicht. Ne? Neuer Hit von Mark Amber jetzt in der Popnacht, The Proof.

Linkin Park und New Divide. So, da war noch eine Gefahrenstelle um 0.56 Uhr. Piept's für die A7. Kassel in Richtung Hannover, da liegen Gegenstände zwischen Nordheim-Nord und Rastplatz am Bierberg. Und ein Stein im Kurvenbereich der A8, ein großer Stein. Stuttgart Richtung München, in der Ausfahrt Wendlingen fahrt ihr bitte besonders vorsichtig. Die Popnacht ist hier. Habt ihr noch was gesehen auf der Straße? 07221 2011.

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1: Um 1 Uhr mit Pokoing Choing. Guten Morgen. Die Linke hat die Berliner Abgeordnetenhauswahl gewonnen. Nach der letzten Hochrechnung kommt sie auf 25,6%. Damit hat sie ihr Wahlergebnis mehr als verdoppelt. Zweitstärkste Kraft ist die CDU mit 18,9%, die 9,3 Punkte verlor. Die Grünen erreichen 14,3, die SPD historisch schwache 12,1%. Die AfD legt deutlich zu auf 16,1%. Das BSW würde mit 4,7% den Einzug in das Abgeordnetenhaus verpassen. Nach der Wahl in Berlin hat Brandenburgs CDU-Generalsekretär Brüning den bundespolitischen Kurs seiner Partei in Frage gestellt. Das Wahlergebnis müsse zu grundsätzlichen Änderungen führen, sagte er dem RBB.
2: Das ist eine ganz grundsätzliche Frage, die wir uns nach dieser Wahl stellen müssen. Ist diese Politik, die wir im Bund, vor allem im Bund machen, überhaupt noch zeitgemäß? In der Art, wie wir streiten, wie wir miteinander umgehen und wie wir miteinander Themen lösen und wie wir vor allem die brennendsten Themen in diesem Land lösen? Das sind die Fragen der Zeit.
1: Berlins Landeswahlleiter Beuchler hat eine positive Bilanz der Abgeordnetenhauswahl gezogen. Die Wahl sei insgesamt gut gelaufen, sagte er in der RBB 24 Abendschau. Es habe nur kleinere Fehler gegeben.
3: Eine Sache, dass zwei Hausmeister nicht erschienen sind. Da mussten wir dann den Schlüsseldienst holen. Wir haben Wahlvorstände gehabt, die sich krank gemeldet haben. Also das, was wir eigentlich bei jeder Wahl an kleineren Pannen hatten. Ein Punkt war, dass an 16- und 17-Jährige keine Stimmzettel für die Abgeordnetenhauswahl ausgeteilt wurden. Da haben wir natürlich sofort auch nachgehört. Also unterm Strich bin ich eigentlich sehr zufrieden.
1: Die AfD hat die Landtagswahl in Mecklenburg-Vorpommern gewonnen. Das geht aus dem vorläufigen amtlichen Ergebnis hervor. Demnach kam sie auf 38,2% der Stimmen. Die CDU erleidet ein Debakel und verpasst mit 4,9% den Einzug in den Landtag. Ebenso das BSW, das auf 4,8% kam. Auf Platz 2 folgt die SPD von Ministerpräsidentin Schwesig mit 35,5%. Die Linke kommt auf 6,5% und die Grünen auf 5,7%. In zwei Brandenburger Kommunen kommt es am 11. Oktober zur Stichwahl um das Bürgermeisteramt. Bei der Wiederholungswahl in Strausberg im Landkreis Märkisch-Oderland verpasste die parteilose Kandidatin Binder mit 48% knapp die absolute Mehrheit. Der ebenfalls parteilose Politiker Krause bekam 19%. In Schönwalde-Glien im Landkreis Havelland holte SPD-Kandidatin Hartley 44,5% und damit das beste Ergebnis. Auf Platz 2 folgt der Einzelbewerber Graz mit 21%. Soweit die Nachrichten. 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Das Wetter: nachts wechselnd bewölkt, Tiefstwerte 12 bis 10 Grad. Am Tage mal Sonne, mal Wolken und gelegentlich Regen. Bei maximal 17 bis 19 Grad sehr windig.
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4: Vorsicht auf der A10 südlicher Berliner Ring Richtung Dreieckwerder. Zwischen Glindow und Dreieckwerder liegen Fahrzeugteile auf der Fahrbahn. A10, östlicher Berliner Ring Richtung Dreieck Spreeau. In Höhe Hohenschönhausen ist die Ausfahrt wegen eines Schwerlasttransportes blockiert. A103, Steglitz-Schöneberg. Zwischen Philander und Saarstraße ist in beiden Richtungen wegen Wartungsarbeiten die jeweils linke Spur gesperrt.
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5: 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Dann lassen wir es gleich mal ein bisschen lauter werden hier mit dem Lenkradklopfer. Das ist dann der lauteste Hit dieser Show. Ihr entscheidet aber, welcher Song gespielt wird. Zunächst mal durch Vorschläge. Ich sammle ein und dann stellen wir zwei Songs vor und dann dürft ihr euch für einen der beiden entscheiden. Er wird auch gewählt hier in dieser Sendung, ja. Also, wer möchte einen Song vorschlagen? 07221 2011. Vielleicht habt ihr einen Lieblingshit, den ich euch lauter spielen darf. 07221 2011.
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0: toten Hosen unter den Wolken, hier ist die Popnacht.
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0: So, jetzt wird nochmal gewählt hier für Mecklenburg-Vorpommern, Thilo aus Schwerin. Guten Morgen, Thilo.
2: Guten Morgen.
0: So, du machst dich aber auf dem Weg gerade nach Thüringen oder bist schon in Thüringen angekommen?
2: Ich bin schon in Thüringen.
0: In Botenheiligen. Siehst du, da bin ich noch nicht gewesen. Das muss was Kleineres sein?
2: Das ist ein kleines Nest in Nähe von Bad Langensalza.
0: Und da bist du Windpark-Koordinator. Was macht man da?
2: Ich überwache die Transporte, die hier reinkommen im Windpark. Ich überwache den Abladevorgang, muss die in den Windpark rein begleiten nachts und dann tagsüber zu den Kränen und das überwachen.
0: Und dann kommen jetzt ein paar Flügel vielleicht noch vorbeigefahren.
2: Jetzt kommen heute Flügel und Schalen. Ja.
0: Also wenn dann die Menschen wach werden in Botenheiligen, dann wundern die sich, dann sagen die, oh, da bin ich ein Windpark. Gibt ja Gegner, was das angeht. Mir kannst du einen davor setzen, mir macht das nichts aus, aber gibt es da auch Menschen, nun, die mögen das nicht, deswegen ich sag mal nicht genau, wo du dich aufhältst jetzt, lieber Thilo. Du genießt den Song, wenn er gewählt wird, von den Bengals, Manic Monday hast du dir ausgesucht.

0: Anja aus Dortmund für Nordrhein-Westfalen. Guten Morgen, Anja.
1: Ja, schönen guten Morgen.
0: Und du hast ein kreatives Wochenende eingelegt. Was hast du gebastelt zu Hause?
1: Ich war am Samstag auf dem Flohmarkt, mir verschiedene Antike sowie ein bisschen modernere Sachen eingekauft. Zum Beispiel ein antikes Radio aus Holz. Und da sind noch so richtige, ja, das ist so verkleidet mit so Stoff und so. Aber auch so ein Telefon noch mit dem Hörer, das kennt man noch aus den 80er Jahren vielleicht.
0: Ein Telefon.
1: Aber auch noch was Moderneres.
0: Ja, da sagst du immer noch Telefon dazu. Ja, moderne Sachen auf dem Flohmarkt. Okay, und die hast du jetzt zu Hause aufgebahrt.
1: Ja, da habe ich jetzt zum Beispiel das Telefon in die Ohrmuschel, habe ich rechts und links einen kleinen Kaktus reingepflanzt. Ganz prima.
0: Okay, ja, für über das ist das Beste, was man machen kann.
1: Kann man sich schön mitkratzen.
0: So ist das. Also ein Telefonhörer-Kaktus. Ja, und den Kreativen gehört die Nacht. Du hast ja ausgesucht von Midnight Oil. Beds are burning. Aber diese beiden Songs, die gegeneinander antreten. Beds are burning, Midnight Oil gegen die Bengals, Manic Monday. Ihr entscheidet in Deutschland, welchen Song sollen wir lauter spielen. Entweder Beds are burning von Midnight Oil oder vielleicht auch die Bengals, Manic Monday. 0722 1 2011. Danke Thilo, danke Anja. Schön kratzen mit dem Hörer, ne?

Lucky me, lucky you, we got everything. DJ Topic und Carte Blanche, Lucky Once. Neuer Hit, den wir gerade gehört haben hier in der Popnacht. Und nach Aura Dione lösen wir auf, welcher Hit hier der Lenkradklopfer wird, der lauteste der Show. DJ.

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2: Die Vorschläge kamen aus Nordrhein-Westfalen und Mecklenburg-Vorpommern. Tito aus Schwerin, der sich gerade in Thüringen befindet. Der hätte gerne die Bengals gehört mit Manic Monday. Passend zu dieser Situation. Er wartet auf Windparkflügel. Und Anja aus Dortmund, die war für Midnight Oil Beds Are Burning. Da ging es erstmal hin und her, aber dann sind Midnight Oil doch mit 62% aller Anrufer vorbeigezogen. Ich mach lauter diesen Lenkradklopfer.

Es ist 1.27 Uhr, eine Gefahrenstelle von der A5 Darmstadt in Richtung Heidelberg. Da liegt ein Reh auf der Autobahn zwischen Bensheim und Heppenheim. Hier ist die Pop.

0: es ist 1.30 Uhr.
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6: Heute wechseln sich Sonne und dicke Wolken ab. Neben längeren trockenen Abschnitten sind einzelne Schauer dabei. Die Temperaturen erreichen maximal 18 oder 19 Grad. Dazu wird es erneut sehr windig mit starken, eventuell auch einzelnen stürmischen Böen. Am Dienstag kann sich die Sonne neben mal mehr, mal weniger Wolken zeigen und es bleibt trocken. Die Höchstwerte liegen bei 18 bis 20 Grad.
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7: Vorsicht auf der A10 südlicher Berliner Ring Richtung Dreieck Werder. Zwischen Glindow und Dreieck Werder liegen Fahrzeugteile auf der Fahrbahn. A10 östlicher Berliner Ring Richtung Dreieck Spreeau. In Höhe Hohenschönhausen ist die Ausfahrt wegen eines Schwerlasttransportes blockiert.
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0: Und die am meisten unterschätzte Höchsttemperatur heute in Deutschland, Westerburg im Westerwald. Da werden es 16 Grad. Die Popnacht ist hier. Ich bin Ben Streubel.

Sorry, eine Allmeldung. Ein Falschfahrer auf der A7 Kassel-Hannover zwischen Kassel-Nord und Hedemünden kommt ein Fahrzeug entgegen. Ein Falschfahrer, bitte äußerst rechts fahren. Nicht überholen, wir melden es, wenn die Gefahr vorüber ist. Auf der A7 Kassel-Hannover zwischen Kassel-Nord und Hedemünden ist ein Falschfahrer unterwegs in beiden Richtungen.

The Script, die Superheroes. In der Popnacht habt ihr noch nichts zu lachen gehabt in den vergangenen 1 Stunde und 37 Minuten dieser Show, für die ich mitverantwortlich bin. Dann würde ich das gleich mal weitergeben an die Leute, die was davon verstehen, von Lustigkeit, ja. Comedians nennen sie sich, manchmal auch selbsternannte Comedians, aber wenn man drüber lachen kann, dann haben sie auch hier eine Berechtigung aufzutauchen. Und wenn es nicht lustig wird bei uns, gibt es immer Geld zurück. Deswegen also bin ich gespannt, was Michael Mittermeier gleich zu sagen hat. Der regt sich auf über Gefühle, aber nicht über die Männer, die auch mal Gefühle zeigen, sondern eben über die gefühlten Temperaturen. So, man muss ja irgendwas haben zum Aufregen. In 3 Minuten nach Tate McRae.

0: want to be so bad, Tate McRae. Es ist 1.41 Uhr. Vorsicht, bitte auf der A5 Karlsruhe Richtung Frankfurt. Da liegen Gegenstände auf der Autobahn zwischen Rastplatz Lusshardt und Kreuz Walldorf. Michael Mittermeier, Comedian, über gefühlte Temperaturen.
1: Ich finde es super, dass wir alle mehr über unsere Gefühle sprechen. Auch Männer, wunderbar, finde ich super. Aber ich brauche das nicht im Wetterbericht. Was ist die gefühlte Temperatur? Ich brauche das nicht. Wir sind in Deutschland. Ich messe. Verstehst du? Was ist ein Gefühl? In meiner Kindheit. Es gab doch früher keine gefühlte Temperatur. Wenn ich meinen Vater gefragt hätte, Papa, wie kalt ist es? Ist es kalt draußen? Er ist so 10 Grad. Ist es kalt? Ja, 10 Grad halt. Wie fühlen sich denn 10 Grad an? Kälter als 11, du Depp. Weißt du? Und ich hätte nie meine Mutter gefragt, Mama, muss ich jetzt eine Übergangsjacke anziehen oder darf ich ohne raus? Meine Mutter sagt immer, ja, zieh dir was an, sonst holst du dir den Tod. Ich gehe nur ins Freibad, es ist Juli-Mütze, nasse Haare. Übergangsjacke. Als ich ein Kind war, ich hatte eine warme Jacke und eine kalte Jacke. Dazwischen war nichts, oder? Es ist also Übergangsjacke definiert für mich, sag mal, den Übergang von jemand, der noch an Geschlechtsverkehr interessiert ist, zu jemand, der gern Markus Lanz anschaut. Also, ja, da klatscht nicht jeder.
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Und noch ein Falschfahrer. Was ist da heute los? Auf der A8 Stuttgart-München zwischen Hohenstadt und Kreuz-Ulm-Elchingen kommt ein Fahrzeug entgegen. Äußerst rechts fahren, nicht überholen. Wir melden es, wenn die Gefahr vorüber ist. Auf der A8 Stuttgart-München zwischen Hohenstadt und Kreuz-Ulm-Elchingen ein Falschfahrer in beiden Richtungen mit der Aufpassung. Tommy aus Lingen würde gerne hier genau diesen Song hören von Bob Marley.

Falschfahrerschein weitergefahren zu sein auf der A7 Hannover-Fulda. Zwischen Kassel-Nord und 3 Kassel-Süd kommt ein Fahrzeug entgegen. Ein Falschfahrer, bitte äußerst rechts fahren, nicht überholen auf der A7 Hannover-Fulda. Zwischen Kassel-Nord und 3 Kassel-Süd ein Falschfahrer.

aus dieser Touch Me. Hier ist die Popnacht, ne, den kreativen Gott die Nacht. Ich hatte es ja heute schon davon. Und drei von den Kreativen der deutschen Nachtmenschen in unserem Therapiekreis sind Carola, Silvi und Manu. Und die haben eine Girls Group gebildet, schon in der Schulzeit. Das ist auch noch nicht so lange her, 2 Jahre. Seitdem treten sie immer mal wieder auf. Und heute Nacht haben sie sozusagen Bandprobe, diskutieren schon seit Stunden, seit gestern Abend nach einem gemeinsamen Abendessen darüber, sollen sie jetzt einen Hit mit reinnehmen in ihre Coversongs oder nicht. Und da geht's um Travis. Und ich finde, das kann man mal mit reinnehmen. Ne? Dankeschön, Carola, nochmal für diesen Hinweis. Die sitzen jetzt alle noch zusammen, hören das. Und vielleicht ist das der letzte Schub, nochmal diesen Song dann auch von den dreien live performt zu bekommen, wo auch immer sie auftreten auf diesem Planeten. Ihr habt's mal gehört. Und vielleicht habt ihr der Welt noch was zu sagen oder irgendwas gesehen auf der Autobahn, was nicht hingehört. 07 221 2011. Hier ist die Popnacht am Montag.

1.55 Uhr ist es an Tier, liegt auf der A5 Karlsruhe in Richtung Frankfurt zwischen Kronau und Kreuz Walldorf. Man muss sich auch mal was gönnen können. Ich habe die Streicher extra auftreten lassen jetzt in diesem Moment. Ich liebe diesen Song hier. Von Portishead, Glory Box in der Pop.

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1: Um 2 Uhr mit Bocoing Choing. Guten Morgen. Die Linke hat die Berliner Abgeordnetenhauswahl gewonnen. Nach der letzten Hochrechnung kommt sie auf 25,6%. Damit hat sie ihr Wahlergebnis mehr als verdoppelt. Zweitstärkste Kraft ist die CDU mit 18,9%, die 9,3 Punkte verlor. Die Grünen erreichen 14,3, die SPD historisch schwache 12,1%. Die AfD legt deutlich zu auf 16,1. Das BSW würde mit 4,7% den Einzug in das Abgeordnetenhaus verpassen. Berlins linken Spitzenkandidatin Erhalb bezeichnet das Ergebnis als klaren Regierungsauftrag für ihre Partei. Sie bekräftigte ausdrücklich ihr Ziel, regierende Bürgermeisterin zu werden. Berlins AfD-Spitzenkandidatin Brinker sprach von einem so wörtlich tollen Wahlergebnis. Der Berliner SPD-Spitzenkandidat Krach hat die Wahlniederlage seiner Partei eingeräumt. Er betonte, es sei jetzt zu früh, um über Koalitionsoptionen zu sprechen.
2: Nee, die Enttäuschung ist riesig. 12% ist ein katastrophales Ergebnis für die Berliner SPD. Wir sind abgewählt worden. Wir haben keinen Regierungsauftrag. Der liegt bei anderen Parteien. Und deswegen sind die jetzt erstmal im Zuge.
1: In Mecklenburg-Vorpommern hat die CDU den Einzug in den Landtag verpasst. Laut des vorläufigen amtlichen Ergebnisses kamen sie auf 4,9% der Stimmen. Sieger der Landtagswahl ist die AfD mit 38,2%. Auf Platz 2 folgt die SPD von Ministerpräsidentin Schwesig mit 35,5%. Die Linke kommt auf 6,5% und die Grünen auf 5,7%. Auch das BSW zählt mit 4,8% nicht in den Landtag ein. In 2 Brandenburger Kommunen kommt es am 11. Oktober zur Stichwahl um das Bürgermeisteramt. Bei der Wiederholungswahl in Strausberg im Landkreis Märkisch-Oderland verpasste die parteilose Kandidatin Binder mit 48% knapp die absolute Mehrheit. Der ebenfalls parteilose Politiker Krause bekam 19%. Binder hatte schon den ersten Anlauf, die Bürgermeisterwahl, gewonnen, war 4 Wochen im Amt, bevor die Wahl für ungültig erklärt wurde. In der Gemeinde Schönwalde-Glien im Landkreis Havelland holte SPD-Kandidatin Hartley 44,5% und damit das beste Ergebnis. Auf Platz 2 folgt der Einzelbewerber Graz mit 21%. Soweit die Nachrichten. 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Das Wetter: nachts wechselnd bewölkt, Tiefstwerte 12 bis 10 Grad, derzeit in Frankfurt-Oder 12 Grad, in Wusterwitz 13, in Berlin-Gatow 14 und in Adlershof 13 Grad. Am Tage mal Sonne, mal Wolken und gelegentlich Regen, bei maximal 17 bis 19 Grad, sehr windig.
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3: Vorsicht auf der A10 südlicher Berliner Ring Richtung Dreieckwerder. Zwischen Glindow und Dreieckwerder liegen Fahrzeugteile auf der Fahrbahn. A103, Steglitz-Schöneberg. Zwischen Philander und Saarstraße ist in beiden Richtungen wegen Wartungsarbeiten die jeweils linke Spur gesperrt. A111 Richtung Oranienburg. Die Ausfahrt Hennigsdorf ist wegen Fahrbahnerneuerung von Montag bis Freitag gesperrt.
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4: Mit Ben Sträubel. Dann habe ich das PPPPP, das perfekt fantastisch polierte Popnacht-Package für euch bereitgelegt. Und das Einzige, was ihr machen dürft, ist 07221 2011 mal